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Ja, Tenergy, Seba, Sweet Magnolia, ihr hört die Ultra White Show mit dem Tenmo A Drum and Bass. 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Ha, was gibt's Besseres? Samstagabend.

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Und der Wilmer von Estación Reggae, der hier schon in den Startlöchern steckt, der hat mich gefragt, was ich hier für ein T-Shirt anhab. Ich habe ein T-Shirt von Function Records drauf, da sind so Reggae-Farben drauf. Und da spielen wir noch gleich noch was am Ende. Siva und Olski aus Schweden auf Function Records mit Luca Dub. Und hier geht's weiter mit Estación Reggae auf der Wüstenwelle. Heute live am 19. September 2026, verantwortlich für die Sendung im Studio für euch am Mikrofon an dem Plattenteller Andreas Oertle, DJ Terno A,

Yeah, das waren Triosphere mit Gunning for Glory von ihrer damaligen Debütscheibe Onwards, ja. Und jetzt, keine 12 Jahre nach ihrem dritten Studioalbum, haben sie im August ihr viertes Studioalbum rausgebracht. Und das wäre im Anschluss im Rahmen der Neuvorstellung hier bei Hart und Unabhängig natürlich dann ganz klar reinhören werden, ja. Ja, herzlich willkommen bei Hart und Unabhängig auf 96,6 MHz beim Freien Radio Reutlingen Tübingen. Was haben wir denn noch so auf dem Programm? Und zwar haben wir diesmal 1, 2, 3, 4 Hörerwünsche und zwei Kapitel ganz dicken Geschichtsunterricht, will ich mal meinen, ja. Da stehen zwei Scheiben an, die unbedingt hier die entsprechende Berücksichtigung bei Hart und Unabhängig erfahren müssen, sozusagen, ja. Insofern sie auch in meiner, sagen wir mal, Metal-Karriere, also eine sehr, sehr, sehr große Rolle eingenommen haben, ja. So. Ich würde sagen, in alter Tradition starten wir mit einem Liedwunsch meines Schwarzwaldwolfsmädchens, ja. Und zwar schreibt es: Mein lieber Radiologe Wolf, ich wünsche mir von der Band Asenblut das Lied Seite an Seite in Erinnerung an unseren grandiosen Konzertabend. Seite an Seite mit wunderbaren Menschen und Freunden. Zu wissen, dass in meinem Leben die richtigen Freunde an meiner Seite stehen, nimmt jedem Sturm die Kraft. Ich danke besonders für deine Geduld, dein offenes Ohr und dein unerschütterliches Herz. Ich sende dir alles Liebe zu, dein Schwarzwaldwolfsmädchen. Ja, mein liebes Schwarzwaldwolfsmädchen, wie immer ist mir natürlich dein Wunsch Befehl. Ja, hier sind in Erinnerung an den grandiosen Konzertabend am Donnerstagabend in Hamburg, ja, Asenblut mit Seite an Seite.

Yeah, wer heult mit dem Wolf die ganze Nacht? Für wen war Freundschaft mehr als nur ein Wort, ja? Das waren Asenblut, die, wie gesagt, am Donnerstagabend zusammen mit zwei weiteren Bands, und zwar Sapphire aus Griechenland und den, was waren das andere? Ich glaube, Flammenmeer oder so ähnlich, ja. Die haben mir nicht so gut gefallen. Aber wie gesagt, die Asenblut, die am Donnerstagabend in Hamburg ein wunderbares Stell dich eingegeben haben und wirklich überzeugen konnten, ja, und entsprechend, ja, haben wir eine tolle Atmosphäre genossen, muss man wirklich sagen, ja, und mein liebes Schwarzwald-Mädchen, ich muss ganz ehrlich sagen, ich danke dir natürlich auch dafür, dass ich mal deine Freundinnen und Freunde kennenlernen durfte, das war für dich ganz große Klasse und natürlich ganz herzlichen Dank hier für deinen superben Liedwunsch, ja, und ich habe mir überlegt, was ich hier diesbezüglich als Antwort spiel, und zwar könnte man ja fast sagen, oder mich zumindest hat das Stage-Acting und natürlich auch die lyrische Thematik von Asenblut doch sehr irgendwie an Amon Amarth auch erinnert, ja, und entsprechend möchte ich hier im Folgenden als Antwort eins meiner Lieblingslieder von Amon Amarth spielen, ja, hier sind sie mit The Pursuit of Vikings. Wenn's so einfach wäre, gell?

Yeah, Audi and Guidar Ships, yeah, das war Amon Amarth mit The Pursuit of Vikings, ja, hier als Antwort gedacht auf den Liedwunsch von meinem Schwarzwald-Wolfsmädchen, Seite an Seite von Asenblut, ja. Ja, ich hoffe, du konntest was damit anfangen und bedanke mich nochmal für den wundervollen Abend, ja, in Hamburg, ja. So, damit kommen wir zu der ersten Neuvorstellung hier bei Hart und Unabhängig auf 96,6 MHz beim Freien Radio Reutling Tübingen. Und zwar, wie eingangs schon erwähnt, ja, haben Triosphere jetzt also 12 Jahre nach ihrem vierten Studioalbum Ende August ihre vierte Scheibe Oceans Above, Stars Below veröffentlicht, ja. Und ich muss sagen, das Ding ist dermaßen grandios geraten. Ich würde es am liebsten komplett spielen. Insofern das aber zu lang dauert und das nachher zwei weiteren Scheiben vorbehalten ist, werde ich jetzt im Folgenden erstmal vier Lieder spielen von der neuen Scheibe, die wirklich ganz großartig.

einfach nur wunderbar, sage ich nur. Also absolut abgefahren. Also das geht mir so dermaßen rein. Und ich bin so happy, dass Trice 4 überhaupt noch am Leben sind, dass die noch aktiv sind. Ich habe schon gedacht, die hätten sich irgendwie aufgelöst. Ne? Aber siehe da, nach 12 Jahren haben sie, wie gesagt, ihr viertes Studioalbum Oceans Above, Stars Below veröffentlicht. In Desper in 14 Tagen hier bei Hart und Unabhängig auf 96,6 MHz. Beim freien Radio Reutlingen Tübingen auf jeden Fall nochmal reinhören werden. Ja, so viel ist auf jeden Fall klar. So, damit kommen wir zum zweiten Hörerwunsch hier bei Hart und Unabhängig auf 96,6 MHz. Und zwar Aristides Momtzidis aus Ofterding schreibt: Hallo, lieber Wolf, ich wünsche mir Kingdom of Antichrist. Freue mich, dass es hart und unabhängig davon ist, ob es jemand kennt. Nun gut, dann lassen wir das mal so stehen. Und zwar, hier sind für Aristides Momtzidis aus Ofterding Inri Immortal mit Kingdom of Antichrist.

heftig zu Werke gegangen, will ich mal meinen. Ja, das waren Inri Immortal aus Ecuador mit ihrem Titel Kingdom of Antichrist, hier gespielt für Aristides Momcides aus Ofterding. Aristides, wie immer, Evaristopoli für deinen superben Liedwunsch, ja. Und ich würde sagen, wir bleiben bei den Trios und zwar kommen wir damit zu dem meines Erachtens eigentlich bedeutungsvollsten Trios der deutschen Metal-Szene und zwar von niemand anderem als von Destruction ist die Rede, ja, und damit öffnen wir ein weiteres Kapitel unserer 40 Jahre Jubiläumsreihe. Ja, und zwar Destruction haben, wobei ich hier sogar noch ein bisschen spät dran bin, muss ich sagen. Wir haben schon September und die Scheibe hat ihr 40-jähriges Jubiläum schon im Juli hier gefeiert. Und ich habe es aber aufgrund mannigfaltiger Tätigkeiten und ja, ich habe viel um die Ohren gehabt. Ich habe es einfach nicht hingekriegt, hier mich rechtzeitig da adäquat drum zu kümmern. Ja, was ich jetzt hier natürlich entsprechend nachhole. Und zwar, Destruction haben im Juli 86 ihre dritte Scheibe Eternal Devastation rausgebracht, ja. Und nachdem sie mit dem Vorgänger Infernal Overkill die Messlatte verdammt hochgehängt haben, ja, muss ich sagen, das ist ja, mit Eternal Devastation schon erreicht haben, leicht gestreift haben, aber ich bin und bleib einfach Infernal Overkill-Fan. Nichtsdestotrotz soll das hier die Scheibe Eternal Devastation keinesfalls in irgendeiner Art und Weise schmälern, ja. Wir hören im Folgenden die Lieder Curse the Gods, Confound Games, United by Hatred, Eternal Ban und abschließend das wunderbare Instrumental, wo wir nochmal hören, wie der Mike Siffringer heißt er, hier auf der Gitarre abgeht. Das war also wirklich auch ein ganz outstanding Guitar-Player, ja, in der deutschen Metal-Szene. Der hat schon gute Sachen gemacht, kann man sagen, was man will. Anyway, hier sind Destruction mit The Eternal Devastation.

Jo, der Mike Siffringer, also der hat's schon drauf gehabt, das kann man gar nicht anders sagen, ja. Also das war schon wirklich außerordentlich begabter Gitarrist, muss man sagen. Also außerordentlich talentiert, ja. Das kann man wirklich hier dem guten Mann nur attestieren, ja. Ja, ich wollte mich an der Stelle mal entschuldigen für den beschissenen Sound. Ich habe mir sogar überlegt, ob ich das zwischendrin jetzt hier abbreche. Hätte ich gewusst, in was für einer miserablen Qualität hier die Scheibe auf Spotify zu finden ist, hätte ich meine Schallplatte aus dem Jahr 1986 mitgebracht und die hier aufgelegt. Da wäre wahrscheinlich mehr Druck rausgekommen. Ne? Naja, gut, wie dem auch sei. Das waren auf jeden Fall Destruction mit Eternal Devastation, ihrer dritten Scheibe aus dem Jahr 1986, die, wie gesagt, vor wenigen Monaten, also genau gesagt Mitte Juli, ihren 40. Geburtstag gefeiert hat, ja. So, damit kommen wir ja jetzt erstmal zum nächsten Hörerwunsch hier bei Hart und Unabhängig auf 96,6 MHz beim Freien Radio Reutling Tübingen. Und zwar, die Melanie aus Bohndorf schreibt: Hey Wolf, leider war es bei mir nichts mit UND und Chinchilla. Könntest du War Machine von Chinchilla spielen? So für alle, die den Laden, Infrastruktur, Krankenhaus, Kultur 24/7 am Laufen halten. Und für Kalle, der deine Sendung im 700 Kilometer entfernten Langwedel im hohen Norden hört. Midnight Mover von Accept? Fragezeichen. Mach weiter so und bis bald. Meine liebe Melanie, ich freue mich natürlich über deine Liedwünsche und muss sagen, schade, dass du das UND verpasst hast. Das war der absolute Hammer. Also abgesehen davon, klar, Chinchilla haben ordentlich abgeliefert, aber der Headliner am Freitag, Hi-Rez mit Britta Götz am Gesang, das war absolut abartig. Das war grandios. Das war wirklich ganz, ganz großes Kino. Sowas sieht man selten. Wie dem auch sei. Hier sind für dich zunächst Chinchilla mit War Machine und dann hören wir im anschließenden Accept mit Midnight Mover.

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Ja, das war ein Accept und zuvor Chinchilla, hier gewünscht von Melanie aus Bohndorf für sich und ihren Freund im hohen Norden. Ja, Melanie, ganz herzlichen Dank für deine Liedwünsche und ich freue mich natürlich schon auf die nächsten, die ich von dir erhalten werde. Ja, so, damit vielleicht noch ein kleines Wort zu Accept, ja. Ihr habt ja vielleicht mitgekriegt, dass Accept jetzt unlängst ihre 50 Jahre Jubiläumsscheibe rausgebracht haben, auf der sehr viel Szenegrößen, illustre Gäste zu finden sind, unter anderem auch Rob Halford zum Beispiel, ja. Und ich habe mir das Ding jetzt erst, ich habe erst ein, zwei Lieder nur gehört. Ich kann also noch gar kein richtiges Urteil fällen. Aber was ich bis jetzt gehört habe, also das hat mich irgendwie nicht überzeugen können, das muss ich wirklich sagen. Und ich werde mir die Scheibe die nächsten Tage mal ausführlich und intensiv reinziehen und dann vielleicht in 14 Tagen hier bei Hart und Unabhängig auf 96,6 MHz die entsprechende Kritik hier veröffentlichen, beziehungsweise natürlich dann auch das entsprechende Lied gut spielen, ja. So, damit kommen wir zum nächsten Kapitel unseres Geschichtsunterrichts, beziehungsweise zu unserer 40 Jahre 1986 Jubiläumsreihe. Und zwar Kirith Ungol, ja, haben vor 40 Jahren ihre zweite Scheibe One Foot in Hell veröffentlicht, ja, und ich muss sagen, die gefällt mir, also wirklich, also das ist eigentlich meine Lieblingsscheibe von Kirith Ungol, muss ich sagen. Die Songs sind griffiger, die Jungs haben sich ein bisschen mehr gefunden als auf der Scheibe zuvor, ja, und haben halt nebenher so ein ganz eigenes Genre kreiert, ich will es mal Couch Metal oder wie auch immer nennen, ja. Leute, ihr kommt nicht drum rum. Wir müssen die ganze Scheibe hören. Es tut mir leid. Hier sind Kirith Ungol mit Blood and Iron, Chaos Descends, The Fire, Nutsucker, 100 Miles per Hour, War Eternal, Doom Planet und abschließend der grandiose Titeltrack One Foot in Hell. 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

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Ja, das waren Kirith Ungol mit ihrer Scheibe One Foot in Hell aus dem Jahr 1986, die unlängst ihr 40-jähriges Jubiläum gefeiert hat. Und wie gesagt, ich wiederhole es nochmal, also das ist eine Scheibe für mich, die würde ich mit auf die Insel nehmen. So viel ist auf jeden Fall klar, ja. So, wir haben noch ein bisschen Zeit, für einen letzten Hörerwunsch. Und zwar, mein lieber Andreas Volk aus Rottenburg schreibt: Lieber Wolf, das Wertvollste, das ist eine Formulierung, die benutzt jemand anders. Ich fange nochmal an. Mein lieber Wolf, das Wertvollste in meinem Leben ist meine Familie und meine Frau Stefanie. Das Beste, was... Also, ich fange nochmal an. Lieber Wolf, das Wertvollste in meinem Leben ist meine Familie und meine Frau Stefanie, das Beste, was mir passieren konnte. Und weil ich mich sehr darauf freue, mit ihr alt und grau zu werden und sie auch dann noch mit meinen zotigen Bemerkungen zu einem resignierten Seufzen zu bringen, während ich gerade meine dritten Zähne suche, wünsche ich mir für meine Steffi This World Can Tear Us Apart von Trivium. Egal was kommt, mit ihr wird es gut. Und mich wird sie nicht los. Welch wunderschöne Worte, Andreas. Dann beglückwünsche ich Steffi natürlich an dieser Stelle nur, dass sie so einen tollen Partner wie dich an ihrer Seite hat. Hier sind für euch beide, beziehungsweise für Steffi, Trivium mit This World Can't Tear Us Apart.

Alright, das war ein Trivium mit This World Can Tear Us Apart. Gewünscht von Andreas Volk für seine wundervolle Frau Steffi. Andreas, ganz herzlichen Dank für deinen Liedwunsch. Tja Leute, 120 Minuten hart und unabhängig neigen sich im Ende zu. Ja, ich bedanke mich wie immer fürs Zuhören und die Zusendung eurer Liedwünsche. Ich hoffe, wir hören uns in 14 Tagen wieder hier bei hart und unabhängig auf 96,6 MHz beim Freien Radio Rodding Tübingen. Ja, am Mikro war euer Wolf. Genießt den Herbst und bleibt hart und unabhängig. Macht's gut. Wow!

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0: Hallo und herzlich willkommen nochmal bei der Literaturlotterie. Heute mit mir als euren Host Melanie und als Gast haben wir heute...
1: Hallo, ich bin der Kutscher, ich bin expressionistischer Maler und schreibe auch noch nebenher und ich möchte mich heute dafür bedanken, nochmal eingeladen worden zu sein, diesmal mit Melanie als Host. Dankeschön.
0: Ich freue mich auch sehr, dass du heute da bist. Also... Wir haben ja einiges, worüber wir heute reden könnten. Und zwar hauptsächlich natürlich über dein Werk.
1: Dann ja, wenn man das schon so Werk nennen möchte, auf jeden Fall viele lustige Fragmente, angefangene und nie abgeschlossene Projekte, die aber irgendwann noch fertig werden und ein Haufen Kurzgeschichten und ja, darüber hinaus ein paar Bilder, Zeichnungen und allerlei anderes, was so in den letzten Jahren entstanden ist.
0: So gut wie alles, was ich auch gesehen und gehört habe bis jetzt, ist auch fantastisch. Also ich bin auf alle Fälle auch schon sehr gespannt, noch mehr zu sehen.
1: Danke.
0: Aber heute wollen wir dich ja auch dem Publikum vorstellen. Also, dann fangen wir auch gleich mal an. So, warum oder wie genau bist du zu der Kunst gekommen? Wie genau hast du angefangen?
1: Ja, das ist spannend. Ich glaube, ich habe schon als Kind sehr früh gemalt und da einfach Freude dran gehabt. Das ist auf jeden Fall einfach eine sehr frühe Bindung, irgendwie mich da malerisch auszudrücken. Texte auch. Ich habe letztens, ganz lustig, einen alten Text von mir aus der 2. Klasse gefunden. Da handelt es ein bisschen konservativ, aber dafür, dass ich irgendwie 8 war, ist ganz lustig. Es geht um einen Drachen, der eine Prinzessin entführt und dann wird das irgendwie geregelt, hat aber irgendwie doch nochmal patriarchale Strukturen drin, die ich heute, glaube ich, so nicht mehr schreiben würde. Genau, also früh angefangen, dann zwischendrin natürlich irgendwie wieder ein bisschen den Faden verloren, andere Sachen gemacht, aber ja, im Großen und Ganzen würde ich sagen, früh angefangen und dann Glück gehabt, weil man immer mal wieder Erfolgserlebnisse hatte. Also ich denke, im Wesentlichen sollte man möglichst früh im Leben einfach Spaß haben an künstlerischer Tätigkeit, weil dann bleibt man dran und dann möchte man das vielleicht auch nicht für andere, sondern vorrangig für sich selbst machen.
0: Das klingt ja schon mal ganz toll und auch ganz inspirierend, glaube ich. Was würdest du denn dann auch sagen, ist so Sinn und Zweck so für dich selber auch? Also ist es einfach die eigene, dass du dich einfach selber mit der Kunst beschäftigst?
1: Wie jetzt vermutlich niemand überraschen wird, ich bin irgendwo depressiv und ich denke, ich habe sehr lange ein Problem damit gehabt, dass man, um Depressionen zu bekämpfen, einfach Dinge tut, die einem Spaß machen. Ich würde sagen, Zeichnen und Malen ist eine der wenigen Sachen in diesem Leben, die mir leicht fallen. Also es ist keine Anstrengung dabei. Klar, manchmal hat man nervige Sachen, die man machen muss. Ich hasse zum Beispiel Haare zeichnen. Das ist eine Fleißarbeit und es sieht immer gut aus, wenn man das ordentlich macht und ich merke jedes Mal wieder, das nervt mich. Aber ja, also ich denke, ich bekämpfe damit aktiv meine Depressionen und versuche da natürlich irgendwie lebensfähiger zu werden, indem ich etwas praktiziere, was mich ja irgendwie voranbringt. Ne? Ich sehe Fortschritte. Es ist irgendwie nicht der Kampf gegen, weiß ich nicht, die Bürokratie, den Staat und sonst was, sondern es ist einfach ein Blatt Papier meinetwegen und einen Stift und dann sieht man einfach über Jahre Erfolge und mittlerweile, ich kann die meisten Medien anfassen und passable Ergebnisse erzielen und das ist irgendwie was ich erarbeitet habe über die Jahre, dass ich grundlegendes Verständnis dafür habe, wie man Bilder konstruieren kann und das medienübergreifend. Und das Tolle ist, dass der Prozess ja auch noch nicht abgeschlossen ist. Das ist etwas, was ich hoffentlich noch viele weitere Jahre fortführen werde. Und na, mal gucken. Also es kann auch viel passieren in den nächsten Jahren.
0: Klingt ja auch schon mal schön. Es ist schön, wirklich schön, wie viel Kunst einfach auch für Menschen machen kann auch. Also dass es halt wirklich mit so vielen Sachen auch weiterhilft.
1: Ja, und gerade wenn, also ich habe ja massive Probleme mit der Monetarisierung von Kunst. Ich bin da leider gerade dabei, einfach weil es notwendig ist, damit man weiter in der Lage ist, Kunst zu machen, das halt auch für Geld zu tun. Aber eigentlich wäre es am schönsten, Kunst eben frei von so profanen Dingen machen zu können. Es gibt die Art Brüt, das ist so Obdachlosenkunst. Und die finde ich finde das Konzept sehr schön. Das sind meistens ungebildete Menschen und Menschen ohne Mittel und Perspektive, die einfach ein intrinsisches Bedürfnis haben, Sachen herzustellen. Und das machen die zum Beispiel aus Müll Und dann basteln die eben aus Sachen, die sie finden, einzelne Kunstwerke. Und die wollen die nicht mal verkaufen, sondern die haben einfach das Bedürfnis, das herzustellen, und dann machen die das. Und ich glaube, das ist die schönste Art, Kunst herzustellen. Einfach nur, weil man das gerade machen möchte.
0: Einfach nur als dieses pure Ausleben von diesem puren menschlichen Bedürfnis, einfach etwas zu machen mit der Umwelt, mit seiner eigenen Kreativität. Das finde ich eigentlich auch sehr schön.
1: Ja, also ich glaube, alle Menschen sollten mehr Kunst machen. Es würde viele, viele Situationen verbessern. Also gerade wenn man kann in jeder Lebenslage Kunst machen. Und welchen Gehalt die hat, ist ja vorrangig auch egal. Es geht ja schon irgendwie darum, dass man selber eine Möglichkeit findet, sich auszudrücken und vielleicht eine kleine Spur zu hinterlassen. Und wenn man Glück hat, dann ist sie sogar bedeutsam.
0: Möchtest du auch noch ausführen, in welchen Medien du am liebsten arbeitest?
1: Das ist schwierig. Also ich weiß, in welchen Medien ich am häufigsten arbeite. Also ich habe seit Jahren, ich habe eine Zeichenroutine. Ich zeichne jeden Tag und habe ja mehrere Blöcke. Und ja, ich mache halt einen nach dem anderen voll und sammle diese Blöcke. Und das Schöne ist, man sieht da drin ganz gut, welche Erfolge man so erzielt hat, aber auch so verschiedene Ideenkomplexe. Es ist letzten Endes eine große Datenbank. Die Kunst oder der Künstler, die Künstlerin fürchtet sich ja ab und zu davor auszutrocknen, keine Ideen mehr zu haben. Und ich sehe das ein bisschen als Option, alles Wirre, was mein Gehirn so produziert, aufzubereiten und dann irgendwann, falls mal notwendig ist, darauf zurückgreifen zu können. Nebenher, ich male eben. Früher habe ich Öl gemalt, dann habe ich aus Kostengründen und weil ich gerade leider kein Atelier habe, bin ich auf Acryl umgeschwungen, weil Acryl ist ein bisschen pflegeleichter, macht weniger Dreck, ist irgendwo als plastikbasierte Farbe auch ein Zeichen der Zeit. Deswegen vielleicht sollte man sogar mit Acryl malen, aber eigentlich wäre das Ziel, wieder zurück zu Öl zu kommen. Das heißt, ja, da male ich eben expressionistische Gemälde, ein bisschen surrealistisch ist es geworden in den letzten Jahren. Genau, dazu, ich schreibe Texte. Ich bin ein großer Horrorfan. Das letzte Mal, wie ich hier war, hatte ich Burroughs mitgebracht, mit Naked Lunch. Das ist zwar kein klassischer Horrortext, aber hat auf jeden Fall so viele Elemente des Unangenehmen und Verstörenden. Da fühle ich mich zu Hause. Ich glaube, wir leben in einer Welt, in der viele schlimme Dinge passieren. Und ja, ich verstehe immer die Haltung nicht, warum Kunst ästhetisch sein muss. Also ich denke, man muss gerade das Schlimme abbilden, weil wir vergessen das. Wir wollen das nicht sehen. Wir blicken gerne in die andere Richtung. Und weiß ich nicht. Kann natürlich sein, dass sich das nicht verkauft. Also ich verstehe, dass man nicht einen schreienden Affen, der, weiß ich nicht, aus den Armen blutet, an der Wand haben möchte. Aber das ist mir meist egal.
0: Das ist ja auch das Wichtigste. Ich glaube, wenn man sowas aufgibt, nur um sozusagen der Masse zu gefallen, dann verkauft man sich auch selber damit sehr stark.
1: Ja, und trotzdem ist es natürlich irgendwie eine Gratwanderung. Ich denke, man muss sich anpassen. Ich habe jetzt zum Beispiel von Freundinnen von mir haben Bilder in Auftrag gegeben und auch da werde ich mich verrenken müssen, einfach weil die eben konkret gesagt haben, wir möchten keine Horrormotive haben, aber wir hätten gerne ein Bild von dir. Und das finde ich voll schön. Also das ist eine große Ehre, irgendwie da Teil deren täglicher Inneneinrichtung werden zu dürfen. Aber ich verstehe natürlich auch, dass dann da die Motive halt gefallen müssen. Und es wird spannend. Ich habe Input von denen bekommen und ich werde da auch neue Pfade beschreiten. Das finde ich auch schön, weil gerade wenn irgendwie so Input von außen kommt, dann muss man eben umdenken und neu denken. Und gerade dann da diese Gratwanderung hinzubekommen, tatsächlich immer noch sich selbst treu zu bleiben, aber auch irgendwie eine Kundenzufriedenheit oder in dem Fall Freundenzufriedenheit herzustellen, das wäre mir wichtig.
0: Auch zudem, ich wollte noch mal kurz zurückkommen wegen dem, was du gesagt hast zur Ästhetik. Ich glaube, theoretisch könnte man ja eigentlich auch Horror als was Ästhetisches sehen. Natürlich auf andere Art und Weise, aber es hat ja eigentlich auch was sehr Kathartisches, gerade deswegen, weil es ja auch sehr direkt ist mit dem Inhalt.
1: Also ich denke, gerade die japanische Kultur würde dir da auf jeden Fall zustimmen. Ich glaube, da ist sehr viel, sehr ästhetischer Horror verbreitet. Aber ich finde auch, Horror darf auch eben schmutzig und eklig und dreckig sein und krude, verwachsen und eben nicht so poliert. So. Ich mag irgendwie gerade irgendwie dieses Unfertige, das Rohe, das, was einem ins Gesicht springt und das Makelbehaftete, wenn man so will.
0: Gerade Makel sind ja auch das, was es eigentlich auch interessanter macht. Wenn etwas komplett perfekt ist, dann ist es irgendwie auch langweilig.
1: Ja, das merken wir gerade schon. Also ich merke, dass wenn, je nachdem in welchen Bereichen ich arbeite, ich kann schon auch realistischere Tendenzen bedienen, auch wenn mir das weniger Spaß macht. Und ich merke da schon realistischere Sachen, das mögen die Leute lieber als abstrakte Sachen. Sehr schade, ich habe immer das Gefühl, die Leute haben keine Lust, sich anzustrengen. Und so ist das irgendwie auch bei Makel. Makel lässt sich halt sofort erkennen. Und das ist halt die Frage, ist das eine bewusst gesetzter Makel oder ist das eine Unfähigkeit der Person, die es herstellt? Und das wird zur Irritation und anstatt, dass man dann darüber nachdenkt, ist das bewusst oder unbewusst, ja, wird es meistens verrissen. Aber so ist das.
0: Würdest du sagen, dass man Kunst auch zur Aufklärung über bestimmte Sachen verwenden kann?
1: Muss. Also ich habe gerade eine weiter voranschreitende Politisierung bei mir festgestellt. Wir haben massive Probleme mit einem sich ausbreitenden faschistischen Gedankengut in der Zivilbevölkerung. Klar, das wird hauptsächlich von wenigen Leuten gepusht, aber ja, wir müssen wieder mehr politische Kunst machen. Und das ist nervig, weil ich verstehe das. Wir wollen dem politischen Diskurs entfliehen. Wir wollen irgendwie auch unsere Ruhe haben, gerade wenn wir Kunst und Kultur genießen wollen. Aber ich bin der Meinung, es lässt sich nicht vermeiden. Ich habe mich in letzter Zeit wieder stärker mit Max Ernst auseinandergesetzt. Der ist auch so realistischer Maler, also nicht nur, ne? Der hat auch Dada und Expressionismus und alles Mögliche abgeliefert. Aber der hatte, ja, vor etwa 100 Jahren hat er gelebt und hat ähnliche Probleme gehabt wie wir heute. Und ich finde das gruselig, dass ich mir jetzt dieselben Fragen stellen muss wie Max Ernst und dass ich mich da auch positioniere und dass ich sagen muss, ja, Faschismus ist nie eine Option und ich möchte auch, dass das durch meine Texte und Bilder deutlich wird.
0: Ja, das ist wirklich spannend, wie da auch die Parallelen sind, dass wirklich auch dasselbe Problem immer wieder kommt und dass immer wieder auch dieselben Gedanken kommen.
1: Ja, vermutlich menschliche Natur, aber ja, es ist wirklich, ehrlich gesagt, zum Kotzen, dass wir 100 Jahre später wieder an dem Punkt sind und dass wir einfach nicht einschätzen können, was als nächstes passiert. Und ich verstehe ja auch die Unzufriedenheit in der Bevölkerung. Es ist extrem viel Unangenehmes da draußen los und wir haben eine komische Außenpolitik, aber wir haben auch eine merkwürdige innerdeutsche Struktur, die so gespalten ist wie schon lange nicht mehr. Die Trennung Deutschlands wurde nie wirklich aufgearbeitet. Die Wiedervereinigung hat zu nichts geführt. Ich kann natürlich den Osten auch nicht so ganz nachvollziehen, weil ich halt da schon auch einfach zu wenig Kontakt habe. Aber ja, ich denke, da muss dringend was getan werden. Und es ist ja auch so, dass ich diese Menschen nicht hassen will. Aber gleichzeitig denke ich mir, ich kann halt nicht mit Faschisten kooperieren und auch nicht mehr reden. Also die treten jede kommunikative Praxis mit Füßen, weil die Lügen und Unwahrheiten verbreiten ohne Ende und die haben kein Problem damit. Ich sehe da halt keine Option mehr. Und ich würde trotzdem aber gerne diese Leute erreichen und diesen Leuten helfen, die da irgendwie hoffen, dass es zum Beispiel mit Leuten wie der AfD besser werden könnte. Weil das sind ja keine schlechten Menschen, das sind nur enttäuschte Menschen.
0: Ja, oft so. Oft kann man sie dann trotzdem mit Kunst erreichen irgendwie, wenn sie dann halt tatsächlich verstehen, so, oh, eigentlich liegt das Problem ganz woanders als das, wovon sie überzeugt sind oder wovon sie überzeugt wurden von schlechten Spielern.
1: Ich glaube, ich kann sie nicht überzeugen. Also ich schätze, da bin ich auch zu sehr Feindbild. Die Hoffnung ist natürlich, dass man irgendwie ja sich als Namen etabliert und dann halt auch mehr Zugriff hat auf Menschen, die man bisher noch nicht erreicht hat. Und das ist aber ein Prozess, den man über mehrere Jahre anlegen sollte, wenn man da nicht sehr frustriert werden möchte, weil das heißt schon auch viel kämpfen und viel Raum suchen, in dem man denn dann stattfinden kann. Und ich beende ja gerade mein Studium nach viel zu langen Jahren und hoffe, dass ich jetzt da die Kapazitäten habe, das so durchzuführen, wie ich das glaube, wie es möglich wäre oder so.
0: Möchtest du sagen, was so eine deiner Pläne ist für jetzt die Zukunft?
1: Oh ja, sehr gerne. Kann auch gar nicht aufhören, darüber zu reden. Ich habe mit einigen befreundeten KünstlerInnen angefangen, ein Künstlerkollektiv zu begründen. Wir haben jetzt diesen Monat unser erstes Treffen und da sollen mal ganz wichtige, wesentliche Sachen besprochen werden. Zum Beispiel, wer sind wir eigentlich? Was wollen wir? Wo sehen wir uns? Wie wollen wir uns nennen? Was ist so Zweck dieser Vereinigung? Genau, ich habe da schon relativ viele Gedanken, aber ja, das ist eben ein zukünftiges Event und ich kann gerne darüber reden, was ich mir so vorstelle, aber ich kann noch nicht für das Kollektiv sprechen, weil das existiert in der Form noch nicht. Aber ich hoffe bald und wenn es dann existiert, dann werden wir auf jeden Fall Ausstellungen planen und Happenings und hoffentlich hier in der Umgebung, ja, Spuren hinterlassen.
0: Das klingt ja schon mal großartig. Da bin ich schon super, super gespannt, wie das so wird. Hast du denn da schon Ideen, zum Beispiel für Namen?
1: Ja, es ist ein bisschen schwierig. Also ich habe Vorstellungen, was ein guter Name wäre. Das wäre möglichst kurz und prägnant, natürlich noch nicht vergeben oder anderweitig aufgeladen. Und das schränkt einen natürlich irgendwo ein. Es gibt merkwürdige Leute wie das Künstlerkollektiv HGICT. Das steht angeblich für heute gehe ich tot, aber wirklich wissen tut es niemand. Man könnte natürlich irgendwie in diese Sparte schlagen. Irgendwie bewusst verfremden und merkwürdig sein. Oder aber wir nehmen einen sprechenden Namen. Ich hatte zum Beispiel mal der Steinbruch im Kopf oder Steinkreis. Ist halt schwierig, weil Wörter haben Konnotationen und dass man dann da natürlich auch die möglich, also die richtige Deutung im besten Fall vorgibt, in welchem Kontext man dann gelesen wird, das wird schwierig. Aber auch das möchte ich, glaube ich, dann mit dem Kollektiv besprechen. Ich hoffe, die haben sich auch Gedanken gemacht, was die für Namen als Option wahrnehmen. Genau, dann schauen wir mal. Also ich würde, glaube ich, den Steinkreis bevorzugen. Ich finde, das ist ein nettes Symbol. Das Problem ist, glaube ich, dass es mir eben ein wenig zu esoterisch daherkommt. Aber das ist eine Konnotation, die kann man auch umdeuten. Und das wird sich zeigen. Ob das ein Name ist, den die anderen annehmen wollen.
0: Klingt ja auch schon mal super cool. Also ich finde, Steinkreis klingt auch schon mal super cool. Ich glaube, von der Konnotation kann man ja dann auch mit dem Logo dann auch zum Beispiel auch spielen, falls man eins hat.
1: Ja, also es wird auf jeden Fall irgendwie eine Art Logo geben. Das wird nicht anders möglich sein. Wir haben leider auch dort die Notwendigkeit, dass wir eben auf Social Media zurückgreifen müssen. Wir leben in einer Gesellschaft, in der wir permanent Informationen von allen Seiten bekommen und alle Leute irgendwie permanent irgendetwas von einem wollen. Und das ist auch etwas,

0: das wäre ganz passend, weil die Methode wurde von Burroughs erfunden und das funktioniert ein bisschen so, dass man eben, er hat auf einer Schreibmaschine geschrieben, dass man Texte auseinanderschneidet und dann quasi willkürlich wieder aneinander reiht und das dann nochmal abschreibt und versucht, da draußen einen halbwegs sinnhaftigen Text herzustellen. Es ist eine sehr merkwürdige und wirre und vor allem anstrengende Methode, einen Text herzustellen. Ich habe das ausprobiert, weil ich eben nachvollziehen wollte, wie diese Methode funktioniert und habe dafür zwei Texte mitgeschnitten, einen Text über Alkoholismus und einen Text, den ich eigens dafür angefertigt habe. Ja, geht ein bisschen um Suizid, so als Triggerwarnung für nachher. Ein bisschen Suizid ist drin, Depression, Alkoholismus, ja, und eine gewisse Furcht vor Ärzten, nicht der Band.
1: Ich bin schon super gespannt. Aber davor hören wir nämlich noch ein Lied, das du mitgebracht hast. Und das wäre?
0: Das Beste von Georg Kreisler.
1: Dann hören wir da mal rein.

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0: Ja, das war also das Beste von Georg Kreisler.
1: Ja, spannender Mann, auch irgendwo natürlich kontrovers, aber ja, der ist vom Holocaust geflohen, ist ein jüdischer Kabarettist gewesen und hat dann aus den USA gewirkt und ist tatsächlich zurückgekommen, hat die Nürnberger Prozesse als Dolmetscher begleitet, hat sehr viel von dem Schrecken dann nochmal so mitbekommen, schlägt sich auf jeden Fall in seiner Arbeit nieder, da ist ein gewisser Menschenhass drin und eine große Melancholie. Ich mag ihn sehr, große Empfehlung von meiner Seite, hat sehr viele bösartige Lieder geschrieben und wenn man ab und zu Menschen hassen möchte, dann kommt er gerade recht.

0: Ich mag den Klang auch total gern. Also das ist auch ein super tolles Lied auch gewesen. Dankeschön, dass du es mitgebracht hast.
1: Gerne. Soll ich den Text lesen?
0: Ja.
1: So, ich hoffe, er ist nicht zu lang. Ich habe ihn leider nicht nochmal vorgelesen. Aber ich denke, wir sollten hinkommen.
0: Ja, wenn nicht, dann
1: Nochmal.
0: sage ich nochmal kurz Bescheid.
1: Genau, nochmal die Triggerwarnung. Wir haben Suizid im Text, wir haben Depressionen und wir haben ja die Furcht vor dem Arzt. Ja, schauen wir mal. Hochwasser. Als Sam ihre Füße aus dem Bett schwang, patschte es. Oh Gott, was mache ich hier? Es stand wie ein spiegelnder See. Sam zog ihre Füße aus ihrem Bett. Es war ihr egal, dass sie sich nun eigentlich um das steigende Wasser kümmern sollte. Was ist los mit dir? Warum weinst du denn? Sie hatte wieder kaum geschlafen und sie für kurze, stehlende Momente. Wer? Wer will das denn tun? Mein Schlaf war wirr und anstrengend gewesen. Sie hatte immer noch gedacht, er unterhält sich mit dem Widerlichen. Aber da war niemand mehr. Das riesige Bett war leer, gehörte einst dem alten Krämer Jachana an, den sie vor alten Kleidungsstücken fanden. Sie rieb ihre nassen Sohlen. Den Arzt haben die beiden gerufen. Der soll die Decken einholen, bis sie ein kleines warmes Bündel war. Hilf mir doch. Wie kannst du mir nicht sagen, wie viel Uhr eigentlich war? Die Vorhänge sprachen mit ihr. Es war um sie. Das ganze Zimmer war schemenhaft. Die alten Sessel, Bücherregale. Wenn nur die Tür nicht wäre. Sie kommen. Wollten arbeiten. Sie sollten nun wirklich aufstehen. Herren sind nutzlos. Sie werden sie einschlagen. Ins Zimmer drang Musik. Es klang wie ein altes Schlaflied. Sie ist unmöglich. Ich helfe dir, aber das kann ich nicht lange tun. Gab es Tränen damals auf dem Hügel, die ich dir geben kann? Schlaf, schlaf, dann werden Wintertage deutlicher als jedes Gespräch. Nichts gibt es, keine Ärzte mehr. Dort gibt es nur die Einfachheit an der Erinnerung. Der Mond ist auf. Es war, als ob eine gewaltige Hand sie anhob. Ein merkwürdiges Lied, predigte Gottesfurcht. Langsam legte sich was auf ihre heißen, verkrusteten Kissen, in denen sie versank. Das Dösen war wie in einem Wäschekorb, in dessen Mitte sie sich ausbreitete. Das soll vorkommen. Hab ich Streifspuren? Der Abdruck eines Fußes, ihren Halt zu verlieren. Meine Arbeit ist versunken, wirkte wie graue Federn, die aufs Bett trieben. Suche ich etwas? Ich kann nicht mehr. Sam ging in die Küche. Die anderen waren fort und alles roch nach Erde. Immer wieder im Haus. Schmutziges Geschirr türmte sich, doch es war schwer, sich bei dem Lärm zu konzentrieren. Ich mochte Schubert. In einem halbhohen Stapel schwamm nur das verdammte Wasser. Sam nahm sich zunächst ein Glas. Ist es nicht warm? Warm ist es doch, aber das Wasser war kühl. Sie mochte es so kalt, ja, es aufzuwischen. Aber ich habe den Lappen genommen, wenn man es trank. Es gab noch Brot. Brot, das sie aus dem Fenster gießen würde. Bald steigt es hoch. Es flackerte. Sie hatte meine Herdplatte. Wenn du meinst, dass das hilft? Ich für meinen Fall bin durch das schwarze Glas gebrochen und hatte sie. Ein Flüstern auf dem Flur. Sam fuhr hoch. Das flackernde Licht funkelte merkwürdig. Sie das noch durchhält. Nimm sie ihre. Sich tief in den Herd. Viel tief, als wir einen Arzt rufen. Der kann sie haben. Die Wahrheit ist, dass ich gar nicht. Seid mal still. Ich glaube, sie ist wach. Sam war sich nicht sicher, wer gekommen ist. Man wächst halt hinein und das Aufschneiden. Fieberhaft zuckte ihr Blick, Rausch im Strom. Der Rausch ist nicht verschmiert, aus der Decke wuchs Laub an langen Armen. Einiges interessanter und vielleicht auch bald fort. Den Arzt würde es aufhalten, aber wie ihren Durst löschen. Es war nur ein kahles Stück Wand. Ich sah verfaulte Bücherregale. Sie sah weit auf der anderen Seite des Wassers, gurgelte das Wesen. Trink es, moosiger Felsen bedeckt mit Tafeln aus Lehm. Muss in die Küche. Es gibt keine Küche mehr. Bei den Bäumen lag das Fenster, fleckiger, roter Samt. Hast mich gebeten, die anderen fernzuhalten. Sie hatten den weitläufigen Sumpf durchquert. Wird dir gut tun. Der Durst durchdrang Samantha. Aber sie war barfuß und schneller, konnte kaum schlucken. Um das Bett zogen sie den Anfang des Vorhangs. Sie konnten ihn nicht finden. Hab so Durst. Nun trink schon. Sie beugte verwachsen, als würden ihre Finger eine bös schwarze, spiegelnde See berühren. Sie stank. Ich wollte rufen, meine Stimme durch den Stoff. Reiß es auf, du hast es. Scheint der Mond rund und voll. Ihre Finger gruben sich tief in den roten Samt, strichen durch die Dunkelheit. Komm, ich. Endlich drang sie tiefer, spürte die Kälte des Wassers zu halten. Patschen, aber nutzloses Schwappen. Auf der Fensterbank lag die Krähe, zerzauste Schlüssel aus Lehm gebrannt. Sam rieb sich, da sie ihn kannte. Du musst alles geben. Gib alles. Es ist die Tiefe. Hinterlasse eine schillernde Öllache. Und die Ärzte auch, murmelte sie verstohlen, eng wie eine alte Freundin. Sie schob sich aus den Hügeln, quoll Nebel. Die Sonne war gerade aufgegangen, Schlüssel noch im Schloss. Das Holz war dem draußen so anders. Ertrinkende, braune, feine Risse. Es gab sie nicht mehr. Sie war um sie, begann zu rauschen und zu blubbern. Und sie, ganzes Gewicht gegen das Glas. Einmal, zweimal, was sie aufräumen wollte. Alles fühlte sich in letzter Zeit an wie dickes Gewebe. Brach immer durch, bevor man... Das wird besser, sagte sie sich. Das wird besser, nur... Sie fiel auf die Knie, im Winter gut, im Winter das Licht der Welt, zum Hals in der stinkenden Brühe kniend. Was ist noch der Gedanke an das Grab, kalte Erde? Mutter, sie wollen mich aufschneiden und mir meine Organe nehmen. Würde gerne rauchen, so gerne rauchen. Aber Bruder, ich hab ihn draußen sprechen hören, die Lungen füllen. Diese Hitze, die Hitze. Du wolltest zum Trödelhändler von der anderen Straßenseite. Du musst mich nicht ermahnen. Sie straffte sich. Nur ein paar Stunden und 7 Jahre, den sie aus dem Sumpf gefischt haben. Ein Grund mehr, mit dem Rauchen aufzuhören. Auf dem Tischle mich aufschneiden. Oh Gott, ich hab solche Angst. Faszinierend, wie schnell Spinnen sein können. Sie helfen. Sam zuckte vor und zurück. Das Ding war, Spinnen waren ihr unheimlich. Angst hatte sie. Schien in seinem Atem zu stehen. Was sollen wir tun? Beine, hätte ihr Vater gesagt. Die dem sollte sie immer durch die Tür. Ach, Kind, eine Tür zu versprechen. Ballett? Wie kann es noch weitergehen? Stunden. Du musst die Tür verschwinden lassen. Sie tastete sich langsam an den Gedanken an. Die Klinke nicht umsonst tun. Was hab ich denn noch? Davor das Bett gemacht. Sie drehte sich auf ihrem Ballen. Wir sehen. Ich helfe dir tiefer in die Wildnis, dort falle. Manchmal ist es hier wie in einem Gefängnis und die kühle, sanfte Heilung der Natur. Samantha ausgesprochen. Sam schüttelte unwillig den Kopf, als sie sich ins Bett legte. Die Laken waren kühl und erträglicher. Aber das ist es nicht, denn man hat ja die rechte Wand, wo früher einmal die Tür gewesen war, an sich. Die Anstrengung, die man sträubt. »Hab so Durst«, krächzte Samantha. »Trink doch vor, die die einen noch nicht bekannt sind, erfrischen Körper und Seele.« »Nein.« Ich will nicht. Zügellose, ungebundene, freiere Version von sich, knarzte es. Du hast mich doch gebeten, das zu tun, deinen Verstand zu trinken. Die Motorik versagt. Das Sprechen muss man einhalten. Komm, trink von dem Wasser. Das Wasser lässt dich einen klaren Gedanken fassen. Und meistens spürte man, es war entsetzlich. Ihr Mund war so trocken. Sie sieht, dass es ihm genauso geht, nur in verschiedenen Abstufungen, Tropfen von der Decke, weite Krise im richtigen Abstand zwischen den Abstiegen über die Kante ihres Bettes, blickte in die Emotionen. Oh, wie könnte man leben ohne diese Sonne? Ein letztes Mal. Dort besucht man das Weggesperrte, das eigene Universale, Glühwürmer der Nacht. Seine knorrigen Arme hatten sie, weil man sie nicht eingestehen kann, dass er ihr trinken hilft. Helf dir! Knotige Hände versuchten, Träume zuzulassen, bedeuteten ihre Zerstörung nahe am Wasser. Ich werde dir eine Schüssel holen. Einen angemessenen Umgang damit finden, nicht immer ihre heißen Augen. Gurgelnd sank das Ding. So akzeptiert ist es, dass man es schon vor der Oberfläche sieht. So einen Durst. Das Wasser, Bedrohungscharakter. Natürlich wird versucht werden, es aufzuhalten, träge durch die Fluten. Die kahle Wand in Wunder und Schrecken war putzgewichen. Sie fuhr mit ihren Nägeln über die alten Kleider. Sie war nervig. Wozu hatte sie den ganzen Tag in der Sonne gelegen? Aber auf dem Laken waren 2 graue Flecken. 2 unsinnige Dinge tun. Warum war sie so schwer? Nackenhaare stellten sich auf. Die grauen Streifen. Das riesige, viel zu leere Bett. Sam war gefallen, nachdem sie die Laken gewechselt hatte. Halbdunkel. Aber sie sah einen hellen Streifen. Sie schien nicht da zu sein, denn es war kalt und still auf dem blanken Holz. Es war trocken. Sam streckte sich nach den absurd hohen Stapeln. Wirklich trocken. Schwarze Augen sahen sie klagend an. Oberster Teil Tomatensuppe. Sie ignorierte das Gefallene, die kleine zerrupft aussehende Plüschkrähe, die sie am liebsten mochte. Sie hatte einen kleinen Sprung. Manchmal, wenn Sam keine Ruhe fand oder wenn ihr die Zähne schmerzten, hielt sie sie weinend im Arm. »Was machst du denn da unten?« Sam nahm sie. »Das war gut. Frisch wäre es besser.« Die Deckenlampe klamm. »Vielleicht fehlt dir etwas Sonne?« Sie starkste. Es war wie eine Flasche zurückzuziehen. Roter Samt, ein wenig staubig, unbrauchbar gemacht. Sam starrte auf die Kanten, als wäre sie der Vorhang einer Bühne. Sie steckte die Hand in das Loch. Ihre Hand nebelte in die Bäume, schwarz und kahl, hatten sich nicht bewegt, was kaum möglich war. Das Licht schien sich zu beruhigen. Es war sehr viel später, als sie angenommen hatte. Man konnte nicht genau sagen, wie eines zum anderen gekommen war. Die Sessel warfen lange Schatten im Zimmer, Scherben, die sie immer noch nicht weggeräumt hatte. Wie in allem kann man sich darin verlieren. Es stapelte sich zu viel Papier. Lebensnotwendig machte das Leben das Wasser. Auf den hölzernen Dielen durch die Welt jenseits der eigenen Kontrolle. Wieder nach oben. Sie wusste, dass sie älter geworden war. Der Freundeskreis aber konnte es nicht. Diese Nacht hatte sie mindestens einmal die Woche Schlaf gefunden. Ihre Träume der Welt erwartet, dass das Gefühl der Jugend nicht alleine im Bett zu liegen gewinnt. Die Maßlosigkeit wird sie irgendwann. Nur sie und die vielen Kissen, Decken und das Lernen, einen gesunden Umgang zu finden. Auf dem Laken trocknen. Rollte sich tiefer in das daran gewöhnen. Ein Bündel Genussmittel. Sie konnte nicht mal sagen, ob die vielen Möglichkeiten ihres Zustandes sie quälten. Sam sperrte das Tageslicht aus. Alles im Zimmer gepaart mit sorglosem Irrsinn. Tiefe Trauer und meilenweit entfernt ihr Schreibtisch. Ihre Sprache veränderte sich. Die Motorik und ihre Augen waren so schwer. Auf den Kissen traf sie sich selbst. Etwas Triebhaftes erinnerte sie an ihre Mutter. Das hatte sie sich eingestanden. Zumindest war das beim Friedhof so gewesen. Wieso war das kalte Grab auf der Welt so ein schwieriger Ort, um zu weinen, dachte Sam. Nicht jetzt. Freu dich genug darüber. Ich weiß nicht, wie oft man gegangen ist. So hatte das Lied gehießen. Ein Trost ist es dir. Nein, wie fühlst du dich? Wie fühlst du? Sam hatte das Gefühl immer weiter verloren. In den schwersten Zeiten war es nicht zu deuten. Ich kann darüber nur sagen, trink nie wieder. Aber für sie war es zu spannend. Lieder, etwas Kühles und Erfrischendes. Sam saß und begann zu taumeln. Später trank ich dann regelmäßig aufgeschnitten, von den Handgelenken bis zum gefallenen Alkohol. Aus den geöffneten Armen drang brackiges Braunes. Man trinkt eben. In Gesellschaft das Normalste. Ihre Arme schmerzten nicht, aber sie spürte, wie es lief und langsam an ihrem Verstand zog. Der Arzt stand in einer Ecke. Beeindruckend, wie sie ein Gift gefunden haben. Merkwürdige schwarze Käferaugen, die hinter ihr viel zu wenig beisteuerten. Alkohol gab ihr viel. Samantha sah ihn nicht wirklich, sondern spürte, wie sie wieder Emotionen durchleben würde. Manische Fröhlichkeit, sein Klicken und Schaben. Sam, Samantha und Verzweiflung. Alkohol war nicht langweilig. Sieh mir genau zuhören, Samantha. Da waren auch andere jenseits ihrer Erinnerung. Der Kopf eines alten Mannes. Hinten an der Tür, ein wahres Ich, das aus dem besteht. Aus den Armen quoll, sprudelte es immer lauter in das steigende Heute. Sie lebte in ihrer Mutter. Wie lang hatte sie sich nicht mehr gefragt, wie fühlst du dich? Winterkalte Erde, ein Grab abseits der, die sie gefragt hatten, in diesem Moment einzige Option. Man konnte hier nichts für sie tun. Ihr Bett im Wasser, es war nur ein wenig gestiegen. Wach, endlich wach! Ich habe die Tür aber nicht das Gefühl zu spüren. Die Tür stand einen Spalt breit offen. Das gelang ihr selten. Aber wenn ich untergehe, sinke ich bis zum Boden. Die haben mein Ich. Oder dieses andere Ich übernimmt. Von Osten scheint es ihr wie die Aufgabe der eigenen Kontrolle. Immer noch lauschend, als versuchte sie zu hören, wie das Ding ihren Platz einnehmen soll. Lass uns. Grünes Aufbäumen von etwas wie Sargholz. Arzt wird bald hier sein. Sam hielt den Atem an, knittrige, lange Binsenwickel, silbrig glänzende Schritte verhalten, Rauchquolle aus der Pfeife. Das Wasser stand ihr bis zur Hüfte. Das Funkeln der Augen war geschlitzt. Auf der anderen Seite das Wiegen eines Kahnes in brackigen Augen, die sie anleuchteten und durch das Maul quoll Rauch, stellte Samantha fest. Torf. Manchmal glitt er an den Wänden, Reptilzischen als Antwort, aber Sam spürte das Kratzen. Seine Kleidung schien aus Wasser gemacht, transparent. Immer wieder Erde und Faulgase, Schlamm und rundgeschliffene Steine. Sam wollte sie an der Klinke befestigen, das Zähe an ihrem Schreibtisch aus ihren Armen den Durst stillen. Sie wartete zurück, vorbei an den Oberarm mit zwei langen, klaffenden Schnitten. Tief im Raum ihr Schreibtisch. Sie wollte sich bewegen, aber sie konnte nicht. In sie hineingeritzt worden waren. Dort zwischen ihnen ein Sog, als hätte man einen Stöpsel gezogen. Verdeckt war es. Es waren nur wenige Schritte und er hatte sieben Arme und zwei mit sieben Meilenstiefeln in gewaltigen Gläsern zu verstecken versucht. Jeder Schuh der Erde. Am Fenster konnte sie sehen, wie er sich hinter ihren Augen im Raum und auf den roten Samt mit der lehmigen Wand verschmolz. »Können Sie mich hören?« »Es ist wichtig.« Flusswasser langsam steigend bis zu den milchigen Scheiben in ihrem Zimmer. Ein grotesker Säugling. »Schnell, reiß es auf!« Sie war so unfassbar müde. »Kritischer Zustand!« Als sie ihre Augen aufschlug, war sie allein. »Krankenhaus!« Es roch nach Essig und Verwesung. »Blutiges Sonnenlicht. Sie haben mein Zimmer umgedreht«, dachte sie. Die Sonne war gerade aufgegangen. Schnee war gefallen. Die Welt dort draußen war so anders als der ertrinkende braune Raum aus Schlamm und Laub. Das Wasser um sie begann zu rauschen und zu blubbern und sie zögerte nicht lang. Sie sprang mit ihrem ganzen Gewicht gegen das Glas. Einmal, zweimal, bis es brach. Sie schlug durch das Fenster, wie die Engel aus dem Himmel verdammt wurden, schön und schrecklich. Ein funkelnder Nebel aus Glas und Blut, der in der Morgensonne leuchtete. Hinter ihr das braune, uralte Gurgeln, die Stimme eines Leidenden. »Warum verlässt du mich? Was habe ich dir denn getan? Ohne mich kannst du doch nicht leben.« Aber sie hörte es immer schwächer, als sie weiter in das weiße, reine Licht außerhalb ihres Zimmers getragen wurde. Der Aufprall trieb ihr die Luft aus den Lungen, aber der Schnee war kalt und sie fühlte sich echter an als alles, was in ihrem Zimmer gewesen war. Sie hörte ihre Stimmen durch den Hausflur zu ihr lärmen, ihren Bruder, der neben ihr kniete. Sie fand seine Hand. Es war schwer zu sprechen. »Warum? Warum hast du das getan?« »Ich wollte das Wasser nicht trinken. Ich habe nicht auf ihn gehört. Jetzt kriegt er mich nicht.«
0: Das war so ein toller Text. Arme Samantha.
1: Ja, ich finde ihn auf jeden Fall sehr schwer zugänglich. Also ich hoffe, ich habe jetzt nicht alle verloren. Aber ja, das ist die Cut-Up-Methode. Da passieren wunderliche Dinge. Also klar, ich schreibe wunderliche Texte, aber auf das Level Wunderlichkeit, das erreicht man, glaube ich, nur, indem man den Zufall noch zu Hilfe nimmt.
0: Ich finde das voll toll. Also ich bin nicht so gut darin, Gedanken auszudrücken. Das ist voll toll als Host, aber ich mag wirklich, wie du Sprache verwendest, auch in deinen Texten, weil das reißt einen auch wirklich mit.
1: Ja, ich glaube, da kommt tatsächlich, dass ich eben auch male mir zugute, weil ich eben schon auch sehr oft mir überlege, was sind denn Bilder, was sind spannende Bilder und wie kann ich so einen, naja, also wie würde ich denn dieses Bild beschreiben, also diese Verbalisierung eines Bildinhaltes. Das kann ich natürlich im Schreiben sehr leicht und sehr viel schneller herstellen, als wenn ich jetzt ein Bild male. Das Bild braucht halt einfach mehr Zeit. Und ich glaube, ich möchte in naher Zukunft schon auch mehr meine eigenen Sachen illustrieren. Ich glaube, da können eben spannende Sachen entstehen. Ich habe auch schon für andere Leute illustriert. Das kann ich mir gut vorstellen, das weiter auszubauen.
0: Man sagt ja oft, oder zumindest nehmen das manche Menschen ja oft an, dass ja Schreiben und Zeichnen oder halt also visuelle und schriftliche Kunst separate Disziplinen sind. Aber eigentlich ist es ja viel stärker verknüpft miteinander.
1: Ja, ich glaube, das Problem ist, dass es um Meisterschaft geht, vielen Menschen. Also zum Beispiel Dürrenmatt. Ich weiß nicht, wie vielen Leuten bewusst ist, dass der Mann auch gemalt hat. Und der hat halt leider nicht so gut gemalt, wie er geschrieben hat. Zumindest ist das die öffentliche Meinung. Und deswegen kennen wir den halt für seine Texte und nicht für seine Gemälde. Ich finde das ein bisschen fies, weil man sieht diese Bilder und merkt natürlich schon, dass die jetzt nicht auf dem Niveau von anderen Meistern seiner Zeit waren. Aber da diese Abwertung vorzunehmen, die finde ich eigentlich Quatsch. Und wenn wir jetzt zum Beispiel Walter Moers nehmen, irgendwie zeitgenössischer Autor, ist ja extrem erfolgreich damit geworden, zu illustrieren und zu malen und sehr gut zu schreiben. Also es ist beides möglich. Ich glaube, es erfordert halt einfach sehr viel Disziplin und man muss sich halt dann abwechseln irgendwie so. Manchmal hat man halt einen Schreibtag und manchmal eher einen Zeichentag oder so. Und ich kann schon nachvollziehen, dass man natürlich dann da seine Aufmerksamkeit aufteilt und vielleicht beides nicht zu dem Potenzial bringen kann, das man hätte, wenn man sich auf eine Sache konzentriert.
0: Das stimmt. Das ist auf alle Fälle schon mal sehr spannend. Also ich bin da wirklich gespannt zu sehen, was man von dir dann noch sieht und hört auch.
1: Ja, also ich weiß auch noch nicht genau, wo das alles hinführt. Ich habe Pläne und mal gucken, vielleicht sind da Leute gnädig und sagen, ja, ich mag die Sachen und ich bin sogar bereit, dafür Geld zu bezahlen. Das wäre doch nett.
0: Ja, du hast uns ja tatsächlich noch ein zweites Lied mitgebracht. Das wäre...
1: Sie kommen von Knorkator. Wer Knorkator noch nicht kennt, das ist die meiste Band der Welt und jeder Mensch sollte Knorkator mindestens einmal in seinem Leben gehört haben. Das sind sehr außergewöhnliche deutsche Künstler und die machen sehr merkwürdige Musik. Und Sie kommen ist ein hämischer Beitrag zu Vorurteilen, würde ich sagen.
0: Da bin ich schon gespannt. Dann hören wir mal rein.
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0: Ja, das war Sie kommen von Knorkator.
1: Ja, ich mag an dem Lied, dass das irgendwie eine sehr lange falsche Fährte aufbaut. Man hat eben diese Bedrohungslage, die da geschildert wird, und das wird am Schluss dann aufgelöst. Ich weiß nicht, gerade wenn man die Band nicht kennt, dann ist das vermutlich unverständlich, aber ich glaube, die letzten Zeilen sind tätowiert am ganzen Leib, vorne Glatze, hinten Zopf, Sonnenbrille, Joint im Maul, sie kommen. Und das ist die Selbstbeschreibung der Band, und die Band hat dieses Lied geschrieben, um vor sich selbst zu warnen, dass sie einfach eine unangenehme Gastsituation darstellen würden. Genau, aber gerade wenn man eben nur reinhört, dann klingt das eben ja fast nach rechter Propaganda. Und ich finde das eine interessante Idee, irgendwie so eine falsche Fährte über fast das gesamte Lied aufrechtzuerhalten. Ja, also große Empfehlung, Knorkator, viele merkwürdige Lieder geschrieben, und wer die noch nicht kennt, auf jeden Fall mal austesten.
0: Ich mag auch den Vibe total gern. Ich liebe das, wenn Lieder auch eher experimenteller werden.
1: Ja, und der Mann ist auch echt extrem talentiert. Also der Sänger, der hat eine gute Ausbildung und hat eine extrem hohe Stimme, aber auch eine Bandbreite. Ja.
0: Ja, wir sind tatsächlich dann schon bei den letzten 10 Minuten unserer heutigen Sendung. Deswegen würde ich dich dann hier jetzt noch zum Schluss eben auch noch fragen, was so deine Hoffnungen und deine Befürchtungen im Thema Kunst sind, sowohl deine eigene Kunst als auch Kunst allgemein.
1: Ja, Hoffnung habe ich, weil ich glaube, dass man es tatsächlich schaffen kann. Also klar, da gehört immer Glück mit dazu, aber wenn man da mit einem strukturierten Plan rangeht und gerade irgendwie, so wie ich, auf Networking setzt und eben Leute kennenlernt und Connections herstellt und Ressourcen nutzt, die man halt schon hat, um dann auch Neues aufzutun, dann kann man sich, glaube ich, etablieren. Wenn man nicht locker lässt, wenn man eben auch nicht dieses Gefühl der Abgeschlossenheit entwickelt, sondern merkt, hey, ich habe Potenzial, es ist noch lange nicht zu Ende und ich möchte mich weiterentwickeln. So lange glaube ich, dass man auf jeden Fall Künstler ist und auch noch die Möglichkeit hat, erfolgreich zu werden. Erst an dem Punkt, wo man selber glaubt, seine Arbeit ist nicht mehr gut oder nicht ausreichend, da hat man ein Problem, weil dann verlässt einen die Motivation und dann ja, dann wird man vermutlich ein Leben leben, was viel weniger wertvoll gewesen wäre. Wird, egal. Genau, Befürchtungen. Was habe ich für Befürchtungen? Wir haben einfach Faschismus als Situation, ne? Und ob sich der durchsetzt, das wissen wir jetzt noch nicht. Das können wir nicht sagen. Ich finde, man sollte damit rechnen. Man sollte nicht unvorsichtig sein. Und das bietet natürlich auch wieder eine Option, Kunst zu machen, die irgendwie eine gewisse Relevanz mit sich bringt. Ich habe in den letzten Jahren, was ich so vom Kunstmarkt miterlebt habe, das sind halt, weiß ich nicht, manieristische Spielereien, Dekadenz und irgendwie sehr viel Belanglosigkeit. Und ich denke, das liegt unter anderem halt auch daran, dass gerade der Westen viele Themen gar nicht erst ansprechen möchte, weil wir halt irgendwie in dieser Bubble leben möchten. Ja, und da sehe ich Potenzial, dass man eben wertigere Kunst herstellt, weil man eben sich auf Krisen und Probleme beziehen kann, weil man damit versuchen kann, auch wieder zu provozieren. Gerade wenn wir eine faschistische Gesellschaft haben, die das auch wieder mehr nach außen trägt, werden wir konservativer sein. Dementsprechend kann man mit einfachen Themen oder Themen, die wir als selbstverständlich erachten, wieder provozieren. Und klar, ich hätte kein Interesse daran, eine Ausstellung zu haben mit einem Bildersturm, wo dann irgendwelche Rechten meine Bilder kaputt machen. Aber das ist ja auch natürlich beeindruckend, dass man dann so viel Emotion in Leuten auslösen kann, ne? Also die meisten Leute schauen sich halt ein Bild an und dann gucken die sich das 2 Sekunden an, vielleicht eine Minute, wenn es hochkommt, und dann sind die zufrieden und dann war es das. Aber immer diesen Gedankengang nachvollziehen, dass man da Leute hat, die sich in diese Bilder und die sehen diese Bilder als Affront, und diese Bilder sind so schlimm, dass man jetzt was dagegen tun muss und deswegen werden die zerstört. Das ist natürlich extrem dämlich, dieser Gedanke, aber es ist schon auch eine spannende emotionale Reaktion, die man da als Künstler ausgelöst hätte. Ja, wollen wir hoffen, dass es dazu nicht kommt, aber ich bin möchte mich auf jeden Fall so gut wie möglich darauf vorbereiten. Was habe ich sonst noch für Befürchtungen? Ja, man weiß einfach nicht, wie viel Kraft hat man dafür, weil es ist schon einfach auch viel Konkurrenz da draußen. Ich will die auch gar nicht Konkurrenz nennen, weil eigentlich sollte man ja einfach froh sein, dass man irgendwie zum bestehenden Kanon etwas hinzufügen kann. Aber es ist natürlich schon auch schön, irgendwie was zu essen zu haben. Ein großer Traum von mir wäre, wenn das mit dem Kollektiv klappt, dass man irgendwann in ein paar Jahren ein Künstlerhaus errichten könnte, oder also errichten vermutlich nicht, aber halt ein altes Haus übernehmen und dann herrichten, dass man eben dann, gerade wenn man irgendwie Geld hat, dieses Geld nicht für sich behält, sondern dass man das nutzt, damit andere Leute auch den Zugang zur Kunst finden können. Weil ich glaube, sehr tief in meiner Kunstphilosophie verankert ist der Gedanke, dass jeder Mensch kunstschaffend sein kann. Die meisten Leute haben einfach ihren Zugang noch nicht gefunden. Und das liegt natürlich schon auch an gesellschaftlichen Strukturen und unserem Schulwesen, dass da wir auch gar nicht so gut sind, Menschen zu fördern, die Begabung haben. Und wenn, dann fördern wir eben Begabung und nicht Leute, die keine Begabung offen zeigen, nur weil sie halt eventuell vielleicht nicht so gut da drin sind, Klint zu kopieren. Und ja, das sind Sachen, da denke ich viel drüber nach. Ich denke, da kann auch viel passieren.
0: Auf alle Fälle auch spannend. Ich bin auf alle Fälle auch schon wirklich sehr, sehr gespannt, wie das mit dem Kollektiv sich entwickelt. Und ich bin auch schon sehr gespannt, dann zu sehen, auch was ihr dann so macht.
1: Ja, es wird natürlich ein bisschen schwierig. Ich werde nach Berlin ziehen, weil ich schon sage, also ich mag Tübingen sehr. Ich habe jetzt 10 Jahre hier gelebt. Aber Tübingen ist eine sehr schöne kleine Stadt und man ist ein bisschen geschützt vor diesem ganzen Unangenehmen, was da draußen passiert. Klar, es schwappt mittlerweile auch hier in die hübschen kleinen Gassen. Aber ja, Berlin ist ein Drecksloch. Alle Berliner da draußen. Berlin ist ein Drecksloch, weil es eine Großstadt ist. Großstädte sind nicht gut für Menschen. Und deswegen möchte ich dahin, weil ich sage, wenn wir Verfallserscheinungen des Menschen anschauen können, dann halt vor Ort. Und warum nicht dann in unserer Hauptstadt? Da sind so viele lustige, unangenehme Dinge, die da jeden Tag passieren. Das werde ich untersuchen wollen und aufzeichnen. Und das ist auch, glaube ich, eine der großen Motivationen für mich, selbst wenn es sehr schlimm werden sollte in den nächsten Jahren. Also wir wissen ja wirklich nicht, was mit Krieg und politischer Situation ist. Nämlich, dass man sich als Chronist versteht. Und das würde ich auch allen Leuten empfehlen da draußen. Schreibt auf und zeichnet und macht irgendwas mit dem, was um euch rum passiert. Das wird zum Zeitzeugnis. Es ist wichtig, dass wir, gerade falls wir es nicht schaffen sollten, diese Welle an rechtem Gedankengut aufzuhalten, dass wir trotzdem aufzeichnen, dass wir da sind, dass wir Menschen sind und dass wir Ideen und bessere Werte vertreten und dass wir für ein Miteinander und eine Gemeinschaft eintreten wollen, weiß ich nicht. Vielleicht wird es Jahre dauern, bis irgendjemand diese Sachen liest und findet, aber vielleicht stoßen wir damit in einer schlechten Zukunft doch wieder Positives an.
0: Ich finde, das ist auch ein wirklich schöner Gedanke zum Schluss. Wir sollten alle einfach mehr Kunst machen.
1: Ja, das kann man nur so unterschreiben. Wir haben noch 2 Minuten. Sollen wir jetzt einfach noch wirres Zeug vor uns hin brabbeln?
0: Ja, natürlich.
1: Wir hätten auch Musik anmachen können, aber dann entscheiden wir uns für Plan B. Ja, wirres Zeug. Wie viele Affen, denkst du, passen auf eine Stecknadel?
0: Ich glaube 2, wenn sie sich gut miteinander festhalten.
1: Naja gut, aber dann können wir ja noch mehr draufsetzen. Aber das ist natürlich blöd für einen Affen, weil der hat die Stecknadel irgendwo in seinem Körper stecken. Vermutlich hat er dann auch schlechte Laune. Das ist ja auch die Frage, ob die Affen da so gut miteinander kommunizieren können. Ist auch die Frage, ob die Affen das freiwillig machen, weil sie es interessant finden, oder ob das eine bösartige Affenquälvorrichtung ist, wie Hannes Hassmann sie erdacht hätte.
0: Oh ja, weil da ist ja kein Ei dabei.
1: Das Ei kam ja auch von mir. ja, so ist das mit Affen und Stecknadeln. Falls noch irgendwelche Fragen bestehen, können Sie uns anrufen unter der 31 74 19 33 35 47 18 9 13 4 und 5. Danke.
0: Wow. Was ist der künstlerischste Affe?
1: Wer? Der Affe?
0: Der künstlerischste Affe.
1: Der künstlerischste Affe. Oh, das ist schwer zu sagen. Es gab ja so ein paar Affen, die gemalt haben. Ich glaube, das waren meistens Schimpansen. Ich würde sagen, der Bonobo.
0: Der Bonobo ist gut. Aber ja, dann kommen wir damit zu einem Schluss. Denkt an den Bonobo und denkt daran, Kunst zu machen. Damit
1: auch von mir alles Gute. Macht's gut.
0: Tschüss.
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So, liebe Freunde im Ackermanns, wir begrüßen euch herzlich zur Aufnahmesession hier. Wieder mal am Donnerstag zur Donnerparty auch hier. Und wir sagen, geben wir gleich richtig Gas. Seid ihr bereit? Ah, seid ihr bereit? Oh yeah! Der erste Song von Chuck Berry heißt Celery.

0: Und nun, liebe Freunde, Ackermänner und Ackerfrauen, wir freuen uns, dass wir euch unsere
1: fantastische Sängerin Britta Medeiros.
0: Ihr wisst ja, was ich meine damit.

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0: Verantwortlich für diese wirklich nette, kleine, wunderbar durchgedrehte und musikdurchgemischte Sendung waren Gernot Rother
1: und Dennis Bartel.
0: Und wir wünschen jetzt noch ganz viel Spaß im weiteren Programm. Aber wir gehen hier einfach so heraus, nee, wir haben nur zwei Nummern und die haben wir euer so um die Ohren.
1: Viel Vergnügen noch und bis bald.
0: Tschüss.

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0: Hallo und herzlich willkommen hier zum Lokalmagazin am Montagvormittag von 10 bis 12 und in der Wiederholung dann am Dienstag und Samstagmorgen zwischen 6 und 8 in der Frühe. Ihr hört das einzig freie Radio für die Region Tübingen, Reutlingen und Umgebung auf UKV 96,6 MHz und weltweit via Livestream über die Website wueste-welle.de. 2 Stunden Lokalmagazin liegen vor euch und auch vor uns. Hier im Studio und an der Technik sind
1: Noah, Lea
0: und Carlos. Ab 11 Uhr erwarten wir ein Interview mit Anna Derber-Ognedjovic über den 1. Oktober, den Weltalpentag. Und bis dahin machen wir aber noch eine kleine Musikpause. Und wir wünschen euch viel Spaß mit Witches von Alice Phoebe Lou.

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1: Hallo und herzlich willkommen wieder zurück im Studio. Wir haben für immer, wie immer, für euch die Nachrichten dabei für Montag, den 28.09.2026. Großbrand auf Pferdehof. Am Samstagabend geriet nördlich von Pfohndorf hinter dem Sportplatz ein Reiterhof in Brand. Insgesamt leben dort 47 Pferde. Es waren über 190 Einsatzkräfte aus Tübingen, Reutlingen und Rottenburg im Einsatz. Auch das Deutsche Rote Kreuz und das Technische Hilfswerk waren vor Ort. Nach 2 bis 3 Stunden hatte die Feuerwehr das Feuer unter Kontrolle, die Scheune und der Stall seien aber niedergebrannt. Das angrenzende Wohnhaus konnte mit leichter Beschädigung noch gerettet werden. Es gibt zum Glück keine Verletzten und alle 47 Pferde seien unversehrt.
2: Schulstreik in Tübingen. Rund 200 Jugendliche streikten in Tübingen am Freitag gegen die Wehrpflicht und die steigenden Rüstungsausgaben. Sie fordern mehr Investitionen in Bildung und Soziales anstatt mehr Geld für die Bundeswehr. Die Route führte von der U-Landstraße über den Stadtgraben und dann die Müllstraße wieder zurück. Organisiert wurde die Demo von SchülerInnen selbst, informiert wurde mit Flyern und offenen Treffen in der Schule. Zusätzlich werden Kürzungen im Bildungswesen und bei Therapieangeboten kritisiert, sowie die höheren Freibadpreise diesen Sommer und auch gegen überfüllte Klassenräume.
3: Tübingen bald noch schöner. In den kommenden 10 Jahren kommt so einiges auf die Tübinger Altstadt zu. Die Stadtverwaltung hatte sich in den vergangenen Jahren mit Gewerbebetreibenden und BewohnerInnen zusammengetan und einen umfassenden Rahmenplan erstellt. Dessen Ziel ist es, die Stadt schöner und lebendiger zu gestalten. Um Städtebaumittel aus der Länderkasse zu sichern, laufen deshalb gerade vorbereitende Untersuchungen. Die etlichen Maßnahmen würden umfassend die Tübinger Altstadt umkrempeln, grüner machen sowie freundlicher für FußgängerInnen und FahrradfahrerInnen strukturieren. Teile des Rahmenplans sind etwa die Umgestaltung der Schmiedtorstraße 2028-29, die Neugestaltung der Gassen beim Holzmarkt sowie der Münz- und Kirchgasse 2028, die Begrünung der Plätze Hagtor und Krumme Brücke 2033 sowie die Schaffung von mehr unkommerziellen Treffpunkten. Baubürgermeister Kurt Sölke betonte, dass alle Maßnahmen lediglich ein Katalog seien. Nicht alles muss man umsetzen und es kommt sicherlich vielleicht auch noch weiteres dazu, sagte er.
2: Und jetzt kommen wir nochmal zu einer Musikpause. Hier ist Nothing from Nothing von Billy Preston. Viel Spaß!

0: So, wir sind wieder zurück nach diesem schönen Lied und machen weiter mit den Nachrichten. Viel besuchtes Wochenende in Metzingen. Am Wochenende brachten gleich drei besondere Events viele BesucherInnen in die Einkaufsmetropole. Für den verkaufsoffenen Sonntag strömten viele Menschen in die Stadt. Shoppingkundinnen suchten um den Jahreszeitenwechsel herum nach den besten Schnäppchen in der Stadt. Viele trieb es auch woanders hin. Ab Samstag lockte der Förderkreis Metzinger Keltern mit gutem Wein und Musik. Auf dem Kelternplatz wurde das jährliche Weinlaubenfest organisiert. Zwischen den schön geschmückten Weinlauben wurde Wein ausgeschenkt, traditionelle Volksmusik gespielt und gefeiert. Parallel dazu konnten sich viele beim Biosphärenbauernmarkt am Rathausplatz mit allerlei Köstlichkeiten eindecken. Büffelkäse, Wurst, regionales Obst und Gemüse standen hier zur Auswahl. Über 30.000 Menschen verbrachten bei ungewohnt hohen Temperaturen ihre freien Tage in der Shoppingmetropole mit Einkauf oder Genuss.
1: Start der interkulturellen Woche. Am Samstag startete die interkulturelle Woche mit vielen Schnitten und musikalischen sowie tänzerischen Vorführungen auf dem Marktplatz in Tübingen. Darunter war die bulgarische Tanzgruppe Jarova, das Tüfolk-Orchester und viele mehr. Es gab die Möglichkeit, mit Menschen, welche sich für Vielfalt in Tübingen einsetzen, ins Gespräch zu kommen, sich auszutauschen und auch neue Tänze zu lernen. Während der interkulturellen Woche soll mehr Sichtbarkeit geschaffen werden, die Vielfalt gefeiert werden und aber auch auf die aktuelle Situation aufmerksam gemacht werden. So spricht beispielsweise ein Mitglied des Tübinger Integrationsrats von den besorgniserregenden Wahlergebnissen der jüngsten Landtagswahlen.
2: Neue Vereinsräume für den DAV in Tübingen. Selbst für Tübingens größten Verein mit knapp 14.500 Mitgliedern sind 6 Millionen Euro für die Erweiterung der Boulderhalle B12 in Lustenau nicht wenig. Um den Umbau finanzieren zu können, wurde sogar das Haus Matschwitz in Montafon verkauft. Bei Umbau wurde der Eingangsbereich vergrößert und über ihm angebaut. In den neuen Räumen sollen unter anderem weitere Arbeitsplätze für die Geschäftsstelle Platz finden, sowie auch ein Vereinszimmer. Außerdem kann eine neue Materialausgabe vorgefunden werden, welche so gut wie keinen Wunsch von BergsportlerInnen offen lässt. Zusätzlich gibt es auch einen neuen Bistro-Bereich, in welchem zukünftig auch Flammkuchen und Pizza bestellt werden können. Die offizielle Einweihungsfeier soll am 3. Oktober stattfinden. Hier ist ein buntes Programm von Alphornbläsern über eine Präsentation über den Umbau der B12 bis hin zu Malaktionen geplant.
1: Und das war's auch schon mit den Nachrichten. Jetzt kommen wir zum nächsten Song, Like a Prayer von Madonna.

0: Und damit sind wir wieder zurück und haben für euch die Veranstaltungstipps dabei und fangen an mit Montag, den 28.09. Ab 17.30 Uhr auf dem Holzmarkt Kundgebung zum Safe Abortion Day. Weltweit gehen Menschen an diesem Tag auf die Straße, um für die Entkriminalisierung und Entstigmatisierung von Schwangerschaftsabbrüchen zu protestieren. Schwangerschaftsabbrüche sollen sicherer, legal und enttabuisiert werden. Ab 17.30 Uhr auf dem Holzmarkt Tübingen.
1: Ab 18.30 Uhr im katholischen Bildungswerk Glaube, Macht und Zukunft. Theologische Motive bei Tech-Gigant Peter Thiel. Peter Thiel, erst nach und nach ist der Name dieses Milliardärs und Tech-Investors aus dem Silicon Valley auch in Deutschland bekannt geworden. Technologische Utopien sowie Macht und Erfolg der Reichen sind die wichtigsten Bausteine seiner libertären Weltanschauung, die sich zu einer quasi religiösen Heilvorstellung zusammenfügen. Mit den Stichworten Apokalypse und Antichrist greift Thiel auf Elemente der Welterklärung zurück, die nur scheinbar mittelalterlich sind. Vielmehr knüpft er an geistesgeschichtliche Traditionen des 20. Jahrhunderts in Deutschland an. Ab 18.30 Uhr im katholischen Bildungswerk Reutling.
2: Ab 19 Uhr in der Physiotherapie Brötz. Heimische Vögel im Wandel der Jahreszeiten. Wie verändert sich das Leben der Vögel im Laufe des Jahres? Doris Brötz zeigt viele eigene Fotografien von heimischen Vogelarten im Wandel der Jahreszeiten. Wer nicht nur die Vögel vor der eigenen Haustüre besser kennenlernen möchte, sondern sich auch gerne von wunderschönen, stimmungsvollen Bildern faszinieren lässt, ist diesem Fotovortrag. Für den ist dieser Fotovortrag genau richtig. Außerdem gibt es spannende Geschichten rund um die Vogelwelt und die Fotografie. Ab 19 Uhr in der Physiotherapie Brötz in Tübingen.
0: Ab 20 Uhr in der Stadthalle, erstes Sinfoniekonzert. Im Rahmen der Veranstaltungen zu 300 Jahre Stadtbrand Reutlingen zeigt Ariane Matiak Musik von Mozart über Tänze aus Galata bis zu einer Kantate aus Japan. Ganz zu dem Thema Naturkatastrophen. Ab 20 Uhr in der Stadthalle Reutlingen.
1: Und jetzt kommen wir zu den Veranstaltungstipps für Dienstag, den 29. September. Ab 16.30 Uhr im Second Chic Workshop zu nachhaltigem Kleiderkonsum. Gemeinsam wird die Ökobilanz von Kleidung entdeckt und der Frage nachgegangen, was ihre Rohstoffe und der Kauf von Kleidung mit Umwelt und Mensch macht. Mit inspirierenden Impulsen und praktischen Erfahrungen kann man herausfinden, wie man nachhaltig Freude an Mode haben kann. Der Workshop kostet nichts, meldet euch bitte aber an unter der E-Mail-Adresse tübingen@secondteak.de. Ab

0: zur anschließenden Podiumsdiskussion. An dieser nehmen unter anderem Landrat Dr. Hendrik Bethnatz, der Rechtswissenschaftler Professor Dr. Christian Meyer und die INFÖ-Geschäftsführerin Dr. Aida Hartmann teil. Sie werden sich mit der Bedeutung einer modernen, transparenten und bürgernahen Kommunalverwaltung als Stütze der demokratischen Prozesse auseinandersetzen. Ab 17 Uhr im Landratsamt Tübingen.
1: Ab 18 Uhr im Club Voltaire, Apero for Future. Bei der Filmvorführung und anschließender Diskussion wird sich mit der Hitze in Klassenzimmern, dem Gesundheitsschutz und einer klimagerechten Schule auseinandergesetzt. Dabei wird ein Bezug zu Tübingen hergestellt mit Stimmen aus der Zivilgesellschaft, der Politik und der Schule. Ab 18.18 Uhr im Club Voltaire in Tübingen.
2: Ab 20 Uhr im Café Haag, Cumbia Queers. Die unverwechselbaren und unvergesslichen Cumbia Queers aus Buenos Aires sind wieder auf Tour in Europa. Vergesst alles, was ihr glaubt, über Cumbia zu wissen. Das Non-Binary und lesbische Quintett kreiert aus dem düsteren, elektronisch geprägten Subgenre der Cumbia Villera mit treibendem Gitarrenrock eine einzigartige dynamische Fusion aus traditionellen und modernen Klängen. Ab 20 Uhr im Café Haag, Tübingen.
1: Und jetzt kommen wir nochmal zu einer kleinen Musikpause. Hier ist Where the Wind Blows von Ado. Ganz viel Spaß!

0: Wir sind zurück mit den Veranstaltungstipps für euch für Mittwoch, den 30.09. Ab 8 Uhr beim Reutlinger Marktplatz, Krämermarkt in Reutlingen. Fünfmal jährlich wird auf dem Reutlinger Marktplatz der Jahrmarkt durchgeführt. Jetzt ist es wieder soweit. Eine breite Palette an Waren wird den BesucherInnen angeboten. Das Angebot reicht von Textilien für drunter und drüber, Schmuck, Keramikwaren, Bettwäsche, Kinderspielwaren etc. hin bis zu den köstlichen Leckereien am Imbiss- und Süßwarenständen. Ab 8 Uhr beim Reutlinger Marktplatz.
1: Ab 17 Uhr in der Stadtbücherei Tübingen offener Handarbeitstreffen. Lust auf Handarbeit in gemütlicher Runde? Der offene Handarbeitstreff Tübingen bietet die Möglichkeit, in angenehmer Atmosphäre an eigenen Projekten zu arbeiten. Die Anwesenden reden, inspirieren sich gegenseitig, haben einander Tipps und Hilfen.
2: Ab 17.30 Uhr im Kinomuseum Preview Lügen über meine Mutter. Lügen über meine Mutter ist die Verfilmung des gleichnamigen Bestsellerromans von Daniela Dröscher. Der Film erzählt aus der Perspektive der jungen Ela vom Familienleben in der westdeutschen Provinz der 1980er Jahre und greift dabei Themen wie Bodyshaming, familiäre Prägung und weibliche Selbstbestimmung auf. Rosalie Thomas, die Schauspielerin der Mutter Cornelia, wird im Anschluss auf den Film für ein Q&A vor Ort sein und steht für Interviews zur Verfügung. Ab 17.30 Uhr im Kinomuseum.
0: Ab 19 Uhr im Innovationszentrum Westspitze, Vortrag KI, Arbeitsplatzmotor oder Jobrisiko. Künstliche Intelligenz drängt auf vielen Ebenen in unseren Lebensalltag. Doch wo und wie genau? Wo sind die Risiken und wie können wir uns dagegen absichern? Und wo liegen die Chancen und was braucht es für deren Nutzung? Führende ExpertInnen aus verschiedenen Themenbereichen beleuchten die aktuelle Praxis, anschließend diskutieren die Anwesenden untereinander und mit den Vortragenden um eine gemeinsame Einschätzung. Ab 19 Uhr im Innovationszentrum Westspitze.
1: Für Donnerstag, den 1. Oktober. Ab 10 Uhr auf dem Holzmarkt Weltalltag. Mit Infoständen, Mitmachaktionen und einem Quiz wird über den Weltaltentag informiert. Dabei kann alles Mögliche an Angeboten für ältere Menschen in Tübingen entdeckt werden und vieles über eine altersfreundliche Stadt erfahren werden. Ab 10 Uhr auf dem Holzmarkt in Tübingen.
2: Ab 17 Uhr im Kunstmuseum Reutlingen, Vernissage der Künstlerin Gözen Dilek-Akay. Mithilfe der Förderung der Sparkassenversicherung und der Bürgerstiftung Reutlingen verwirklichte die Künstlerin ihr Kunstprojekt Wege auf der Suche nach Kommunikation. Dabei setzt sie sich gemeinsam mit Menschen mit unterschiedlichen körperlichen Voraussetzungen mit neuen Formen der Kommunikation durch Bewegung, Stimme und Präsenz auseinander. Ab 17 Uhr im Kunstmuseum Reutlingen.
0: Ab 19 Uhr im Sudhaus, Theater und wenn sie nicht gestorben sind, dann leben sie noch heute. Die Impro-Theater AG des Carlo-Schmidt-Gymnasiums erzählt bekannte Märchen neu und überträgt sie in die Gegenwart. Dabei hinterfragen sie Rollenbilder, stellen Erwartungen auf den Kopf und entwickeln dabei mit Witz und Fantasie neue Lösungen. Ab 19 Uhr im Sudhaus in Tübingen.
1: Ab 20 Uhr im Franz K. Nacken und Elsässer. Dietlinde Elsässer und Jakob Nacken führen das Publikum mit ihrem Musikkabarett in ungeahnte Sphären. Dabei singen, spielen und tanzen sie und trumpfen auf und schweifen ab. Mit dabei sind Räucherstäbchen, Klangschalen, Heilsteine und musikalische Engel-Channelings. Ab 20 Uhr im Franz K. in Reutlingen. Und das war's auch schon mit den Veranstaltungstipps. Wir hoffen, dass da etwas für euch dabei gewesen ist. Und jetzt kommt nochmal ein Song. Hier ist Bang Bang von Nancy Sinatra. Viel Spaß!

So, und da sind wir wieder. Wir haben einen kleinen Beitrag. Für den sind Luisa und ich am vergangenen Donnerstag in Mössing gewesen, bei dem Vortrag Vielfalt als Entwicklungspotenzial für eine Gesellschaft. Da hat die Referentin Katja Dorothea Buck über ihre Reisen erzählt. Sie ist selber Religionswissenschaftlerin und Politologin. Und es ist wirklich unglaublich interessant gewesen, was sie erzählt hat und welche Eindrücke sie hatte und wie sie das, also sie forscht vor allem ganz viel im Irak, in Afghanistan und in den regionalen Gebieten da unten. Und wie sie das auf die Gesellschaft in Deutschland überträgt und wie im Prinzip eigentlich wir Menschen doch alle gleich sind und die Probleme überall doch komplett gleich, nur in unterschiedlichen Kulturen, war dann doch echt sehr interessant. Und es hat wirklich auch sehr, sehr, sehr viel Lust auf die interkulturelle Woche gemacht. Deswegen könnt ihr da alle ganz, ganz gerne mal in das Programmheft reingucken, was es da für tolle Sachen noch gibt. Und genau, der Beitrag kommt jetzt gleich. Davor spielen wir aber noch mal einen Song, nämlich Anfangen anzufangen von Raum 27. Ganz viel Spaß dabei!

0: ist kaputt gegangen. Möchte hiermit anfangen, anzufangen.
1: Lisa und ich waren vergangenen Donnerstag, dem 24. September, zusammen bei dem Vortrag Vielfalt als Entwicklungspotenzial für eine Gesellschaft, bei dem die Referentin Katja Dorothea Buck eben über Vielfalt gesprochen hat und auch über ihre Reisen.
2: Es gibt Kulturen, Zeiten, in denen die Situationen wahrscheinlich auch nicht goldener waren als heute. Und es gab andere Zeiten, in denen sehr viel Positives in Kulturen und in Gesellschaften passiert ist. Lass uns doch mal zurückgucken oder lass uns doch mal prüfen, was ist eigentlich das, was so eine Gesellschaft trägt? Welche Werte müssen da sein, damit eine Gesellschaft in der Lage ist, auch ganz unterschiedliche Positionen nicht als Bedrohung, sondern als Ergänzung oder als Bereicherung wahrzunehmen? Dazu wirst du uns, denke ich, anleiten, Informationen geben, auch von Teilen der Welt, die zumindest mir sehr weit fremd ist, wo ich dann gespannt dazu bin, was du dazu zu sagen hast. Und ich lade euch alle herzlich dazu ein, hier mit euch einzubringen und mitzudenken und gemeinsam vielleicht eine Perspektive, eine Vision zu entwickeln, an der man auch weiter knüpfen kann, in der wir weiter arbeiten. Es ist nicht alles zu spät, behaupte ich jetzt einfach. Und hoffe, dass wir das am Ende dieses Abends dann auch alle nochmal bekräftigend mitnehmen können, wenigstens. Also, Katja, Dorothea.
3: Also, ich bin Fachjournalistin für Religion und Politik und meine Schwerpunkte, man braucht ja dann so Schwerpunktthemen, sind religiöse Minderheiten, Religionsfreiheit, interreligiöser Dialog. Und das mache ich gerne, indem ich im Nahen Osten unterwegs bin, dort recherchiere und dann diese Geschichten mitbringe. Und mir ist immer wichtig, dass ich nicht Geschichten erzähle, die sozusagen eine fremde Welt darstellen, sondern die Geschichten so zu erzählen, um zu zeigen, es sind doch immer ganz grundlegende Menschheitsfragen, die sich stellen. Und da mag das Ganze drumherum vielleicht ein bisschen fremd wirken, aber die Fragen selber, die sich im Nahen Osten den Menschen stellen, sind oft die gleichen Fragen, die wir hier auch haben. Und dann ist natürlich die Frage, wo finden wir denn gemeinsame Antworten? So, also worum geht es jetzt heute, wenn ich Sie jetzt gleich nach Mosul mitnehme, an den Tigris? Es geht darum, dass ich Sie und dass ich mit Ihnen gerne nachdenken möchte über das Thema Vielfalt, über das Thema Unterschiedlichkeit, Fremdheit, dann auch dieser Begriff der Identität, um dann über Menschlichkeit zu reden, dann auch mal anzuschauen, was ist eigentlich Mehrheit, Minderheit, wie hängen die miteinander zusammen. Und das sind alles Sachen, die uns in unserer Gesellschaft umtreiben. Aber ich würde sagen, es treibt nicht nur uns um, sondern eben auch die Menschen in anderen Erdteilen. Und deswegen geht es jetzt zuallererst um Mosul, wo ich zweimal jetzt in den letzten 3 Jahren war. Einmal 2023 und dann letztes Jahr nochmal. Und ich kann selber sagen, Mosul war für mich 2023 nach 30 Jahren Recherche im Nahen Osten der Punkt, wo ich gesagt habe, ich höre auf. Das ist alles so schrecklich, alles so zerstört. Der Islamische Staat hat da 3 Jahre lang gehaust und hatte da seine Hauptstadt. Und es ist alles zerstört, was da 5000 Jahre an Kultur war. Und dann steht man auf dem Trümmerhaufen und könnte eigentlich nur noch heulen. Und dann habe ich gesagt, ich höre auf. Habe ich da natürlich nicht. Und dann war ich jetzt im April letzten Jahres nochmal dort. Und da war zwar immer noch alles zerstört, aber ich habe dort mit Menschen gesprochen, die überlegen, wie es weitergehen kann. Und das waren plötzlich Fragen, die waren so spannend. Es waren, glaube ich, die spannendsten Fragen in den 30 Jahren, die ich am Thema Nahost mit dran bin. Und deswegen finde ich das so wichtig, jetzt mal von Mössingen nach Mosul zu gehen und dann wieder zurückzugehen. Wenn wir jetzt Vielfalt anschauen, dann ist es in einer interkulturellen Woche immer so, dann will man das genießen und das darf man auch genießen. Aber Vielfalt ist eine Herausforderung. Und dieses Zusammenleben von verschiedenen Ethnien, von verschiedenen Kulturen, von verschiedenen Religionen ist schon immer herausfordernd gewesen, weil nämlich das Fremde und das Andere, das relativiert immer das Eigene, das man ja subjektiv vielleicht als absolut empfindet. Und jetzt kommt jemand mit einer anderen Identität auf mich zu und dann stellt das in Frage, wer ich bin. Und das haben wir im Irak und in der ganzen Region auch über die 5000 Jahre immer wieder gehabt, dass sich Kulturen, Religionen, Gemeinschaften immer auch wieder als Bedrohung wahrgenommen haben. Also ich will jetzt hier nicht das Bild malen von 5000 Jahre Friede, Freude, Eierkuchen, alle haben schön miteinander gelebt, dann kam der IS und hat alles kaputt gemacht. Das stimmt so nicht. Also da gab es immer Auseinandersetzungen zwischen den Kulturen, zwischen den Religionen und zwischen den Ethnien auch. Also von daher, das Fremde wird gerne auch als Bedrohung wahrgenommen und ich behaupte sogar, das ist etwas Menschliches. Weil es ist eine Herausforderung, es ist eine Anfrage an das eigene. Aber man muss damit umgehen. Mosul heute ist eine Trümmerwüste, kann man gar nicht anders sagen. Mosul wurde rückerobert 2016/17 und das muss man dazu sagen, nicht die gesamten Zerstörungen von Mosul gehen auf den IS zurück, sondern ganz viel wurde zerstört, als zurückerobert wurde. Weil der IS natürlich schon wusste, wenn jetzt da so eine Koalition, so eine Allianz aus irakischer Armee, die Bodentruppen von der irakischen Armee und von den kurdischen Peshmerga und dann noch die Luftwaffe der Amerikaner, wenn die sich zusammentun, dann müssen wir irgendwie gucken, dass wir uns strategisch gut in der Stadt verteilen. Und dann haben sie sich natürlich in den alten Kirchen und in den alten Moscheen verschanzt. Und die Amerikaner waren da nicht sehr zimperlich und haben, also viel ist durch die Bomben der Amerikaner zerstört worden. Aber es ist wirklich so, dass diese wunderbare Altstadt am Tigris, die ist zu 80% zerstört. In dieser Runde in Mosul, das sind jetzt alles zum Großteil, also zwei von denen sind, das sind zwei Abgeordnete und das andere ist ein Moderator aus Deutschland, aber das sind jetzt alles Menschen, Männer aus der Zivilgesellschaft in Mosul, alles sunnitische Muslime. Da war auf der anderen Seite saß noch ein Scheich, also ein islamischer Geistlicher, ein sunnitischer Geistlicher. Da sind jetzt mehrere Universitätsprofessoren drunter, ein Arzt ist dabei, ein Dichter ist dabei, ein Musikschullehrer ist dabei, also in dieser Runde. Und da ging es jetzt wirklich um die Frage, wie kann Mosul heilen? Welche Gesellschaft wollen wir, also wo wollen wir hin? Und dann ganz spannend die Frage, was haben unsere Vorfahren besser gemacht, dass wir 5000 Jahre lang Kulturen und Religionen und Ethnien nebeneinander hatten, und wir haben uns das so aus der Hand nehmen lassen. Also warum ist Mosul nicht mehr das Symbol für Vielfalt und Diversität, sondern für islamischen Staat? Wie kann das kommen, dass wir uns das so haben aus der Hand nehmen lassen? Was braucht es, dass das nie wieder passiert? Also wir haben auch wieder so einen Nie-Wieder-Aspekt mit drin. Und dann die ganz spannende Frage, die habe ich so noch nirgends im Nahen Osten gehört, wo ich dachte, das ist wirklich die Avantgarde-Frage. Was muss passieren, damit die Minderheiten wieder zurückkommen? Also die man alle vertrieben hat. Und dann, wir brauchen die Minderheiten, damit wir eine Zukunft haben. Weil die Minderheiten Teil unserer kulturellen DNA sind. Und das fand ich einen so spannenden Aspekt, weil das ist die Antwort auf all die Identitätskrisen, in denen wir sind. Wir brauchen den anderen, um vollkommen zu werden oder um überhaupt stehen zu können. Wir sind unperfekt ohne den anderen. Und das fand ich eine ganz spannende Frage. Also bin ich nach Hause gefahren und gesagt, so jetzt eigentlich würde ich gern dort bleiben und ein Jahr lang mit den Leuten da diskutieren und mir das angucken, was da läuft, weil die machen das auf einem Trümmerhaufen, sage ich jetzt mal. Ja, und was deutlich wurde bei dieser Diskussion ist, Vielfalt braucht eine Begründung. Weil nur zu sagen, ja, das ist einfach nett, mein Nachbar ist nett und ach, der kann auch so gut kochen oder der kocht ein bisschen anders und das schmeckt so lecker. Das ist alles gut und da kann man auch schön, Vielfalt kann man genießen und muss man auch immer wieder genießen, kann man nicht oft genug genießen, aber man muss auch begründen können. Man muss Vielfalt begründen können. Und da fangen sie in Mosul an. Zum Beispiel, dass sie sagen, die Vielfalt ist Teil, ist unsere kulturelle DNA. Das fand ich auch einen ganz spannenden Begriff zu sagen, wir haben eine kulturelle DNA. Und diese kulturelle DNA ist eben nicht nur Islam, sondern das ist alles das, was 5000 Jahre lang uns geprägt hat und woher wir kommen. Und das ist eben auch zur kulturellen DNA gehört mein christlicher Nachbar, mein jesidischer Nachbar, mein, was weiß ich, schiitischer Freund. Da gehört das mit dazu, der ist Teil dieser DNA, die mir alleine nicht gehört. Es gibt auch noch andere Begründungen für Vielfalt. Also wenn man im Christentum und im Judentum schaut, dann gibt es die sogenannte Ebenbildlichkeit Gottes. Also Gott schuf den Menschen nach seinem Ebenbild. Das heißt, wenn jeder Mensch nach dem Ebenbild Gottes geschaffen ist, dann sind alle richtig, wie sie sind. Und darauf kann man auch ein, also religiös, christlich-jüdisch könnte man hier oder kann man sehr gut Vielfalt begründen als etwas Gottgegebenes. Und jetzt finde ich es immer wieder gut, auch sich so mal ein paar Schriften und ein paar Aussprüche anzuschauen, weil nämlich Vielfalt kann man auch sehr gut islamisch begründen. Also ein Ausspruch oder ein Spruch, der Mohammed zugeschrieben wird, als er sich verabschiedet hat, also ganz am Ende seines Lebens, Abschiedspredigt. Kein Araber ist einem Nicht-Araber überlegen, noch ein Nicht-Araber einem Araber. Kein Weißer einem Schwarzen, noch ein Schwarzer einem Weißen, außer durch Frömmigkeit und gute Taten. Das heißt, der Beste ist derjenige, der sich zu Gott wendet und nicht der sich gegen andere wendet oder über andere erhebt. Oder auch ein ganz schöner Spruch und Vers aus dem Koran. O ihr Menschen, wir haben euch aus Mann und Frau erschaffen und euch zu Völkern und Stämmen gemacht. Und jetzt ganz wichtig, damit ihr einander kennenlernt. Das heißt, ihr kennt euch noch nicht, aber wir haben euch unterschiedlich geschaffen, damit ihr euch kennenlernt. Also ich finde sowas ganz spannend, reinzugucken und gerade auch auf diesem Hintergrund, dass der islamische Staat den Koran und auch den Islam so pervertiert und so fanatisiert, finde ich es immer wichtig, sich auch an solche Stellen zu erinnern, weil Vielfalt ist wirklich durch die Religion gut zu begründen. Wie sieht es denn beim Umgang mit Vielfalt, mit dem Umgang mit Vielfalt bei uns aus? Also, ich sag mal so, da gibt es immer mehr Luft nach oben. Also ich sehe das mit großer Sorge, was wir in Deutschland erleben, sowohl im politischen Diskurs als auch im gesellschaftlichen Diskurs. Es wird immer häufiger in wir und die anderen unterschieden. Deutsche Leitkultur ist so ein Ding, das kam vor ein paar Jahren mal auf, wo auch diskutiert wurde, ob man davon reden kann. Gibt es eine deutsche Leitkultur? Da ist dann immer die Frage, was ist unsere kulturelle, was ist die deutsche DNA, deutsche kulturelle DNA, wer gehört dazu? Dann auch dieser unsägliche Spruch, den man jetzt leider immer, immer häufiger hört, der Islam gehört nicht zu Deutschland. Und ich gestehe offen, und das macht mir große Sorge, dass ich das auch in kirchlichen Kreisen höre. Sage ich auch deutlich. Und das macht mir sehr große Sorgen. Oder dann kommt von Herrn Merz letzte Woche dieser atemberaubende Satz, Antisemitismus ist die perfideste Form der Ausländerfeindlichkeit. Damit hat er Jüdinnen und Juden in Deutschland zu Ausländern deklariert. Also dieser Umkehrschluss, und da ist ihm überhaupt nicht bewusst, die sind Teil dieser Gesellschaft, genauso wie du. Und du bist nicht mehr als, bist nicht mehr deutsch als sie.
2: Gab es da Reaktionen vor?
3: Es gab aus dem linkeren Spektrum gab es Reaktionen drauf, die darauf aufmerksam gemacht haben, aber das
2: ging gut. Also ich habe nicht wahrgenommen, ja, dass das irgendwie kommentiert wurde.
3: Ja, ich glaube auch, und das ist jetzt so ein bisschen mein Bauchgefühl, sage ich jetzt mal, viele haben überhaupt nicht kapiert. Mhm. Was das heißt. Ich glaube, vielen ist das überhaupt nicht bewusst. Er wollte die Juden in Schutz nehmen. Und dann denke ich mir so, ey, ist dir überhaupt nicht bewusst, von was für einem Bild du ausgehst von Gesellschaft? Oder dann, was das höre ich sehr gerne auch in kirchlichen Kreisen, gerade in kirchlichen Kreisen, Vielfalt ist toll. Also muss aber auch Grenzen haben. Dann frage ich immer nach, ja, und wer legt sie fest? Wer legt fest, wer dazugehört und wer nicht dazugehört? Wer hat die Macht zu sagen, wer dazugehört und wer nicht dazugehört? Und da muss man dazu sagen, es ist immer die Mehrheit, die definiert, wer dazugehört und wer nicht. Das ist also, wenn wir jetzt das anschauen, bei Rassismus ist es so, bei Antisemitismus, bei Sexismus ist es so, in der religiösen Radikalisierung ist es so, da stärkt man sich immer mehr, dann ist man in einer Bubble, ist man in einer Gruppe, fühlt sich wahnsinnig stark und so weiter und definiert, du gehörst dazu, ich gehöre und du eben nicht. Und diese Polarisierung auch, dieses Trennen zwischen dem Wir und dem Anderen, das findet bei uns statt und es ist super gefährlich, man muss immer wieder dahinter schauen, wo sind die Mechanismen, wo sind die falschen Bilder, mit denen wir unterwegs sind. Weil wir verlieren gerade ganz viel an Vielfalt und wir verlieren an Leichtigkeit und wir verlieren an Freiheit. Und dann geht es auch darum, Vielfalt lernen Man kann sie lernen und man muss es auch lernen. Und am besten ist, man fängt damit an, wenn es in Zeiten von Frieden und Sicherheit. Wer sich nämlich nicht bedroht fühlt, kann, also in seiner Identität, in seiner eigenen Existenz, wer sich nicht bedroht fühlt, kann sich eher öffnen dem anderen. Und auch wenn der Minderheit ist und sich nicht bedroht fühlt, kann sich eher auf die Mehrheit einlassen und sich besser, ich sage jetzt mal, integrieren. Dann, was zur Vielfalt, zum Vielfaltlernen dazu gehört, ist auch der Schmerz der Mehrheit. Ich nenne das jetzt mal so. Das ist mir auch erst vor kurzem aufgegangen, als ich mich selber in meiner eigenen Gemeinde immer wieder in der Minderheit gefunden habe. Für mich war das ein Schmerz, in der Minderheit zu sein. Für die Mehrheit war es kein Schmerz, dass ich in der Minderheit bin. Das heißt, wenn dann plötzlich die Minderheit fehlt, ist es ein Schmerz, der von der Mehrheit wahrgenommen wird. Also das ist zum Beispiel eine Frage, die ich auch in Deutschland oder an den Deutschen, an den Umgang mit dem Holocaust stelle. War es wirklich, wurde es als Schmerz empfunden, dass es keine jüdische Kultur mehr gibt? Wurde es als Schmerz empfunden, dass wir keine Familien mehr in Deutschland haben, die mit ihren Kindern Bar Mitzwa feiern, die Schabbat feiern? Wird es als Schmerz empfunden oder war es halt schade? Dieser Schmerz der Mehrheit, das ist schon was, was man, glaube ich, angucken muss. Kann sich eine Mehrheit wirklich, ist es, was heißt es, wenn eine Mehrheit merkt, die Minderheit geht weg? Die Leute, die anders sind als ich, gehen weg. Ist es ein Schmerz, ja oder nein? Wenn es kein Schmerz ist, müssen wir weiter diskutieren.
4: Wahrscheinlich wird es dann zum Schmerz, wenn es so aussieht wie in Mosul.
3: Dann wird es zum Schmerz, ja. Genau. Und dann werden aber auch die richtigen Fragen gestellt. Und dann werden, glaube ich, auch die richtigen Weichen wieder gestellt.
5: Aber das ist erst dann, nachdem etwas zerbrochen ist. Also in einer Zeit von Frieden und Sicherheit, in Anführungszeichen, wie wir es im Moment ja immer noch haben, da sehe ich im Moment gerade wenig Schmerz der Mehrheit.
3: Ja.
5: Eher so das Gefühl, wir sind im Recht. Und
3: genau.
5: Das ist eher eine... Genau. Verbesserung der Situation, wenn die anderen wechseln. Ja. Also kann man einen Schmerz der Mehrheit sozusagen organisieren oder hervorrufen? Oder wie könnte man das erreichen, dass das tatsächlich als Verlust wahrgenommen wird? Und da glaube ich, da sind wir ziemlich schmerzlos.
3: Ja. Also schmerzfrei.
5: Ja.
3: Ich glaube, ich sage mal so, es ist immer wieder der Rückgriff oder dieses sich bewusst machen der eigenen Menschlichkeit. Also da würde ich schon sagen, es ist...
5: Aber das ist ein hohes Niveau.
3: Natürlich.
5: Wenn man da denken muss.
3: Ja, aber Entschuldigung, ja. Unter dem geht es nicht.
5: Das ist heute nicht der Trend, ein hohes Niveau zu haben. Ne?
3: Nee, aber ich glaube, wir müssen uns das klar machen, dass wenn Vielfalt verloren geht, ist das nicht einfach nice to have, was jetzt irgendwie weg ist, sondern das ist etwas, was unserer Menschlichkeit abhanden kommt.
1: Ich persönlich fand den Vortrag unglaublich interessant und habe ganz, ganz viel daraus mitgenommen. Und es hat mir auch ganz viel Lust auf die weiteren Veranstaltungen von der Interkulturellen Woche gemacht. Deswegen hier noch eine kleine Empfehlung an euch, dass ihr doch auch mal in das Programmheft reingucken könnt. Da findet sich ganz, ganz viel Tolles.

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0: So, hallo, wir sind wieder zurück im Studio und wir haben hier einen tollen Gast bei uns zum Thema Altentag am 1. Oktober und zum Älterwerden. Möchtest du dich und deine Arbeit vielleicht einmal kurz vorstellen?
1: Sehr gerne. Mein Name ist Anna Debler. Ich arbeite bei der Stadtverwaltung Tübingen im Bereich Gesundheitsförderung für ältere Menschen. Und wir haben dieses Jahr das erste Mal am 1. Oktober ein Programm rund um den Weltaltentag zusammengestellt, das ich heute gerne ein bisschen vorstellen möchte.
0: Super. Erstmal ein bisschen auch so zu dir oder auch zur generell, was du so machst in deinem Beruf. Wie kommst du denn so zu der Gesundheitsförderung für ältere Menschen?
1: Also ganz ursprünglich komme ich aus dem Bereich Gesundheits- und Krankenpflege, habe da meine Ausbildung gemacht und dann tatsächlich auch mehrere Jahre hauptsächlich in der Altenpflege gearbeitet, aber gemerkt, dass mir da dieser Bezug zu dem, wie bleibe ich denn eigentlich gesund, etwas fehlt. Und deshalb habe ich dann, während ich gearbeitet habe, nebenher noch ein Studium absolviert im Bereich Gesundheitsförderung und habe jetzt eine Stelle gefunden, wo ich sozusagen mein Wissen aus meiner früheren Berufserfahrung aus der Pflege und meinem Wissen aus meinem Studium zusammenbringen darf.
2: Was ist das denn, diese Gesundheitsförderung?
1: Ja, da geht es eigentlich darum, sich zu fragen, welche Faktoren braucht man denn eigentlich, um gesund zu bleiben? Unser Gesundheitswesen ist ja immer sehr defizitorientiert und es fragt sich, was macht krank? Gesundheitsförderung denkt so ein bisschen positiver und fragt sich, was sind denn eigentlich unsere Ressourcen und was hält uns gesund?
0: Voll wichtig und auch interessant, dass man ja auch sozusagen im Alter weiterhin gesund bleiben kann. Und das ist sozusagen das, was ihr möchtet. Ihr möchtet sozusagen, dass man gesund älter werden kann, oder?
1: Ja, genau. Und auf städtischer Ebene guckt man natürlich auch strukturell. Was braucht man denn strukturell auch, um gesund bleiben zu können? Genau.
0: Was ist denn bei deiner Arbeit besonders wichtig? Hast du so einen Punkt, wo du sagst, okay, ja, das ist das Wichtigste, was in meinem Berufsalltag so vorkommt?
1: Also ganz allgemein dieser Punkt Gemeinschaft, würde ich sagen, in welchem Kontext auch immer. Gemeinschaft beispielsweise, indem man sich zusammen bewegt, zusammen Sport macht. Gemeinschaft zum Beispiel, indem man zusammen isst oder auch einfach Gemeinschaft, indem man sich austauscht, jemanden hat, mit dem man sich regelmäßig treffen kann, eine Aktivität hat, vielleicht noch einen Termin in der Woche. Das finde ich einen ganz arg wichtigen Punkt.
0: Das finde ich auch sehr interessant. Ich weiß nicht, ich glaube, das hast du bestimmt schon gehört, diese blauen Zonen auf der Welt, wo ja irgendwie auch so Menschen ja älter werden als sonst wo und auch sehr gesund alt werden. Und da ist ja voll oft so, dass die ja auch so eine große Gemeinschaft einfach haben und sich gegenseitig unterstützen und dann sitzen sie jeden Tag irgendwie an der Straße mit den anderen älteren Personen und spielen irgendwie Karten oder so. Und das finde ich schon ist, glaube ich, schon ein wirklich sehr großer Aspekt, halt auch eben diese Einsamkeit, auch jetzt heutzutage in unserer Gesellschaft mit den älteren Leuten, was ja auch gravierend die Gesundheit beeinflussen kann, oder?
1: Ja, natürlich. Also das Einsamkeit kann einen großen oder kann auf jeden Fall dazu beitragen, dass zum Beispiel die psychische Gesundheit beeinflusst wird. Und deswegen kann man sagen, dass Gesundheitsförderung auf jeden Fall auch Einsamkeitsprävention mit im Blick haben sollte. Ja.
2: Mal ganz konkret, wir haben ja hier in der Region Tübingen eine der höchsten Lebenserwartungen im Bundesland. Wie, von deinem Empfinden her, wie altersfreundlich sind wir denn hier in der Gegend? Ich meine, klar, wir werden relativ alt, aber ist das auch eine gesunde und eine soziale Umgebung hier?
1: Ich glaube, das ist sehr, sehr unterschiedlich, je nachdem, wo man genau wohnt und auch in welcher Schicht man ist. Ganz interessant, dass du das ansprichst. Tatsächlich ist ein Programmpunkt bei uns beim Weltaltentag, dass es eine Mitmachaktion gibt, wo wir genau das fragen wollen. Wie altersfreundlich ist denn eigentlich Tübingen? Und da freuen wir uns natürlich auf sehr, sehr viele Rückmeldungen. Und ich hoffe, dass ich dann im Nachgang diese Frage besser beantworten kann. Genau.
2: Hattet ihr bis dato schon viele Anhaltspunkte zu dem Thema oder ist das jetzt für euch so eine erste Gelegenheit, um so eine Umfrage in der Richtung zu machen?
1: Tatsächlich ist so dieses Thema altersfreundliche Stadt was bei uns immer mehr ich sag mal, Stellenwert einnimmt, was daran liegt, dass sich unsere Arbeit einfach auch ein bisschen verlagert. Früher wurde bei uns bei meinen Kolleginnen der Fokus sehr, sehr auf das Thema Pflege gelegt. Mhm. Und wir haben einfach gemerkt, dass wir mit unserer Arbeit sehr, sehr viel früher ansetzen wollen, auch schon vor der Pflegebedürftigkeit. Und da stellt sich dann natürlich die Frage, was braucht es denn eigentlich, um gesund alt zu werden? Dazu kommt auch, dass diese Stelle Gesundheitsförderung gibt es noch nicht so lange bei der Stadt, erst seit ein paar Jahren. Deswegen, klar, der Fokus verlagert sich dadurch natürlich jetzt auch viel mehr auf solche Themen. Ja.
0: Was meinst du, würdest du dann vielleicht auch so jungen Menschen irgendwie mitgeben oder sagen, weil jetzt zum Beispiel, wir sind ja auch jetzt noch sehr jung und wir haben jetzt, glaube ich, auch noch nicht so viel jetzt so an so Altwerden gedacht. Gibt es denn etwas, wo du sagst, okay, da kann man sich auch schon in jungen Jahren irgendwie auseinandersetzen damit, um vielleicht auch später irgendwie auch gesünder, älter zu werden?
1: Also ganz wichtig finde ich, dass man zum einen betont, es gibt ja nicht die alten Menschen, sondern Alter ist ja wirklich eine ganz, ganz große Spanne und ältere Menschen sind ja auch wirklich eine sehr, sehr, sehr heterogene Gruppe. Und was kann man machen? Natürlich kann man sich schon sehr früh darüber Gedanken machen, wie möchte ich denn eigentlich alt werden? Was sind wichtige Punkte für mich? Und sich auch einfach früh Gedanken machen, wie kann ich denn so alt werden, wie ich alt werden möchte? Und dann eben auch das Leben dementsprechend gestalten.
0: Hm. Ja. Sehr schön. Ich würde vielleicht noch jetzt gleich einen kurzen Song spielen. Du hast den selbst mitgebracht und zwar von den Beatles, When I'm 64. Möchtest du da vielleicht kurz ein paar Worte dazu sagen?
1: Ich finde, der Song hat eine sehr ironische Seite, die sich auch nochmal mit dem Älterwerden beschäftigt. Deswegen habe ich den mitgebracht.
0: Sehr schön. Dann viel Spaß einmal mit When I'm 64 von den Beatles.

0: Und da sind wir wieder im Interview mit Anna Debler. Ich würde ganz konkret mal anfangen. Wir haben dich ja hergeholt mit der Prämisse des Weltaltentags. Magst du uns mal kurz erklären, was ist das denn? Seit wann gibt's den?
1: Ja, der Weltaltentag, das ist der internationale Tag der älteren Menschen und der wurde 1990 von den Vereinten Nationen ins Leben gerufen und möchte auf die Bedeutung und auf die vielfältigen Lebensrealitäten von älteren Menschen aufmerksam machen und eben auch noch ein Zeichen dafür setzen, dass ältere Menschen durchaus auch noch ein selbstbestimmtes, ein aktives und auch ein sehr wertgeschätztes Leben führen können. Genau, und die Bundesarbeitsgemeinschaft der Seniorenorganisationen, kurz BAGSO, die hat schon letztes Jahr dazu aufgerufen, sich an der Aktion Ja zum Alter am Weltaltentag zu beteiligen. Und dieses Jahr ist eben die Stadt Tübingen mit dabei.
0: Das ist richtig schön. Es klingt auch sehr empowering. Wie kommt es, dass ihr dieses Jahr erst dabei seid?
1: Tatsächlich habe ich diesen Aufruf dieses Jahr in den Newsletter von der BAGSO gelesen und fand es einfach total interessant. Und es ist eigentlich auch genau das, was wir sagen wollen. Mhm. Wir sagen Ja zum Alter mit unserer Arbeit und möchten es jetzt einfach auch ein bisschen ja, offener machen und ja, auf einer publiken Fläche sozusagen und ja, da ein Zeichen für setzen, dass wir uns für das Alter einsetzen.
2: Wie lief denn bei euch so ein bisschen die Planung ab für den Weltaltentag? Also habt ihr ganz viele verschiedene Aktionen geplant. Wie seid ihr denn auf die überhaupt so ein bisschen gekommen oder was war der Gedanke dahinter?
1: Ein ganz großer Teil unserer Arbeit ist Netzwerkarbeit. Also wir arbeiten ganz viel mit verschiedenen Institutionen und verschiedenen Organisationen. Und der erste Schritt war tatsächlich, dass wir diese Idee einfach mal mitgenommen haben in so einen Treffen mit den Institutionen und Organisationen und gefragt haben, wer hätte denn eigentlich Lust, sich zu beteiligen? Und dann haben wir einfach mal gewartet, ob Rückmeldung kommt. Und so ist dann nach und nach einfach dieses Programm entstanden.
2: Sehr schön. Also wir haben es ja ein bisschen angeschnitten. Ihr habt schon viel geplant. Ihr habt auch einen Infostand am Holzmarkt geplant. Für was wird er denn da sein? Also wer kann da hingehen, sich Informationen holen? Geht ihr auf die Menschen zu? Was ist dort so geplant?
1: Genau, wir haben zusammen mit dem Stadtseniorenrat und mit dem Kreisseniorenrat Tübingen dort einen Informationsstand und wir möchten da Informationen dazu geben, welche Beratungsmöglichkeiten für ältere Menschen es in Tübingen gibt, welche Freizeitaktivitäten es gibt, auch wo man Unterstützung zu verschiedenen Themen bekommen kann und es eben von sehr, sehr vielen unterschiedlichen Institutionen auch haben wir da Flyer mit dabei und Informationen. Außerdem haben wir an diesem Infostand auch ein kleines Quiz zum Thema Alter. Da kann jeder mal testen, wie gut er sich denn eigentlich mit dem Thema Alter auskennt. Und wie ich vorher schon angekündigt habe, auch eine kleine Mitmachaktion zum Thema altersfreundliche Stadt. Kommen darf jeder, der sich für das Thema Alter, älter werden interessiert, der sich informieren möchte, welche Angebote es denn eigentlich in Tübingen gibt. Wir werden von 10 bis 16 Uhr auf dem Holzmarkt in Tübingen sein.
2: Bei dem Quiz möchtest du vielleicht so eine Frage einmal kurz irgendwie vorstellen oder so, um was es dann so ungefähr geht, auf was man sich einstellen kann?
1: Ja, da geht es zum Beispiel darum, wie alt oder wie viele Menschen ab 65 gibt es dann zum Beispiel in Tübingen?
2: Mhm.
1: Genau, okay. Kann man sich ja schon mal darauf vorbereiten auf
2: gibt's
1: diese Frage.
2: Auch was, gibt es auch was zu gewinnen?
1: Natürlich haben wir auch Preise organisiert, okay. Genau, es gibt eine Tombola und da kann man dann natürlich auch teilnehmen.
2: Sehr schön. Also auch vielleicht für kleinere etwas auch dabei, ein bisschen beim Quiz mitmachen. Ihr habt auch einen Spaziergang mit dem Stadtseniorenrat geplant. Wie wird der denn aussehen? Wo wird der lang gehen? Wie lang ist der?
1: Der Stadtseniorenrat, der hat dieses Jahr ein kleines Büchlein rausgebracht, das heißt Minitouren in und um Tübingen herum. Und aus diesem Büchlein findet eben ein gemeinsamer Spaziergang statt, auch ausgehend vom Holzmarkt geht man zusammen über die Platanenallee zum Café Meerrettich und wer möchte, kann dann da noch zusammen Kaffee trinken und dann entweder zurücklaufen oder auch zurückfahren. Also die gesamte Rundtour ist 2,5 Kilometer lang, ungefähr 40 Minuten Gehzeit, aber man kann natürlich auch einen Teil mit einem Bus abkürzen, dann ist die Strecke nicht mehr ganz so lang.
2: Okay, sehr schön.
0: Was schätzt du denn oder was wäre denn eine gute Schätzung, wie viele Menschen bei euch tatsächlich ankommen würden und bei der Aktion mitmachen?
1: Das ist eine sehr, sehr gute Frage. Also wir haben den Weltaltentag über sehr, sehr viele Kanäle tatsächlich versucht bekannt zu machen. Und ich hatte tatsächlich auch schon ein paar Anrufe von älteren Menschen, die sich nochmal nach dem Programm erkundigt hat. Und dann denke ich mal, zumindest bei unserem Infostand auf dem Holzmarkt kommt es dann auch noch ein bisschen auf das Wetter drauf an. Mhm. Aber wir freuen uns auf jeden Fall über jeden, der kommt. Wir freuen uns über viele Gespräche. Ja.
0: Ich denke, das wäre richtig cool. Das ist ja ein wichtiges Angebot, was ihr macht. Und ich denke, viele Menschen wissen auch gar nicht von den ganzen Lokalitäten, die man ja zum Sozialisieren oder für Ähnliches nutzen kann. Also das Angebot zu geben, dass ältere Menschen oder Menschen, die dich darüber informieren möchten, das überhaupt machen können, das ist richtig gut.
2: Ihr habt ja auch was, also die Hirschbegegnungsstätte ist ja generell eigentlich auch so ein Treffpunkt für Senioren oder ältere Menschen. Da gibt es ja sehr oft viele Angebote. Ihr habt auch gesagt, dass ihr dort ein Kinoangebot haben werdet. Möchtest du da noch ein bisschen drauf eingehen?
1: Ja, genau. Also der Hirsch ist ein sehr, sehr wichtiger Kooperationspartner für uns, auch bei sehr, sehr vielen anderen Veranstaltungen und Angeboten, die wir machen. Und uns freut es natürlich sehr, dass sie uns Räumlichkeiten zur Verfügung gestellt haben, wo es eben einen Filmabend geben wird und natürlich mit Popcorn, wie es sich für einen Filmabend auch gehört. Genau, gezeigt wird ein Film, wo es quasi darum geht, zweite Chancen im Leben, Liebe im Alter, genau, älter werden, Neuanfänge. Lasst euch überraschen, kommt gerne vorbei. Das ist um 18 Uhr am 1. Oktober.
2: Das klingt auf jeden Fall sehr süß, würde ich sagen. Du hast ja auch schon die verschiedenen Beratungsmöglichkeiten für ältere Menschen angesprochen. Was gibt es denn da für welche in Tübingen und wie hängt das auch zusammen mit eurer offenen Beratungsstunde?
1: Genau, ein ganz, ganz sehr, sehr wichtiger Ort, wo man eben Beratung sich holen kann bei Fragen rund um das Thema Alter, ist die Beratungsstelle für ältere Menschen und deren Angehörigen e.V. Ich würde sagen, das ist immer so die erste Stelle, an die man sich wenden kann, die dann auch gerne weiter vermitteln. Und die haben tatsächlich angeboten, eine offene Beratung zu machen. Tatsächlich machen sie das auch das erste Mal, so wie ich das mitbekommen habe, wo man einfach mal hingehen kann und Fragen rund ums Thema Älterwerden stellen kann. Nicht nur als älterer Mensch selber, sondern eventuell auch Personen, die einen älteren Menschen begleitet.
0: Genau. Was sind denn Fragen, die da häufig gefragt werden?
1: Es geht oft um, welche Unterstützungsmöglichkeiten habe ich denn im Alter? Es geht aber auch darum, Einsamkeit oder auch psychische Erkrankungen tatsächlich, die im Alter auftreten. Wie geht man gut damit um? Wo bekommt man da vielleicht auch Hilfe und Unterstützung? Und da wird man dann eben auch an die passenden Stellen dann weitervermittelt.
2: Wie ist denn eigentlich generell so auch ein bisschen so eure Zusammenarbeit mit dem Stadtseniorenrat? Wie kam das auch so ein bisschen vielleicht auch zustande?
1: Oh, der Stadtseniorenrat ist einfach eine sehr, sehr wichtige Institution in Tübingen, wenn es darum geht, welche Bedarfe es für ältere Menschen gibt. Die machen tolle Aktionen. Beispielsweise ist das Seniorenmobil ja auch beim Stadtseniorenrat angegliedert. Das ist ja ein Pendant zu den Bürgerautos in Tübingen, die in den Teilorten fahren. Quasi ein Angebot vergünstigt, in Tübingen zum Beispiel zu Terminen zu kommen. Ja, und der Stadtseniorenrat ist einfach total wichtig, weil der oft auch Themen auf den Tisch bringt, die ältere Menschen interessieren, die wichtig sind und dann eben auch dahinter steht, dass diese Themen einfach Gehör finden.
0: Hast du das Gefühl, bei dem Stadtseniorenrat ist ein hohes politisches Engagement, das ist ja immerhin eine wichtige Zielgruppe?
1: Die engagieren sich bestimmt auch politisch, ja, setzen sich auf jeden Fall für die Bedarfe älterer Menschen ein, ja, ganz klar.
2: Freust du dich denn auf eine Aktion, die ihr geplant habt, ganz besonders? Also hast du da so einen kleinen Liebling?
1: Also tatsächlich freue ich mich sehr auf den Infostand am Holzmarkt. Ich komme nämlich sehr, sehr gerne mit älteren Menschen einfach ins Gespräch. Und ich glaube, so im persönlichen Gespräch findet man auch einfach nochmal viel, viel besser raus, was denn tatsächlich so die Anliegen von älteren Menschen sind. Und das finde ich für meine Arbeit einfach total wichtig.
2: Hattet ihr denn schon mal sowas Ähnliches in der Art so also gemacht? Also dass ihr auch schon mal irgendwie so einen Infostand in der Altstadt hattet oder Ähnliches?
1: Also in Tübingen gibt es ja einmal im Jahr die Senfit, das ist die Seniorenmesse in Tübingen. Mhm. Und da sind wir auch immer mit einem Stand vertreten und informieren da eben auch über Angebote, die die Stadt Tübingen hat.
2: Genau. War die dieses Jahr schon?
1: Die war, ich meine, Anfang des Jahres, ja.
2: Okay, genau. Also kommt sozusagen jetzt eigentlich schon
1: die ist schon wieder geplant für Anfang genau nächsten Jahres.

0: Brauchen wir denn ganz natürlich im Alltag? Oder was sind so Zonen, die sehr, sehr belastet sind, zum Beispiel durch den Lebensstil, den wir haben, sagt dazu Sedentariness, also dass man sehr, sehr viel sitzt. Und da leidet natürlich teilweise die Körperhaltung drunter oder man hat häufig Verspannungen. Und dann so ganz einfache Übungen mache ich dann mit den Menschen, wo man einfach zum Beispiel die Halswirbelsäule ein bisschen dehnt oder eben auch guckt, dass man den Bewegungsradius erhält, den man hat, zum Beispiel in der Halswirbelsäule, indem man schaut, wie weit kann ich denn nach links hinten gucken, wie weit kann ich denn nach rechts hinten gucken. Das hat auch einen ganz praktischen Bezug, zum Beispiel der Schulterblick beim Autofahren. Ja. Das sind einfach Bewegungen, die man sich einfach auch erhalten soll. Und ja, solche Übungen mache ich dann beispielsweise in dieser Bewegungspause.
1: Ich habe mich gerade, als du über Sitzbeschwerden gesprochen hast, habe ich mich gerade reflexiv aufgesessen und habe angefangen, an meinem Nacken zu reiben.
0: Ja.
1: Was sind denn, und in dem Kontext interessiert mich jetzt natürlich, wir haben ja auch kurz davon gesprochen, das sind Themen, die ja nicht nur Menschen im Alter interessieren sollten, sondern auch Menschen, die langsam darauf zukommen, vielleicht auch schon im jungen Alter sind, weil das betrifft uns alle bald mal. Was sind denn Dinge, die du in deinem Job erfährst, die man schon im jungen Alter angehen sollte? Also vielleicht, einfach Dinge, die man früh schon, Fragen, die man sich früh schon stellen sollte.
2: Ja, präventiv sozusagen.
1: Genau.
0: Ich glaube, ein ganz, ganz wichtiger Punkt ist, wie ist denn mein soziales Netz, das ich habe um mich rum? Und habe ich Personen, mit denen ich mich zum einen über meine Befindlichkeit austauschen kann, aber auch habe ich Personen um mich herum, die mich unterstützen können, wenn ich vielleicht mal was gerade nicht schaffe. Und das betrifft uns nicht nur im Alter, sondern das betrifft uns eigentlich in jeder Lebenslage. Jeder wird beispielsweise mal krank und braucht eine Person, die vielleicht mal für ihn einkaufen geht. Und sich einfach frühzeitig Gedanken zu machen, habe ich ein Netz um mich herum, das mich unterstützen kann, wenn ich mal was nicht mehr so gut kann. Egal, ob aufgrund von Alter oder aufgrund von anderen Gegebenheiten, finde ich einen ganz arg wichtigen Punkt. Und sich auch zu überlegen, habe ich denn den Wunsch nach einer Aufgabe vielleicht auch, zum Beispiel nach dem Berufsleben, haben wir ganz oft so diese Rückmeldung, ich gehe jetzt in den Ruhestand, aber was mache ich jetzt? Das bedeutet ja nicht, dass ich mich aus der Gesellschaft zurückziehe, sondern sich auch einfach überlegen, was möchte ich denn dann auch mit meiner Zeit machen und sich vielleicht auch schon frühzeitig Gedanken machen. Gibt es zum Beispiel irgendwelche Organisationen in meiner Nähe, die ich total interessant finde, wo ich mich engagieren kann oder irgendwelche Themen, für die ich mich einsetzen kann? Genau.
1: Was gibt es da so für Angebote in Tübingen? Ich bin ganz gespannt.
0: Ja, Tübingen hat super, super viele Angebote. Also die Angebote an sich kann ich tatsächlich nicht aufzählen, aber ich kann dir den Tipp geben, zum Beispiel den Mitwirkomat mal zu nutzen, wenn du dich für sowas interessierst. Der fragt mit ein paar Fragen ab, was zum Beispiel einem selber bei einem Ehrenamt total wichtig ist und schlägt dann Institutionen oder Organisationen vor, bei denen man sich zum Beispiel also engagieren kann. Oder es gibt auch vom Landkreis eine Organisation, die heißt Wer hilft, gewinnt. Da kann man sich auch darüber informieren. Das ist quasi eine Engagementbörse, wo man verschiedene Stellen findet, wo man sich engagieren kann. Oder dann, wenn einem das über das Internet zu kompliziert ist, natürlich auch das Büro aktiv, das dann nochmal persönlich berät.
2: Sehr schön. Wir würden nochmal einen Song jetzt einmal spielen. Und zwar ein ehrenwertes Haus von Udo Jürgens. Viel Spaß!

0: So, wir sind wieder zurück im Studio und machen weiter mit unserem tollen Interview mit Anna Debler zur Gesundheitsförderung von älteren Menschen oder auch dem Weltaltentag. Wir haben ja auch jetzt schon viel ein bisschen darüber gesprochen. Wir reden sehr viel okay über alt, ältere Menschen. Aber so, was ist denn genau ein bisschen auch vielleicht so die Definition davon oder wie kann man das ja auch ein bisschen so unterteilen?
1: Ja, das ist... Alt ist ein sehr, sehr schwieriger Begriff tatsächlich. Also wir alle werden ja älter, aber wer nennt sich denn eigentlich gerne alt? Eigentlich, ja, niemand, ne? Alt ist jetzt, bei uns, eigentlich sollte man alt nicht als Zahl begreifen, sondern oft ist alt ein gesellschaftliches Bild, das man irgendwie damit verbindet oder das damit transportiert wird. Und ich glaube, das ist das, womit viele dann tatsächlich ein Problem haben, sich selber als alt oder auch sogar manchmal als älter zu bezeichnen. Ja, man sollte sich ja eigentlich nicht fragen, wann ist jemand alt, sondern eher, was bedeutet ein Alter tatsächlich für eine Person? Also ob jemand jetzt 60, 70 oder 80 ist, sagt ja eigentlich noch nicht wirklich viel über eine Person aus, darüber, was diese Person kann, wofür sie sich interessiert oder wie sie lebt. Und ja, man weiß dadurch auch nicht, welche Rolle er eigentlich in der Gesellschaft einnimmt. Und ich habe so ein bisschen die Hoffnung, dass so dieser negativ konnotierte Begriff von alt werden tatsächlich jetzt durch die Generation der Babyboomer ein bisschen aufgebrochen wird und eben älter werden auch als Chance gesehen wird und nicht immer nur als Defizit.
0: Das finde ich interessant, weil zumindest ich glaube, momentan ja eher der Trend ist, okay, man möchte eigentlich so lange jung sein wie möglich oder auch so lange jung aussehen wie möglich. Also wenn man ja guckt mit den Celebrities und dann gibt es ja alle möglichen Operationen und keine Ahnung, Spritzen, die man sich irgendwie machen lassen kann oder sonst irgendwas. Also wenn man das vergleicht von, keine Ahnung, wie jemand mit Anfang 60 vor 30 Jahren ausgesehen hat, sozusagen in dieser Celebrity-Bubble und jetzt aussieht, dann ist das ja wie Tag und Nacht und auch zum Beispiel irgendwie mit diesem Longevity, also auch für die Verjüngungsforschung. Also es gibt ja auch diese eine Partei da, die alle ihre Plakate gefühlt dann immer auch vor Altenheimen aufgehangen hat und so, die dann so sind, ja, man will halt irgendwie ewig leben und halt ewig halt auch irgendwie jung sein. Wie stehst du zu sowas eigentlich?
1: Ja, ich glaube, da ist tatsächlich so dieses gesellschaftliche Bild, von dem ich gerade gesprochen habe, ein möglicher Grund für. Ne? Alter wird bei uns ganz, ganz häufig auf das Thema Pflege irgendwie gleich reduziert oder auch auf das Thema Rente. Aber man sieht im Diskurs ganz, ganz selten so dieses gesellschaftliche Potenzial, das eigentlich von älteren Menschen ausgeht. Und ich finde, man sollte auch viel, viel mehr Fokus darauf legen, was denn eigentlich noch möglich ist. Das ist ja im Prinzip genau so das Denken wie in Gesundheitsförderung. Was sind denn eigentlich die Ressourcen, die wir haben. Und also ich persönlich freue mich aufs Älterwerden, weil ich finde, ältere Menschen bringen oft sehr, sehr viel Weisheit und Lebenserfahrung mit. Und ich wünsche, dass ich irgendwann auch mal an so einem Punkt bin, wo ich sagen kann, ja, ich habe viel Lebenserfahrung und davon kann ich jetzt zehren. Und
2: Du hast ein sehr positives Bild drauf, das finde ich sehr schön. Was, ich meine, klar, das sind ja gesellschaftliche Ansichten auf die Sache. Was kann man denn als Einzelperson tun, um diesem Thema nicht so negativ gegenüberzustehen?
1: Also ich finde es falsch, sich natürlich nur auf die positiven Seiten zu fokussieren. Man muss schon auch realistisch bleiben und sollte trotzdem auch sehen, dass es schwierige Seiten beim Älterwerden gibt und die darf man natürlich auch nicht leugnen. Natürlich Krankheit, Pflegebedürftigkeit, Einsamkeit sind Themen, die mit dem Alter aufkommen. Aber ich finde, sie dürfen nicht diese Themen sein, die unser Bild vom Alter bestimmen, sondern ich finde es trotzdem immer noch wichtig, einen Blick drauf zu haben, was für Chancen hat man denn eigentlich auch, wenn man älter ist und ja, die mir in den Fokus stellen.
0: Wie stehst du denn auch dazu, vielleicht auch mehr so in politischen Dinge mit zum Beispiel auch dem Renteneintrittsalter? Was erfährst du dann zum Beispiel auch in deinem Alltag oder in deinem Beruf, wie ältere Menschen da zum Beispiel auch damit umgehen, halt wenn gesagt wird, okay, man muss immer länger und immer mehr auch noch bis ins hohe Alter weiterarbeiten?
1: Ja, das ist natürlich eine sehr politische Frage. Ich denke, jeder freut sich natürlich auch auf den Renteneintritt, wenn der irgendwann mal bevorsteht, weil das natürlich auch nochmal ganz, ganz neue Perspektiven eröffnen kann. Und inwiefern ein höheres Rentenalter sinnvoll oder auch möglich ist, denke ich mal, ist auch nochmal wirklich davon abhängig, in welchem Bereich man arbeitet.
0: Hm. Ja, definitiv. Was sagst du denn dazu, dass wird ja auch Altersarmut, wie beeinflusst das denn sozusagen dann auch das Leben von älteren Menschen? Und siehst du davon auch was in deinem Alltag oder gibt es etwas, wo ihr guckt, dass man da irgendwie auch ein bisschen gegensteuern kann? Vor allem, weil das ja oft auch Frauen einfach betrifft, die nicht so viel auch in ihrem Leben dann zum Beispiel auch gearbeitet haben.
1: Ja, natürlich nimmt das Thema schon Raum bei uns ein, weil unser Anliegen ist es natürlich auch, gerade diesen Menschen Möglichkeiten oder Chancen zu geben, um beispielsweise jetzt in Bezug auf die Gesundheitsförderung der gesundheitlichen Ungleichheit entgegenzuwirken, die einfach auch aufgrund von finanziellen Möglichkeiten beispielsweise auftreten. In Tübingen gibt es ja zum Beispiel die KBC-Card, auch für ältere Menschen, wo man Vergünstigungen bei bestimmten Eintritten oder bestimmten Kursen oder so bekommt. Und auf solchen Wegen versuchen wir natürlich, dem entgegenzuwirken. Für uns ist es natürlich aber auch total schwer, überhaupt Zugang zu dieser Zielgruppe zu bekommen. Mhm. Es gibt einfach Zielgruppen, die wir durch unsere Angebote sehr, sehr gut erreichen, und Menschen mit wenig Geld sind tatsächlich eine Zielgruppe, die wir durch unsere Angebote bisher wenig erreichen, wobei wir jetzt ein neues Projekt auch gestartet haben, wo wir tatsächlich auch den Fokus darauf legen wollen, diese Menschen eben mehr in den Blick zu nehmen und tatsächlich Angebote auch so zu konzipieren, dass sie eher für diese Menschen zugeschnitten sind, ja.
2: Hast du Lust, von dem neuen Angebot zu erzählen?
1: Das neue Angebot ist ein Förderprojekt durch das GKV-Bündnis für Gesundheit und hat diesen Monat gestartet und genau hat eben diese Themenfelder gemeinsam essen, gemeinsam bewegen und eben auch Gesundheitsbildung so ein bisschen im Blick. Ist aber ein Projekt, das erst ganz am Anfang steht und über 5 Jahre jetzt Förderzuschuss durch das GKV-Bündnis Baden-Württemberg bekommen hat.
0: Aber wie erreicht ihr dann genau halt eben dann diese Zielgruppe? Also was macht ihr anders zu wahrscheinlich, wenn er eher wahrscheinlich zu der Zielgruppe, die mehr Geld hat, wahrscheinlich auch ein bisschen schon auch höher gebildet ist und so weiter?
1: Ja, genau, darum geht es in dem Projekt natürlich, das herauszufinden. Wir haben verschiedene Kooperationspartner, die schon Zugangswege zu diesen Menschen haben und versuchen eben durch diese Kooperationspartner zu gucken, wie es uns denn gelingen kann, diese Menschengruppen tatsächlich zu erreichen.
0: Generell Tübingen, also wenn ich mir denke, so ist, also finde ich Tübingen ja eigentlich jetzt nicht auch so barrierefrei oder vielleicht auch so altersfreundlich von der Topografie her, weil Tübingen, warum bist du so hügelig? Musste ich jetzt einmal hier droppen, sorry. Wie geht ihr denn damit um, dass halt einfach Tübingen an sich ja auch allein schon die Altstadt vielleicht auch einfach zur Herausforderung werden kann, weil es halt die ganze Zeit rauf und runter und dann fährt ja auch in die Altstadt direkt ja auch kein Bus oder ähnliches. Was sind da dort eure Pläne oder wie meistert ihr sowas?
1: Das sind natürlich wichtige Anliegen, die auch von Bürgerinnen und Bürgern immer wieder an uns getragen werden und die wir natürlich auch aufnehmen und durch das, was uns möglich ist, auch versuchen umzusetzen. So wurde ja beispielsweise das Kopfsteinpflaster am Marktplatz schon teilweise abgeschliffen, dass es eben barrierearmer ist. Und man versucht eben durch so kleine Kleinigkeiten, versucht man eben die Altstadt barriereärmer zu gestalten, sage ich mal. Aber durch die Topografie kann man natürlich nicht beeinflussen. Ja, man kann versuchen, mit dem, was man hat, zu arbeiten und da versuchen, das Beste rauszuholen. Aber es ist natürlich, wir werden da am Ende keine flache Altstadt haben.
0: Nee, definitiv nicht. Was ich noch fragen wollte, wie findest du, kann man denn einen größeren Austausch auch vielleicht zwischen Jung und Alt fördern? Also habt ihr vielleicht da auch irgendwie Projekte im Sinn oder halt irgendwas, wo du sagst, okay, das würde ich gerne mal machen, um irgendwie da nochmal mehr Bezug zu finden?
1: es gibt ja immer wieder so Kooperationen beispielsweise zwischen Kindergärten und Altenheimen, was ich eine sehr, sehr schöne Möglichkeit finde, so einen Austausch zwischen Generationen zu gestalten. Und sonst kann man sich natürlich auch mal überlegen, ob man irgendwelche Aktionen planen möchte, wo man eben bewusst diese zwei Zielgruppen zusammen einlädt und dann eben guckt, was daraus auch entstehen kann. Ja.
0: Weil ich finde schon, wir hatten ja so angesprochen, ja, okay, also ältere Menschen haben zum Beispiel auch sehr viel Lebensweisheit und so weiter und so fort. Aber ich glaube halt auch vor allem in unserer Generation, halt auch im Sinne halt auch zum Beispiel vom Politischen her oder so, sind, also ist halt das Ding, dass wir halt sehr in der Unterzahl sozusagen sind, allein schon halt gegenüber von den Babyboomern, die halt einfach sehr viel sind. Und ich glaube, dass halt einfach manchmal junge Menschen dann einfach ein bisschen, ja, keinen, nicht Sinn sehen, aber halt sagen, okay, es ist halt sehr schwer, den eigenen Anliegen irgendwie Gehör zu verschaffen oder halt auch mit zum Beispiel mit der eigenen Stimme bei Wahlen oder so dann halt auch zum Beispiel für sich selbst zu stimmen. Wie sieht's denn da aus, ein bisschen so in der Richtung? Also, ich meine so, wie kann man da vielleicht irgendwie ansetzen und vielleicht auch irgendwie nochmal so einen Diskurs schaffen am Ende?
1: Ja, im Prinzip kann man immer gucken, einen Raum zu bieten, wo sich eben verschiedene Parteien zusammensetzen können und sich austauschen, ne? Unter verschiedenen Themen oder ja, verschiedene Schwerpunkte einfach. Also die Möglichkeit, Räume zu bieten, wo man sich treffen und austauschen kann, genau sowas zu schaffen.
2: Was gibt es denn da für Angebote? Ich meine, die, es gibt ja auch den Rahmenplan für die Altstadt, dass in den nächsten 10 Jahren da ein paar Dinge umgebaut werden und mehr BürgerInnen-Treffs geschaffen werden. Gibt es da auch mehr Gelegenheit für Menschen im Alter, sich zu treffen und auch mit anderen Menschen zusammenzukommen?
1: In Tübingen gibt es ja auch schon sehr, sehr viele Stadtteiltreffs, wo das möglich ist tatsächlich. Das ist ja auch ein guter Ort, auch nochmal, um Jung und Alt zusammenzubekommen. Da gibt es ja auch Angebote für jüngere Menschen, aber eben auch sehr, sehr viele Angebote für ältere Menschen. Und ich denke, das sind ganz, ganz gute Treffpunkte oder ganz, ganz gute Orte, wo sich eben auch ältere Menschen dann treffen können, Gemeinschaft erfahren, genau, Angebote haben.
0: Habt ihr denn noch, oder hast du noch Pläne sozusagen, für die Zukunft? Also hast du vielleicht so ein Ding, wo du sagst, okay, das möchte ich auf jeden Fall einmal machen oder planen, weil das bis jetzt vielleicht auch noch ein bisschen runtergefallen ist?
1: Ich glaube, dass so dieses Thema Mehrsprachigkeit in Angeboten was ist, was ich in nächster Zeit gerne noch ein bisschen mehr in den Fokus rücken möchte. Genau, sowas fände ich nochmal ganz interessant, auch so diesen interkulturellen Austausch einfach etwas mehr zu fördern bei Angeboten, auch für ältere Menschen. Ja.
0: Genau, das ist eigentlich ein gutes Ding, um nochmal kurz ein bisschen Werbung für die interkulturelle Woche zu machen, wo wir auch zum Beispiel am Samstag auch einen Stand haben und auch eben Angebote anbieten. Ich finde, das ist ein super tolles Angebot, halt auch für ältere Menschen, weil eigentlich alles auch kostenlos ist, um sozusagen mit anderen Leuten ein bisschen in Austausch zu kommen und halt auch vielleicht aus seiner eigenen kleinen Blase auch ein bisschen den Horizont am Ende zu erweitern. Also guck da gerne rein, was da momentan für Veranstaltungen anstehen.
1: Der Weltaltentag ist zum Beispiel auch Teil der interkulturellen Woche dieses Jahr.
0: Genau, den findet ihr ja auch zum Beispiel in dem Flyer. Wir würden nochmal vielleicht einen kleinen Song spielen und zwar Zeit, dass sich was dreht von Soho Bani und Herbert Grönemeyer. Viel Spaß!

0: So, wir sind wieder zurück. Wir hatten schon ein sehr tolles Interview mit Anna Debler zum Weltaltentag. Genau. Wir hatten auch etwas im Programm, worüber wir noch nicht gesprochen haben, was du gerade noch angebracht hast, nämlich eine Disco.
1: Genau, wir haben nämlich für den 2. Oktober zusammen mit dem Club Voltaire eine Disco mit Musik aus den 70ern und 80ern organisiert. Auch nochmal im Rahmen des Weltaltentags, um zusammen auf die Tanzfläche zu kommen und vielleicht eine musikalische Zeitreise anzutreten.
0: Finde ich sehr gut. Ich habe eine Zeit lang wirklich sehr viel Musik aus den 70ern und 80ern gehört. Also wenn ihr ein bisschen auf solche Musik ein bisschen Lust habt, dann glaube ich, solltet ihr auf jeden Fall dort vorbeigucken.
2: Schön. Möchtest du vielleicht konkret nochmal für alle, die jetzt gerade dazu geschaltet haben, ein klein wenig vom Weltaltentag erzählen und was vom Programm her auf alle Interessierten wartet?
0: Also einfach nochmal kurz eine kleine Zusammenfassung zum Schluss.
1: Genau. Also nochmal zusammengefasst, der Weltaltentag, der internationale Tag der älteren Menschen, wird dieses Jahr das erste Mal auch in Tübingen gefeiert. Und es gibt ein Programm rund um den Weltaltentag am 1. Oktober. Es wird von 10 bis 16 Uhr einen Infostand auf dem Holzmarkt geben, wo der Stadtseniorenrat und der Kreisseniorenrat Tübingen zusammen mit der Universitätsstadt über Angebote für ältere Menschen informiert, zum Beispiel zum Thema Freizeitmöglichkeiten, Unterstützungsmöglichkeiten, Beratungsmöglichkeiten. Außerdem wird es eine kleine Mitmachaktion geben zum Thema altersfreundliche Stadt und ein Quiz zum Thema Alter. Und um 13.30 Uhr wird unsere Bürgermeisterin, die Frau Schäfer-Vogel und der Bundestagsabgeordnete, der Christoph Nase, auch ein kleines Grußwort halten. Dann haben wir um 14.30 Uhr einen weiteren Programmpunkt, der ebenfalls am Holzmarkt startet, und zwar ein gemeinsamer Spaziergang mit dem Stadtseniorenrat. Von 16.30 Uhr bis 18 Uhr gibt es bei der Beratungsstelle für ältere Menschen und deren Angehörigen eine offene Beratungsstunde. Und um 18 Uhr gibt es am 1. Oktober noch in der Hirsch-Begegnungsstätte für Ältere einen Filmabend mit Popcorn.
2: Das ist richtig schön. Ich finde es auch toll, dass ihr so ein wichtiges Angebot macht.
0: Ja, und ich finde, ich glaube, bei den verschiedenen Aktionen ist auch, glaube ich, für jeden etwas dabei. Also ob man jetzt Lust hat, eher auf dem kleinen Spaziergang oder beim Quiz irgendwie sein Wissen zu beweisen oder auch am nächsten Tag erst dann zum Beispiel in die Disco zu gehen, finde ich auf jeden Fall sehr cool. Warum sollen denn Menschen da auf jeden Fall sich informieren und dorthin gehen? Warum sagst du, ist das jetzt auf jeden Fall wichtig, dort dabei zu sein?
1: Ja, weil das Alter einfach auch eine Lebensphase ist, die man selber mitgestalten kann. Und was für Möglichkeiten es gibt, kann man eben genau bei uns da auf diesem Infostand am Holzmarkt erfahren. Und ja, ich denke, das Angebotsfeld ist oft so breit, dass man vielleicht auch manchmal gar nicht so genau weiß, wer wie was, wann wo. Und ich glaube, so ein Infostand gibt einfach nochmal eine Möglichkeit, sich gezielter zu informieren und vielleicht sich auch schon mit anderen auszutauschen und Erfahrungswerte irgendwie ja, zu tauschen und einfach mit anderen in Kontakt zu kommen. Deswegen würde ich sagen, gerne vorbeikommen und informieren, was es alles in Tübingen gibt.
0: Hast du denn noch etwas, was du unbedingt sagen möchtest oder vielleicht auch noch, keine Ahnung, deine eigenen Gedanken zum Thema Älterwerden, speziell jetzt in Tübingen. Hast du vor, hier auch dann in Tübingen älter zu werden oder wie sieht's da aus?
1: Wo ich selber älter werde, weiß ich tatsächlich noch nicht, aber ich glaube, Tübingen ist ein Ort, der sehr, sehr viele Möglichkeiten bietet und ja, wo man wirklich auch an Angeboten teilweise die Qual der Wahl hat. Mhm. Und deswegen nutzt das Angebot, das es in Tübingen gibt und auch diese vielfältigen Möglichkeiten. Probiert euch aus, auch gerne im Alter. Man kann im Alter auch immer noch mal neue Sachen probieren und ich glaube, dafür ist Tübingen echt ein super Ort.
0: Sehr schön. Ich finde auch, dass das Thema einfach wichtig ist, eben weil man schon sieht, dass ja sozusagen, also Ageism, also dass eben man diskriminiert wird aufgrund des Alters, ja schon auch sehr prävalent ist, auch wenn man jetzt das natürlich jetzt als junge Person jetzt sozusagen noch nicht so mitbekommt, sei es auch im Job, dass man, keine Ahnung, fallen gelassen wird, weil gesagt wird, okay, wir brauchen halt mehr Platz für jüngere, neuere Personen, die dann sich zum Beispiel dann auch mit sowas wie KI oder ähnliches auskennen. Genau, also es ist schon sehr wichtig, da auch einfach ein bisschen Sichtbarkeit zu schaffen.
2: Ich denke...
0: Ja, sorry. Nee, sag gerne.
2: Entschuldigung. Ich denke, für viele Leute wird es auch schön sein zu wissen, dass es diese Angebote gibt, weil diese Altersdiskriminierung ja auch insofern passiert. Ich glaube, in Tübingen sind wir, das hast du ja schon ein paar Mal hervorgerufen, sehr gesegnet, dass wir viele tolle Angebote haben, aber... Es ist umso wichtiger, auf das Thema aufmerksam zu machen, damit wir mehr Räume für Menschen schaffen.
0: Hm. Deswegen finde ich es eigentlich auch ganz schön, dass ja auch die Stadt Tübingen ja auch mit ihrem verschönerten Altstadtplan ja auch generell noch mehr dritte Räume schaffen möchte, die dann ja natürlich sehr niedrig, einen niedrigen, schwelligen Zugang ermöglichen. Also einfach Orte, wo man halt kostenlos seine Zeit verbringen kann, wie zum Beispiel auch Bibliotheken, Parks und ähnliches. Ich glaube, das kommt sowohl den Älteren als auch den Jüngeren sehr zugute. Genau. Gibt es denn noch etwas, wo du sagst, okay, darauf möchte ich nochmal irgendwie besonders irgendwie ein Augenmerk legen oder das ist besonders wichtig und das möchtest du nochmal ansprechen im Thema älter werden oder halt auch mit deinem Beruf, mit deinem früheren Beruf, mit der Altenpflege oder ähnliches?
1: Unabhängig vom Alter aufeinander achten, finde ich einen ganz arg wichtigen Punkt, dass man, ja, dass die Gesellschaft einfach aufeinander achtet, dass man guckt, was um einen drumherum passiert und nicht wegguckt. Ja, unabhängig davon, in welchem Alter man ist und welche Menschen von was auch immer betroffen sind, ja.
0: Ja, ich glaube, wir haben es eigentlich.
2: Ja, ich finde, das waren jetzt auch sehr schöne Schlussworte von dir.
0: Ja, fand ich auch sehr schön. Damit verabschieden wir uns dann sozusagen aus einem Lokalmagazin. Ihr hört uns wie immer dann nochmal wieder am Freitag, auch von 10 bis 12 mit Beitrag, Interview und allem, was das Herz begehrt. Ihr könnt uns auch gerne noch am Donnerstag um 17 Uhr einschalten für unsere Sendung Femrasant. Und genau, ich will kurz noch ein bisschen Werbung machen. Du hast auch den Stadtteiltreff angesprochen. Ihr könnt gerne auch noch auf unsere Webseite gehen. Und falls ihr das Interview mit dem Stadtteiltreff Wanne noch nicht gehört habt, das auch einmal gerne noch nachhören, weil das ist wirklich ein sehr schönes Interview geworden, wo sie auch eben gesagt hat, wie wichtig auch einfach dieser Austausch zwischen Jung und Alt ist und halt eben auch einfach einen Ort zu schaffen, der halt auch vielleicht auch sehr nah an dem eigenen Zuhause dran ist, um sich halt eben auszutauschen und in Kontakt zu bleiben mit anderen Menschen und auch vielleicht neue Dinge kennenzulernen, die man davor vielleicht noch nicht kannte.
2: Genau, schaut da gerne vorbei, falls ihr mehr über die lokalen Angebote in den Stadtteilen Tübingen wissen wolltet.
0: Genau, also danke auch, dass du hier da warst. Wir fanden es sehr interessant mit der Gesundheitsförderung für ältere Menschen und dem Weltaltentag. Also, wenn ihr an irgendeinem der Aktionen auch Interesse habt, dann guckt da sehr gerne auf jeden Fall vorbei.
2: Wir wünschen euch noch eine ganz schöne Woche.
0: Tschüss.
2: Tschüss.

Aí, viva a música brasileira. Und weiter geht's mit Jorge Versilo.

0: brasilianische Musik. Und die Veranda ist es eine Indie-Rock-Band aus Minas Gerais, aus Juiz Fora do Rio Grande do Sul.
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0: Ja, wir versuchen immer, das ganze Spektrum der brasilianischen Musik hier zu zeigen. Ja, von der Pop Rock Indie, Heavy Metal, Samba, Afro, klassisch, Funky Jazz, Jazz Rock, das ist alles aus Brasilien.
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So, der nächste Künstler ist die Dishavan. Dishavan. Also Dishavans Europa-Tournee. Ja, am 23. September in Hamburg. In der Elbphilharmonie. Am 25. September Berlin, Tempodrom. Und dann geht es weiter Utrecht, Zürich, Paris, London, Luxemburg, Barcelona und weiter. Und dieser Band war bei uns hier vor etwa, ja, das letzte Mal, vor vielleicht 20 Jahren. Ich mag seine Musik wirklich persönlich, eine gute Mischung. Dishavan kommt aus Norddeutsch-Brasilien, auf die Stadt Maceió. Das hat wirklich eine ganz lange und schöne Strand, die Bundesstadt Alagoas. Pois é, o Alagoano, brasileirismo, Dishavan, Maceió, está em turnê na Europa. Né? Então, vamos dizer assim, né? É bem próximo, dia 23 de setembro em Hamburgo, 25 de setembro em Berlim, aí vai para outros países. 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

Jetzt geht's weiter mit der Frau Stimme aus Brasilien. Auch ist schon dabei mit Eliane Elias, Sempre que Música Linda.

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Was gibt es noch? Bis um 22 Uhr heute live. Brasilianische Musik. Wichtig wäre, vor allem die Tübingen heute in der Umgebung. Am Mikro, Luis Toniolo.

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0: Guten Morgen und Hallöchen. Hier ist Beate und die Krekra. Und wir begrüßen euch recht herzlich zum Kinderliederladen. Das ist die Kindermusiksendung vom Freien Radio Wüste Welle. Und wir senden heute für euch aus dem Sendegebiet Rottenburg, Tübingen und Reutlingen. Und liebe Krekra, was ist denn heute unser Thema bei unserem Kinderliederladen?
1: Ich bin rumgeflattert und ich bin wieder zu deiner Schule geflattert und ich habe gehört und gesehen, was deine Schüler in der
0: Sommerprojektwoche gemacht haben. Das ist schon eine Weile her.
1: Ja, aber dazwischen waren Ferien und dann lag die Sendung hier in den Ferien auf dem Tisch.
0: Ganz genau. Und jetzt haben sie fertig gebaut und geschraubt und gebastelt.
1: Ja, und es gab ganz tolle, tolle Informationen und zwar über ein ganz fernes Land.
0: Über welches Land denn, Krekra?
1: Na, über Japan.
0: Und konntest du was erfahren von den Kindern?
1: Ja, die haben da ein Projekt gemacht über das Land Japan und haben ganz schön viel gelernt.
0: Ja, was zum Beispiel?
1: Na, dass es in Japan so aufgeräumt ist.
0: So aufgeräumt wie in deinem Nest?
1: Nein, viel mehr aufgeräumt. Ich habe da ja eine Riesensauerei.
0: Ah, und was noch?
1: Naja, dass sie da auch Sushi gemacht haben. Und dann haben sie eine Katze kennengelernt. Und ich kann Katzen gar nicht leiden.
0: Wirklich?
1: Wobei die Katze schon.
0: Na, was war das für eine Katze?
1: Das war eine Menekineko.
0: Was ist das denn?
1: Na, das ist eine Winkelkatze. Winkt sie mit der einen Pfote? Dann holt sie Freunde rein und winkt sie mit der anderen Pfote, dann bringt sie Glück herein. Und winkt sie mit beiden Pfoten, dann bringt sie beides herein.
0: Na, das ist doch schön. Das ist doch eine tolle Katze.
1: Ja, die Katze kann ich auch leiden.
0: Ja, liebe Krekra, dann wollen wir jetzt hören, was du alles erfahren hast. Und bevor es losgeht mit den Interviews, da hören wir noch ein kleines japanisches Lied zur Einstimmung und wünschen euch viel Spaß.

0: hallo, und jetzt sind wir schon in der Schule und hier sitzen schon die zwei netten Mädchen und ich sag erstmal Konnichiwa.
1: Konnichiwa.
0: Und hier sitzt Alina. Erzähl mal, Alina, in der wievielten Klasse bist du denn und wie alt bist du denn?
2: Ich bin in der 9. Klasse und bin 15 Jahre alt.
0: Und daneben sitzt die Larissa.
3: Ich bin auch in der 9. Klasse und bin 16 Jahre alt.
0: Und bei euch in der Schule, da steppt ja der Bär. Das sind ja Projekttage. Und jetzt erzählt mal, für welches Projekt habt ihr euch entschieden und warum denn? Erzähl mal, Larissa.
3: Also ich habe mich erstmal für das Konnichiwa Japan-Kurs entschieden, also dieses Projekt, denn ich interessiere mich so für Asien allgemein und auch Japan, denn ich finde, es ist ein schönes Land und ja.
0: Und Alina?
2: Ich habe mich auch für den Japan-Konnichiwa-Kurs entschieden, weil ich interessiere mich auch sehr für Japan und auch für die Nebenländer in Japan. Und deswegen dachte ich, entscheide ich mich für Japan.
0: Und jetzt erzählt mal, wie ging's denn los?
3: Also wir haben erstmal Begrüßung gemacht und dann haben wir auch so eine kleine Doku dazu angeguckt, warum Japan so sauber ist und allgemein und wie das Schulsystem ist und allgemein so das Vorwissen von Japan.
0: Abgefragt, ich sehe, da ist ein Zettel und da ist eine Mindmap abgebildet. Was steht denn da alles drauf? Das ist das Vorwissen, was du gerade gesagt hast, Larissa. Kannst du mal erzählen den Kindern im Radio, was ihr denn schon alles wusstet, Alina?
2: Wir wussten über Japan, dass dort Hello Kitty entstanden ist, Mangas, Anime, Mochis, Matcha, die Glückskatze, wo immer ganz schön winkt.
0: Da wusstet ihr ja schon ganz schön viel. Aber dann habt ihr einen Film angeguckt und dann wusstet ihr noch viel, viel, viel mehr. Und könnt ihr mal ein bisschen erzählen, wie heißt denn die Hauptstadt von Japan?
3: Tokio.
0: Ah, ihr könnt es gerne immer zusammen sagen. Und was bedeutet der Begriff Sakura, der eng mit dem Frühling verbunden ist?
3: Das bedeutet Kirschblüte.
0: Ah, und du darfst mal lesen, Alina. Und ich würde mal vorschlagen, die Larissa antwortet immer.
2: Mhm. Aus wie vielen Hauptinseln besteht Japan?
3: Aus 6.
2: Wie sieht die japanische Flagge aus?
3: Also es hat einen roten Kreis mit weißem Hintergrund.
2: Welche dieser Speisen ist kein traditionelles japanisches Gericht?
3: Tacos. Das ist kein japanisches Gericht.
0: Und sag mal, welches ist denn ein japanisches Gericht?
3: Ramen und Sushi. Also am meisten Sushi.
0: Mhm. Ja. Schmeckt euch das? Habt ihr das schon mal gegessen?
3: Ja.
2: Wofür ist der Begriff Shinkansen eine Abkürzung?
3: Für Super Express Netzwerk.
0: Jetzt geht's weiter.
2: Wie heißt der höchste Berg Japans, der ein aktiver Vulkan ist?
3: Fuji.
2: Welche traditionelle japanische Kleidung wird meist zu besonderen Anlässen getragen?
3: Kimono.
2: Welche Kampfsportarten wurden in Japan entwickelt?
3: Judo.
0: Ah.
2: Welche Währung wird in Japan verwendet?
3: Yen.
2: Auf welchem Kontinent liegt denn Japan?
3: Asien.
2: Was bedeutet Konnichiwa, wenn man jemanden am Tag trifft?
3: Guten Tag.
0: Und die zwei Mädels, die müssen jetzt ganz blitzschnell auf den Bus flitzen. Ich bedanke mich und wir hören gleich das erste Lied. Und ich sage jetzt Tschüss.

0: hallo und konnichiwa.
1: Konnichiwa.
0: Oh, hier sitzen schon zwei ganz, ganz nette Schülerinnen. Und jetzt möchte ich erst mal fragen, wie ihr heißt und wie alt ihr seid. Stell dich doch mal vor.
1: Ich bin Lene. Ich bin 11 Jahre alt.
0: Wow. Und hier sitzt neben ihr ein ganz lachendes Mädchen.
2: Elissa.
0: Und wie alt bist du?
2: 15.
0: So, und bei euch in der Schule, da steppt ja der Bär. Das sind gerade Projekttage. Und was für Projekte gab's denn oder gibt's denn? Und für was habt ihr euch entschieden?
1: Es gab Sportabzeichen, Fairplay, also Fußballspielen, Funpark, Beats basteln, Ukulele bauen.
0: Wow, und jetzt hast du dich für was entschieden und sag mal, warum denn?
1: Also, ich habe mich für das Japan-Projekt entschieden. Das heißt Konnichiwa, deswegen auch Japan. Und ich habe mich dafür entschieden, weil es einfach krass klingt und ich was über das andere Land lerne.
0: Und Elisa, ist dir die Entscheidung leicht gefallen oder hast du ewig und 3 Tage rum überlegt? Erzähl mal den Kindern im Radio.
2: Ich habe mich eigentlich ganz schnell entschieden.
0: Super. Und jetzt, wie ging's denn los mit eurem Projekt? Kannst du das mal erzählen, bitte, Lene? Wie seid ihr denn losgefahren mit dem Schnellzug jetzt nach Japan? Oder wie ging das denn los?
1: Wir sind nicht nach Japan geflogen oder gefahren. Wir hatten ziemlich viele Tipps von Frau Schrade oder Frau Sauter. Und das ist ziemlich cool. Und dann haben wir eine Mindmap erstellt, was wir schon über das Thema Japan wissen.
0: Okay, da liegt nämlich die Mindmap. Und da wusstet ihr schon ganz schön viel. Jetzt darf mal die Elissa vorlesen. Was wusste denn die Klasse?
2: Hello Kitty, strenges Schulsystem, Sushi, Matcha, Mochis, Mangas, Cosplay.
0: Sakura, das wusstet ihr alle schon. Und dann, wie ging's denn weiter, Lene? Habt ihr dann vielleicht diesen Film angeguckt? Erzähl mal.
1: Ja, wir haben einen kleinen Film angeguckt und dazu haben wir dann auch einen Quiz oder einfach das, was wir schon wussten. Also, da gab es viele Fragen.
0: Okay, jetzt wollen die Kinder im Radio die Fragen auch hören. Jetzt machen wir es mal so. Lene, bist du so nett und liest die Fragen vor und die Elissa liest und erzählt die Antworten. Magst du das mal machen?
1: Wie heißt die Hauptstadt Japans und seit wann ist sie die Hauptstadt?
2: Tokio seit dem Jahr 1868.
0: Zweite Frage.
1: Was bedeutet der Begriff Sakura, der eng mit dem Frühling verbunden ist?
2: Kirschblüte.
0: Oh, ich liebe Kirschblüten. Jetzt lehne ich weit.
1: Aus wie vielen Hauptinseln besteht Japan?
2: Aus 6 Hauptinseln.
0: Toll!
1: Wie sieht die japanische Flagge aus?
2: Ein roter Kreis auf einem weißen Hintergrund.
0: Das stimmt, die ist schön. Jetzt geht's weiter.
1: Welche dieser Speisen ist kein traditionelles japanisches Gericht?
0: Und les mal alle 3 vor, bitte. Elisa?
2: Ramen, Sushi oder Tacos. Tacos ist kein traditionelles japanisches Gericht.
0: Genau. Und jetzt geht's weiter, Lene.
1: Wofür ist der Begriff Shinkansen eine Abkürzung?
2: Für das Super-Express-Netzwerk.
1: Wie heißt der höchste Berg Japans, der ein aktiver Vulkan ist?
2: Der Fuji.
0: Es geht weiter.
1: Welche traditionelle japanische Kleidung wird meist zu besonderen Anlässen getragen?
2: Kimono.
0: Ja.
1: Welche Kampfsportart wurde in Japan entwickelt?
2: Judo.
1: Welche Währung wird in Japan verwendet, also welches Geld?
2: Yen.
0: Der Yen.
1: Mhm. Jetzt wird's geografisch. Auf welchem Kontinent liegt Japan?
2: Japan liegt in Asien.
0: Toll. Und die letzte Frage?
1: Was bedeutet Konnichiwa, wenn man jemanden am Tag trifft?
2: Das bedeutet guten Tag.
0: Und jetzt sagen wir auf 3-mal Konnichiwa. 1, 2, 3.
1: Konnichiwa.
0: Und jetzt hören wir gleich das erste Lied. Und das handelt von einem Fisch, der in der Schule ist und was lernt.

0: Boah, das war jetzt ein schönes Lied. Und hier sitzen wieder die zwei netten Mädchen und die lachen mich richtig an. Die Lene und die Elissa. So, dann ging's weiter bei eurem Projekt, was richtig Spaß gemacht hat. Es heißt Konnichiwa. Wie ging's denn weiter?
1: Also, wir haben einen kleinen Kurzfilm angeguckt und da wurden 10 Erlebnisse in Japan gezeigt, aber auch manche in Ausland, auch in Tokio, aber nicht so viel. Ja, wir haben den Film geguckt, da mussten wir die Fragen beantworten.
0: Und da steht ein total, hier liegt ein total schönes Arbeitsblatt mit einem Tempeltor, mit einer Katze. Da ist auch eine Geisha, sehe ich, und eine Laterne. Und jetzt möchte ich mal wieder wissen, was war die Frage, was war die Antwort? Und jetzt wechseln sich die netten Mädchen ab. Die Elissa liest mal vor die Frage und die Antwort kommt jetzt von der Lene.
2: Also, welcher Schrein ist für seine vielen roten Tori-Tore bekannt?
1: Nioto.
0: Nioto? Okay, die Schrift ist so gruselig, das habt ihr nicht geschrieben,
1: nein,
0: gell?
1: Nein.
0: Das haben wir jetzt von jemand anderem. Aber weiter geht's, da ist jetzt eine Katze abgebildet.
2: Wem ist dieser Schrein gewidmet?
1: Inari, dem Gott. Also die Japaner haben ihn als Gott bezeichnet.
0: Ah, toll!
2: Warum besuchen viele Menschen einen Onsen?
1: Sie besuchen einen Onsen, weil es da heiße Bäder gibt und es ist entspannend, wenn man sich da reinlegt.
0: Wow, man sieht hier auf dem Bild Steine und da dampft das Wasser raus. In der Mitte, toll! Jetzt kommt die Architektur, hm?
2: Welche Besonderheit wird über den Tokyo Skytree erwähnt?
1: Er ist über 600 Meter hoch, der höchste Turm der Welt.
0: Oh, und jetzt steht da schon eine Suppe und wie so ein Pinsel. Aber was ist denn die Frage dazu?
2: Was steht bei einer japanischen Teezeremonie besonders im Mittelpunkt?
1: Die bekommen Ruhe und Achtsamkeit und das ist keine Suppe, meine liebe Krähe.
0: Oh, das ist ja keine Suppe, aber das sah lecker aus wie eine Suppe. Habt ihr denn eine Teezeremonie gemacht? Also keine Suppenzeremonie, sondern eine Teezeremonie. Erzähl mal, Lene.
1: Ja, wir haben 2 gemacht, heute eine und gestern eine. Es war richtig lustig und wir saßen auf dem Boden.
0: Und habt ihr denn auch Ruhe und Entspannung gefunden?
1: Naja, schon ein, vielleicht die ein oder andere Person. Das hast du denn Entspannung gefunden?
2: Ja, es war okay. Es war ja auch am Morgen und da ist man ja immer ein bisschen mehr entspannt.
0: Da habt ihr alle noch ein bisschen geschlafen, gell? Jetzt kommt ein Baum oder was ist das denn? Erzähl mal die Frage.
2: Welche Eindrücke vermittelt ein Spaziergang durch den Bambuswald von Arashiyama?
1: Es ist ein magischer Ort. Und Bambusstämme, die sind schön und man fühlt sich in der Natur und man taucht in magische Welten ein.
0: Aber die Frau Schrade hat erzählt, sie war da auch. Was hat sie denn erzählt? Wisst ihr das? Ich weiß es, ich sag's euch. Und zwar...
1: Haben Sie uns belauscht?
0: Ja, ich bin immer bei euch oben auf dem Dach und dann spickel ich rein und hab auf vor allem meine Ohren offen. Da war wahnsinnig viel los in diesem Bambuswald. So viel Touristen, so voll, dass die Frau Schrade gesagt hat, woanders in Japan war es viel schöner und viel ruhiger. Genau, aber jetzt sehe ich da, was ist denn das für eine schöne Frau? Wie ist die Frage, Elisa?
2: Was kann man im historischen Viertel Gion mit etwas Glück beobachten?
1: Geist, ja.
0: Eine Geisha? Was ist denn eine Geisha?
1: Das ist eine Frau, die vielleicht schön ist.
0: Ja, die ist schön und das ist eine...
1: Die hat weiße Maske vom Lippenstift drauf.
0: Das genau.
1: Das ist eine Tradition.
0: Eine traditionelle Künstlerin, gell?
1: Mhm.
2: Warum wurde der Hiroshima Peace Memorial Park eingerichtet?
1: Ein bewegendes Mahnmal von 1945.
0: 45 sehe ich da. Was war denn da los im Jahr 1945? Das ist das Ende des Zweiten Weltkrieges und die Japaner mussten 2 ganz furchtbare Bomben erleben. Wisst ihr denn, was das für Bomben waren?
1: Atombomben.
0: Genau, und auf welche Städte flogen die denn runter?
2: Hiroshima und Nagasaki.
0: Nagasaki, da werden wir nachher noch mehr davon hören. Und jetzt bald ist der Fragezettel vorbei.
2: Was gehört zu einem Matsuri, japanisches Fest? Nenne 2 Beispiele.
1: Es ist ein farbenfrohes Fest und es ist traditionell.
0: Toll! Das möchte ich auch mal feiern. Jetzt kommt schon die letzte Frage von diesem Arbeitsblatt, von den Top 10 Erlebnissen in Japan.
2: Was macht den Aufstieg auf den Mount Fuji für viele Menschen besonders?
1: Er ist der höchste Berg.
0: In Japan? Toll. Mein Gott, jetzt habt ihr richtig viel gelernt über Japan. Und jetzt hören wir ganz, ganz schnell das nächste Lied an. Und das ist einfach mal ein japanisches Lied. Viel Spaß!

0: Und das war wieder ein super schönes japanisches Lied. Und hier liegt jetzt schon mal die Lene auf dem Boden, die ist schon ganz schön schlippi schlappi schlapp. Aber die Elisa, die grinst mich an. Und zwar, bei uns in der Schule kann man schon auf dem Boden liegen, aber in Japan kann man auf jeden Fall auf dem Boden liegen, weil die Japaner, bei denen ist es ganz, ganz sauber. Stimmt es denn, Lene? Was habt ihr denn darüber gelernt?
1: Ja, also bei denen ist es einfach sehr sauber, weil die sehr viele Sachen haben, die sie einhalten müssen, sonst wäre es bei denen nicht so sauber.
0: Okay, schau mal, aber warum können die das einfach so? Oder wie geht es denn, dass die Kinder schon von klein auf so sauber und ordentlich sind?
2: Naja, sie haben es früh beigebracht bekommen und so ist es eine Gewohnheit geworden.
0: Aha, und da gibt

0: Zimmern ist es sogar so sauber, dass sie sogar auf dem Boden essen können.
1: Toll. Und wie ist es denn in der Schule? Ist es da auch so sauber?
0: In der Schule ist es auch so sauber. Jedes Kind hilft beim Putzen und alle machen gemeinsam sauber. In der Schule muss man erst seine Schuhe ausziehen, bevor man reingeht. Und jeder trägt Hausschuhe.
1: Oh, wow. Und ich glaube, ich habe in dem Filmchen ja auch reingespickelt. In ganz Tokio gibt es eigentlich keine Mülleimer. Ha? Und warum ist es da so sauber?
2: Also, es gab mal so, dass Atombomben in einen Mülleimer explodiert sind. Und das war richtig schmerzhaft für die Japaner.
1: Ja.
2: Und deswegen gibt es bei denen keine Mülleimer. Jeder muss seinen eigenen Müllbeutel mitnehmen. Und in New York zum Beispiel, da gibt es auch nur durchsichtige Mülleimer, weil sie ja dann sehen können, was da drin ist.
0: In sehr vielen Großstädten gibt es jetzt keine Mülleimer mehr, keine normalen Mülleimer mehr, weil die ja daraus jetzt sozusagen gelernt haben, Angst davor haben.
1: Aber ich glaube, es war keine Atombombe in diesem Mülleimer, sondern es war eine Bombe. Deshalb gibt es gar keine Mülleimer mehr.
2: Lange weißt du das schon?
1: Ich habe so große Ohren gehabt. Und jetzt hören wir gleich das nächste Lied. Ein japanisches Lied. Viel Spaß!
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0: und jetzt sind ihr zwei lustige Jungs schon reingestiefelt. Die haben jetzt schon die Schule aus, aber haben gesagt, sie bleiben noch kurz da, um die Interviews zu führen. Und jetzt stellt euch mal kurz vor. Jetzt sagen wir erstmal aber zusammen Konnichiwa. Und ihr?
1: Konnichiwa.
0: Die haben sich total schön verbeugt und sitzen schon auf dem Boden. Und zwar stell dich doch mal vor, wie alt bist du?
2: Ich bin Skanda, ich bin 10 Jahre alt und gehe in die 5a.
0: Und jetzt dein Freund sitzt daneben und lacht ganz schön.
3: Also ich bin Luke, bin 11 Jahre alt und bin in Skanda seiner Klasse.
0: Toll. Und ihr habt euch für das Projekt Konnichiwa Japan entschieden. Und hier habt ihr auf jeden Fall was ganz schön Kompliziertes gemacht. Ihr habt nämlich was gebastelt und was gefaltet. Was habt ihr denn gemacht?
2: Also wir haben Origami gefaltet. Wir haben angefangen mit dem Hund, dann die Katze, dann den Fuchs und dann den Frosch.
0: Und die Tiere, die ihr gefaltet habt, und zwar nur aus einem viereckigen Blatt Papier und ohne Schere, ohne Kleber, die haben in Japan eine ganz bestimmte Bedeutung. Und jetzt möchte ich mal, dass Skanda, du sagst, wie das Tier heißt auf Deutsch und auf Japanisch. Und der Luke erklärt mal oder liest, was es denn bedeutet. Und jetzt geht's los.
2: Also der Frosch, das ist auf Deutsch und auf Japanisch heißt er Kairu.
3: Bedeutet übersetzt auch zurückkehren. Er gilt in Japan als starker Glücksbringer für Reisende, damit sie wieder sicher nach Hause kommen.
0: Genau, und ich habe gesagt, oder die Lehrerin hat gesagt, den legt ihr euch in den Schulranzen, damit ihr nach den Ferien wieder sicher und fröhlich nach Hause kommt. Da ist schon das nächste Tier. Lies mal.
2: Der Fuchs, auf Japanisch Kitsune,
3: gilt in der japanischen Mythologie als intelligenter, magischer Hotebote der Götter, der oft über Getreidefelder wacht.
0: Okay, und da haben wir auch gesagt, den legt ihr euch auch in die Schule.

0: Tasche, weil das ist ja ein sehr intelligenter und schlauer Fuchs. Na, da seid ihr mindestens genauso intelligent und schlau. Da ist schon das dritte Tier.
1: Das nächste Tier ist der Hund und auf Japanisch Inu.
2: Steht symbolisch für absolute Treue, tiefen Schutz und wird oft mit der rührenden Geschichte des treuen Hundes Hachiko verbunden.
0: Und jetzt kommt schon das letzte Tier, sag mal.
1: Katze und auf Japanisch Neko.
2: Ist weltbekannt als Menaki Neko. Linke Katze, die mit ihrer erhobenen Pfote Glück, Wohlstand und Kundschaft herbeirufen soll.
0: Und jetzt hören wir schon das erste Lied an. Und das Lied heißt Keru. Und was ist das für ein Tier?
1: Das ist der Frosch.
3: 3, 2,

0: Jetzt haben wir das Lied gehört von Keru und der Skander, der weiß tatsächlich die Geschichte von Inu, dem Hund. Erzähl mal bitte, Skander.
1: Also sein Besitzer hat ihn Hachiko genannt und damals hat er immer am Bahnhof auf ihn gewartet. Und irgendwann kam der Mann halt nicht zurück, weil er auf der Arbeit verstorben ist und der Hund hat halt nichts davon mitgekriegt. Und deswegen wurde der, deswegen hat er die ganze Zeit gewartet, hat er geschlafen, wird gestreichelt und hatte nichts zu essen und irgendwann ist er dann verhungert und verdurstet. Und dann haben die zu ihm zur Ehre am Bahnhof so eine Statue aufgebaut.
0: Oh, das ist ja so rührend. Aber der Hund steht eben für Freundschaft. Seid ihr zwei denn auch befreundet?
1: Ja, wir sind beste Freunde.
0: Geil, ihr seid beste Freunde. Und das ist ein Hund auch. Ein Hund ist auch ein Lebensbegleiter. Hat jemand von euch einen Hund?
2: Ja, ich.
0: Wie heißt dein Hund?
2: Lola.
0: Oh mein Gott, Hunde sind sowas Tolles, sind echte, echte Freunde. Und jetzt kommt noch mal eine anrührende Geschichte. Und zwar der Kranich und das Mädchen Sadako. Ihr musstet nämlich noch einen Kranich falten. War ganz schön kompliziert, oder Skander?
1: Geht eigentlich. Also manchmal haben wir ein bisschen Hilfe gebraucht.
0: Und du, Luke, hast es hinbekommen?
2: Ja.
0: Wie habt ihr das denn hinbekommen? Habt ihr das einfach als Vorlage gehabt? Oder wie habt ihr es hinbekommen?
2: Nee, wir mussten das einfach so, halt wir haben ein Video auf YouTube angeguckt und dann haben wir einfach nachgefaltet.
0: Oh, aber dahinter steckt eine Geschichte, der Kranich und das Mädchen Sadako. Magst du mal erzählen, Skander, was weißt du denn darüber?
1: Damals im Zweiten Weltkrieg wurden zwei Atombomben auf...
0: Ich sag's dir, Hiroshima?
1: Hiroshima und
0: Nagasaki.
1: Nagasaki abgefeuert von den USA. Und irgendwann später, also eigentlich in der Stadt, lebte so ein kleines Mädchen. Sie war damals zwei, Sadako. Und sie hat eigentlich überlebt, aber sie wusste halt nicht, dass sie radioaktive Strahlen hat. Also radioaktiv ist. Und irgendwann, als sie 12 oder 10 war, also gerade in unserem Alter, wurde dann Blutkrebs bei ihr festgestellt. Dann hat eine Freundin ihr in ihrem Krankenbett erzählt, dass sie 1000 Kraniche falten soll, damit sie einen Wunsch bei den Göttern frei hat.
0: Und jetzt bitte, Luke, das hat sie dann gemacht, oder? Und wie ging die Geschichte weiter?
2: Also sie hat sich gewünscht, dass sie also komplett gesund ist. Und sie hat die 1000 Kraniche gefaltet. Sie hat sich das gewünscht, dass sie komplett gesund wird. Aber sie ist trotzdem gestorben. Und dann wurde auf dem Stein eine Statue von ihr mit dem Kranich auf der Hand aufgestellt.
0: Genau, wir sehen das nämlich auf dem Bild hier. Das ist eine Statue, die soll natürlich für den Weltfrieden stehen. Dann habt ihr auch Kraniche gefaltet, gell?
2: Ja.
0: Wow, dann hören wir das nächste Lied an. Und da geht's tatsächlich um den Kranich.

0: Boah, das war jetzt auch wieder ein schönes Lied von dem Kranich. Und hier sitzen wieder meine zwei Jungs, der Skander und der Luke. Die möchten jetzt gleich auf den Bus flitzen, gell? Aber sie haben sich noch Zeit genommen. Und zwar ging es weiter bei euch im Projekt Konnichiwa, das Projekt über Japan hier bei euch an der Schule. Ihr habt ein ganz bekanntes und beliebtes Tier kennengelernt. Was ist es denn für ein Tier, Skander?
1: Das ist die Katze Neku, auch als Winkelkatze genannt. Sie steht oft in Läden, Restaurants, einfach zum Eintritt, also um Leute einzuladen. Und ist auch ein kleiner Glücksbringer.
0: Genau, ist ein Glücksbringer. Und zwar, Maneki bedeutet winken und Neko bedeutet, weißt du das noch, Luke?
2: Katzen.
0: Bedeutet Katze. Und jetzt habt ihr ja entweder winkt sie mit der rechten Hand oder Pfote oder mit der linken, mit der Pfote. Und es hat jeweils eine Bedeutung.
1: Also ich weiß nicht mehr genau, was was bedeutet, aber ich weiß, dass die eine Hand bedeutet, so Leute einladen, also dass sie gern hereinkommen sollen oder halt, dass sie was einfach da reinkommen sollen, was machen sollen, irgendwie einfach wie freier Eintritt.
0: Genau, Freunde einladen eigentlich. Und das andere?
1: Das andere bedeutet einfach Freude, Freunde oder irgendwie, dass man einfach glücklich ist.
0: Genau, dass man Freunde einlädt und dass man dadurch glücklich ist. Und jetzt hören wir schon das nächste Lied an, bevor es weitergeht mit der Katze, die Maneki Neko.

0: Jetzt geht's weiter. Jetzt kommt die Geschichte der Katze. Wie ging das denn los? Skanda, was war denn da los, dass eine Katze nach Japan kam?
1: 710 nach Christus wurde eine Katze nach China importiert, also gebracht. Sie sind sehr edel, also damals besaßen nur edle Leute Katzen. Und man musste sie pflegen und halt einfach gut damit sein. Und damals wurden Katzen auch noch an alleine geführt.
0: Weil sie so wertvoll waren. Wow. Und Luke, wie ging es denn weiter? In der Endo-Zeit 1603. Was war denn da los?
2: Da wurden Katzen als Feder für Schildlinge eingesetzt.
1: In Japan, bei der Stadt Seto, dort war eine Massenproduktion von so kleinen Katzen, von denen wir auch schon erzählt haben.
0: Und was kam denn in der Stadt Seto besonders vor in der Erde? Was war da?
1: Weißer Ton.
0: Weißer Ton. Deshalb sind die Katzen auch ganz oft weiß, gell? Aber da gab es jetzt eine Legende. Warum denn diese Katzen überhaupt so beliebt waren?
1: Eine Legende erzählt, dass ein Shogun Schutz vor einem Sturm suchte. Die Katze des Mönchs bat den Fürsten in den Tempel hinein. Kurz darauf schlug der Blitz in den Baum ein, unter dem der Shogun kurz zuvor gesessen hatte. Die Tempelkatze hatte ihm das Leben gerettet. Daraufhin beschloss der Fürst, die Katze zu ehren, indem er den Tempel zu seinem Familiengrab machte. Seither ist der Tempel in Tokio einer der beliebten Orte für Touristen.
0: Das ist die eine Geschichte, aber der Luke, der weiß auch noch die andere Legende über die Katze. Eine Legende erzählt, sag mal.
2: Eine Legende erzählt, dass einer alten Frau aus Seto Geld fehlte, um ihre Katze zu ernähren. Im Traum rat ihr die Katze,
0: Figuren von ihr
2: anzufertigen. Das tat die alte Frau und machte sie reich.
0: Genau, und konnte ihre Katze dann auf jeden Fall so dick füttern, dass es ein richtiger Mops war.

0: Luke und Skander, was wird denn morgen los sein?
1: Also morgen gehen wir alle um 8 Uhr, treffen wir uns im Klassenzimmer, also da, wo wir das Projekt haben. Und dann gehen wir alle zusammen zum Edeka, also oder zum Lidl nach unten. Da laufen wir 2-3 Minuten hin und dann holen wir da Reis, Lachs, Avocado und dann machen wir alle selber Sushi.
0: Freut ihr euch schon?
2: Ja.
0: Habt ihr schon mal Sushi gegessen?
2: Ja, aber Luke, wir kaufen keinen Reis, den kocht Frau Schrader heute schon vor.
0: Stimmt, weil der glaubt, ich weiß nicht, er muss 7-mal gewaschen
2: werden. Er muss richtig schön klebrig werden.
0: Ja, ihr, die strahlen über beide Backen. Jetzt sage ich richtig viele Male Danke. Wie heißt denn Danke auf Japanisch? Sie wissen es gar nicht. Jetzt machen wir noch ein paar Wörter auf Japanisch, bevor wir wegflitzen. Der Luke, der liest es vor und der Skander, der sagt, was es bedeutet.
1: Judo, japanische Kampfsportart.
2: Karaoke, singen mit Instrumentalversionen bekannter Lieder. Karaoke setzt sich zusammen aus den Wörtern Kara, Leer und Abkürzung von Orchester, Uke.
1: Karate ist auch eine japanische Kampfsportart.
2: Kendo, japanische Fechtsportart.
1: Koi, japanischer Zierkarpfen.
0: Und was ist das hier, Skander?
2: Miso, das ist eine japanische Suppenart.
0: Und jetzt kommt das leckere Mochi. Was ist das denn?
1: Mochi sind kleine, klebrige Bällchen.
0: Der Skander, der hat sich schon was ausgesucht.
2: Ja, Ninja, das waren damals so japanische Leute, die haben richtig krass trainiert, dass sie so leise schleichen können wie geht. Also die konnten durch den Raum mit knarzendem Boden laufen, ohne dass ein Ton kam. Waren flink.
1: Nippon. Sind offizielle Bezeichnungen Japan in der Landessprache.
0: Und kennt ihr Nippon auch woanders her? Das ist doch eine Süßigkeit. Puffreis mit Schokolade.
2: Ach so.
0: Das heißt eigentlich, Japan ist ja der Hammer. Jetzt, der Skander zeigt schon aufs Nächste.
2: Ramen, das sind Nudeln oder halt Nudelsuppe. Das wird auch ganz oft in Japan konsumiert.
0: Super, jetzt blätter ich schon weiter. Vielleicht kann der Luke noch was finden, was er sagen möchte.
1: Taifun ist ein tropischer Wirbelsturm, das Japan. Wort Taifun stammt ursprünglich allerdings aus China.
0: Und jetzt der Skander tippt schon auf das nächste Wort.
2: Tsunami. Plötzlich, also das sind wie so Riesenwellen. Meistens tut sich das Wasser da so, bevor ein Riesentsunami kommt, sich so zurückziehen und dann kommt eine Riesenwelle oder mehrere.
1: Yakuza, das ist eine sehr gefährliche japanische Mafia.
0: Oh! Das wusste ich gar nicht. Jetzt blättern wir um. Gibt's noch mal was? Ah, da gibt's noch ein paar Wörter. Dann haben wir gleich unseren japanischen Sprachkurs. Also jetzt hätte ich noch gerne das hier.
1: Sumo. Das ist ein japanisches Ringsportart. Da sind wirklich fette Leute, die halt gegeneinander boxen.
0: Das ist so bekannt und so beliebt. Aha. Würdet ihr das machen?
1: Nee,
2: eigentlich nicht, weil ich glaube, es lohnt sich nicht. So ein Weltchampion zu sein, wenn man richtig fett ist. Ich würde Wasabi machen. Also das ist so japanischer Meerrettich, der kann richtig scharf sein, wenn man ihn richtig zubereitet.
0: Habt ihr das schon mal gegessen?
2: Das ist richtig lecker.
0: Ja, das ist grün, gell? So, jetzt ist die Schule aus. Die Jungs flitzen nach Haus und freuen sich auf morgen auf die Sushi. Ich sage Tschüss!

0: Konnichiwa, liebe Krekra.
1: Oh, die Sendung ist schon vorbei.
0: Ja, liebe Krekra. Weißt du denn, wie die Sushis geschmeckt haben?
1: Oh nein, da war ich leider nicht mehr da. Da bin ich schon weggeflattert.
0: Naja, ich weiß, wie sie geworden sind. Total lecker. Und die Kinder waren wohl sehr schnell beim Zubereiten und noch viel schneller beim Essen.
1: Oh, jetzt habe ich aber Hunger.
0: Da habe ich noch was ganz Schönes für dich, liebe Krekra.
1: Ja, was denn?
0: Und zwar, ich habe noch ein leckeres Lied für dich.
1: Ein leckeres Lied?
0: Ja, das nächste Lied heißt Moschi Moschi.
1: Oh, was ist denn daran lecker?
0: Naja, es gibt ein Mochi-Eis. Das ist ein typisch japanisches Eis. Das sind kleine Eiskugeln, die von einem dünnen, klebrigen, weichen Reisteig umhüllt sind. Und die schmecken so lecker.
1: Oh, und davon handelt das nächste Lied?
0: Ja, Mochi Mochi. Hast du das noch nie gegessen?
1: Nein.
0: Na, das gibt's dann auch in verschiedenen Farben. Manchmal sind sie ein bisschen rosa oder ein bisschen grün und ein bisschen blau.
1: Oh, ich hab schon so Hunger.
0: Ja, und damit beenden wir unsere Sendung mit dem Mochi Mochi Lied. Wir wünschen euch einen wunderschönen
1: Sonntag.
0: Und wenn ihr am Montag hört, dann wünschen wir euch einen wunderschönen
1: Montag
0: und sagen Tschüss. Krekra, was heißt eigentlich Tschüss auf Japanisch?
1: Sayonara.
0: Also, Sayonara.

Herzlich willkommen und einen wunderschönen guten Morgen hier bei Stimme des Südens, der Radiosendung mit BildungsreferentInnen und Bildungsreferenten in Baden-Württemberg, die in Zusammenarbeit zwischen dem Freien Radio Wüste Welle und dem Programm Bildung trifft Entwicklung beim EPIZ, dem Entwicklungspädagogischen Informationszentrum in Reutlingen, entstanden ist. 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

0: Mein Name ist Matthias Kostinek, ich bin Bildungsreferent für globales Lernen und nachhaltige Entwicklung beim EPITS, beim Welthaus Stuttgart, bei DEAB, bei TELADV, bei SIMAMA Steh auf e.V. und vielen anderen Organisationen. Heute bin ich hier im Studio mit Yvonne Kadavid und es geht heute um ein ganz besonderes Thema, dazu gleich mehr. Herzlich willkommen, Yvonne.
1: Hallo Matthias, ich freue mich hier dabei zu sein, heute als deine Gästin hier und genau, danke, dass du mich eingeladen hast.
0: Wir reden heute über ein ganz besonderes Genussmittel, das viele von uns vermutlich jeden Morgen zum Frühstück trinken, manche dann auch im Büro oder während der Arbeitszeit. Worum geht's heute, Yvonne?
1: Also Matthias, du hast mich heute eingeladen, um auch über Kaffee zu reden. Ich hatte dir mal erzählt, dass ich mit dem Sprichwort Mecayola Roja aufgewachsen bin. Das heißt, der Rost ist auf mich gefallen. Die Bedeutung dieses Sprichworts lautet, ich durchgehe gerade echt eine sehr, sehr schwierige Phase oder alles in meinem Leben läuft gerade schief. Aber dieses Sprichwort habe ich erst als Erwachsenen inhaltlich verstanden. La Roja, die Rost, ist nämlich eine Pilzkrankheit, das auf den Kaffee, das den Kaffee befall und eine ganze Ernte vernichten kann. Diese Krankheit ist und war für die Kaffeefamilien der Signal, dass sie wirklich alles komplett verlieren können und wird heute als ein Problem im Zusammenhang mit der Klimakrise in Verbindung gebracht. Also manchmal, oder ich in Kolumbien bin mit so einem Sprichwort aufgewachsen, Mecayola Roja, die Rost ist auf mich gefallen, aber ich bin in einem Kaffeeland aufgewachsen und das ist heute das Thema, Kaffee und aufgewachsen sein in Kolumbien und welche Schwierigkeiten heute Kaffee mit dem Klimakrise hat.
0: Der Rost, den du da bezeichnest, da geht es nicht um den Grillrost, sondern es geht hier um eine Krankheit, die Kaffeepflanzen befallen hat, die in Kolumbien eine schwere Krise in der Kaffeeproduktion hervorgerufen hat und so hat sich dieses Sprichwort entwickelt, nehme ich an. Du kommst aus Kolumbien, wir erfahren jetzt gleich mehr noch darüber. Was hat Kolumbien mit Kaffee zu tun?
1: Also in den 19. Jahrhundert war der Kaffee oder ist der Kaffee das wichtigste Exportmittel, also Exportgut von Kolumbien und Kolumbien hat von Kaffee gelebt und ja, das hat sich so entwickelt. Also Mitte des 19. Jahrhunderts beginnen Kolumbianer Grundgutsbesitzer mit dem Export von Kaffee nach Europa und in die USA. Aber ein halbes Jahrhundert später ist die Produktion innerhalb von Kleinbäuern mit jeweils nur weniger Hektar Land. Und klar, Kolumbien war einfach ein Kaffeeland und wir waren von Kaffee abhängig. Und viele, viele Familien haben von Kaffee gelebt. Tatsächlich auch meine Familie hat damals von Kaffee gelebt, von mutterlicher Seite. Meine Großeltern haben da wirklich tatsächlich, meine Urgroßeltern und Urgroßeltern waren im Kaffeegeschäft. Die waren entweder Bauer oder Händler. Und ich komme ursprünglich tatsächlich aus Norte de Santander. Das ist eine nordöstliche Region, wo die Kordillere des Anden Richtung Venezuela Karibik geht. Mhm. Genau. Aber genau. Wie gesagt, aus einer Kaffeefamilie und damals, wenn die Roja, diese Pilzkrankheit, drohte die ganzen Lebensunterhalt. Also das bedeutete für uns, wir würden komplett alles verlieren, wenn uns die Roja befällt.
0: Ich glaube, bevor wir jetzt tatsächlich alles verlieren, hören wir noch einen kleinen musikalischen Beitrag und unterhalten uns dann gleich weiter über das Thema Kaffee. Wir hören jetzt als nächstes Nada de Nada von Putumayo.

0: Das war Nada de Nada von Nune im Label Putumayo. Wir sind wieder zurück hier im Studio mit Yvonne Kadavid. Yvonne, du hast gesagt, du kommst aus Kolumbien. Kolumbien, stellen wir uns vor, ein Land in Südamerika, in den Anden. Wo liegt Kolumbien? Wie können wir uns Kolumbien vorstellen?
1: Genau, also tatsächlich war ich hier oft im Stimmen des Südens. Mit Gästen oder auch, oft mit Gästen. Aber nie haben wir über Kolumbien hier geredet, dieses Jahr. Deswegen haben wir gedacht, vor allem du, Matthias, du hast mich eingeladen und mit dem Thema von Kaffee. Und vielleicht erzähle ich erstmal, welche Bedeutung Kaffee für Kolumbien hat. Also Kaffee ist das drittgrößte Land in der Welt, die Kaffee produziert, also der drittgrößte Produzent von Kaffee.
0: Ist Kolumbien. Wären die ersten, zweiten?
1: Genau, der erste ist Brasil. Aber Brasil hat wirklich eine riesige Produktion und viel industriell. Also es hat auch die Arabica-Pflanze, so wie Kolumbien. Aber Kolumbien ist unterschiedlich zu Brasil, dass es viel mit Hand gepflückt wird. Und das zweitgrößte Land wäre Vietnam.
0: Und warum wird jetzt in Kolumbien der Kaffee von Hand gepflückt? Warum nicht maschinell wie in Brasilien? Hat das topografische Gründe?
1: Ja, du hast es gerade richtig gesagt. Kolumbien ist ein Land, wo die Andenkordillere durchgeht. Wir haben fast unseren ganzen Kaffee auf den Andenkordillere. Deswegen können wir uns gönnen, Arabica anzubauen. Also zum Beispiel Vietnam hat die Robusta. Also die Kaffeepflanzen hat viele verschiedene Arten, sagt man das so, Matthias? Du bist eher mit
0: Arten, ja.
1: Viele verschiedene Arten, ungefähr 120 Arten. Aber industriell oder in diesen Maßen wird eher die Arabica und die Robusta angebaut. Und wie gesagt, Brasil arbeitet mit Weiden, soviel ich weiß. Vietnam hat komplett nur Robusta und Kolumbien hat wirklich nur Arabica. Aber da wir topografisch, wie du das schon sagtest, wird alles per Hand gepflückt. Und das macht natürlich eine Qualität, da wenn man per Hand pflückt, kann man nur die rote Kirschen pflücken. Und in Brasilien, man pflückt eher auch die grünen oder die gelben. Und das macht einen riesigen Unterschied in Geschmack und in Qualität.
0: Jetzt habe ich gehört, Kaffee wächst eher im Hochland. Ich kenne da zum Beispiel von einem Kollektiv in Hamburg, kenne ich Kaffee, der aus dem mexikanischen Hochland kommt oder aus dem Hochland von Guatemala. Warum Hochlandkaffee? Was hat das damit auf sich?
1: Ja, also wie gesagt, also die Robusta, die kann auch ab 300 Metern über dem Meerspiegel wachsen oder angebaut werden. Aber Kaffee, Arabica-Kaffee kann wirklich gerade eben, also früher konnte man ab 800 Meter, aber jetzt mit der Klimakrise kann man tatsächlich erst ab 1200 Arabica-Pflanze anbauen. Und bis 2000, früher nur bis 1800, heutzutage kann man Arabica-Pflanze bis 1200 anbauen, was natürlich schon mit der Klimakrise zu tun hat, dass halt die Temperatur höher gegangen sind.
0: Also ab 1200 bis 2000 Meter, da befinden wir uns definitiv nicht mehr im Flachland oder im Amazonasbecken. Wir haben ja gesagt, Kolumbien ist ein Land im Norden, im Nordwesten Südamerikas. Kolumbien hat drei Andenkordilleren. Es gibt die östliche, die westliche und dazwischen noch die mittlere. Das ist eine Besonderheit in Kolumbien. Und der Kaffeeanbau findet dann in Kolumbien eben in diesen Andengegenden statt.
1: Genau. Und zusätzlich zu Kolumbien ist eine der biodiversesten Länder der Welt. Eigentlich der zweite nach Brasilien, aber nach Flächen der ersten. Wir haben Karibik, Küste und auch die Pazifikküste. Bei der Pazifikküste liegt ein Urwald. Und wir haben auch natürlich den Amazonasbecken und auch die Andenkordillere. Das bedeutet für uns eine unglaubliche Artenvielfalt. Und man sagt auch, dass die Anden auch vulkanische Erde hat, also eine wirklich unglaubliche gute Erde für Kaffee. Und deswegen ist der Kaffee aus Kolumbien in diesem Maßen auch, natürlich gibt es Kaffee auch in Guatemala, der sehr gut ist und so weiter, aber wir exportieren ziemlich viel, also viel und in gute Qualität. Eine der besten der Welt, genau.
0: Und du hast das gesagt, eben durch diese topografische Situation wird der Kaffee von Hand geerntet, was natürlich auch nochmal die Qualität erhöht. In Brasilien wird sehr viel maschinell gemacht. In Vietnam eben robuster Kaffee, weil die Höhenlagen dort deutlich niedriger sind und Arabica dort nicht wachsen würde. Aber jetzt hast du das Thema Klimakrise erwähnt und ich würde gerne gleich nochmal ein bisschen mehr in dieses Thema Klima und Kaffee, Klima, wie hat Kaffee mit Klimakrise und Klimawandel zu tun, einsteigen. Bevor wir das machen, hören wir vielleicht erst nochmal ein Lied von Amada Martinez, Mi Libertad, auch aus dem Label Putumayo.

0: Willkommen zurück hier im Studio mit Yvonne Kadavid. Unser Thema heute für diejenigen, die sich neu zugeschaltet haben: Kaffee. Wir sind in Kolumbien. Wir hören, in den Andengegenden in Kolumbien wird Kaffee angebaut, hauptsächlich Arabica-Kaffee. Der Kaffee wird von Hand geerntet aufgrund der topografischen Situationen. Wie stellen wir uns diese Kaffeeplantagen? Sind das Plantagen? Sind das, oder wie wird Kaffee angebaut?
1: Also wie gesagt, am Anfang, Mitte des 19. Jahrhunderts waren eher Großbesitzer, die Kaffee in Kolumbien hatten. Dann war so wie eine Bevölkerungsentwicklung und dann das Kaffeegeschäft übernahm vor allem Kleinbauerfamilien, die weniger Hektar hatten. Und bis 20. Jahrhundert und das 20. Jahrhundert war Kolumbien im Kaffeegeschäft, also war unser Hauptgeschäft. Der Kaffee war so wichtig in Kolumbien, dass wir sogar eine eigene Kaffeeflotte hatten. Und wir haben geschafft, dass der Kaffee ein Preis hatte, so wie ein Abkommen.
0: Das heißt, die Bauern haben sich irgendwie organisiert?
1: Ja,
0: oder
1: genau, die haben sich organisiert mit der Federación Nacional de Cafeteros. Das ist ein Nationalverband von Kaffeebauern. Und mit diesem Verband konnten sie sogar zu einem Abkommen schaffen in 1962. Und diesem Abkommen regulierten den Kaffeepreis, sodass die Bauern wussten ganz sicher, wie der Kaffee dann, wie viel kosten würden. Und dann konnten die sicher investieren. Und dieses Abkommen war eigentlich ganz toll. Der Abkommen ginge bis 89. Da hatte die Bauer 20 Jahre ein richtiges, richtiges, sicheres Geschäft und viele haben davon profitiert, nicht nur die mehr Hektar hatten oder die den Kaffee verkauft hatten, sondern auch die Bauern. Die haben auch gut verdient. Aber diese Abkommen, das war, wie gesagt, nur vorübergehend und nach diesem Abkommen hat Vietnam angefangen, günstigen, robuster Kaffee anzubauen und damit ging der Preis von Kaffee richtig, richtig nach unten mit dieser Überproduktion von Vietnam. Ja. Und natürlich mit dem Industrialisierungsprozess von Brasilien, die konnten auf einmal viel mehr produzieren. Genau.
0: Und jetzt haben wir ja gehört, die Roja, du hast das vorhin erwähnt, der Rost. Na, genau. Der Rost hat dann große Plantagen befallen oder die Kaffeeproduktion angegriffen. Und das hat sich dann auch wieder auf die Verteilung von Robusta und Arabica ausgewirkt. Verstehe ich das richtig?
1: Also der Robusta-Kaffee ist nicht so anfällig. Wir haben angefangen mit diesem Sprichwort in Kolumbien, me cayó la roja. Also la roja ist eine Pilzkrankheit. Und la roja ist im Robusta-Kaffee nicht so anfällig. Die ist viel stärker. Aber Arabica ist sehr empfindlich. Und natürlich, wir müssen uns vorstellen, deine Frage war eigentlich, wie baut man Kaffee, wie kann man sich das vorstellen? Und in Kolumbien kann man sich das so vorstellen, je nachdem die Region und die Familie. Es gibt viele, viele Unterschiede, viele unterschiedliche Methoden. Ich kann von zwei selber reden, von zwei Landschaften, Kaffeelandschaften, die ich selber erlebt habe. Also eine dieser Landschaften ist in Kaffee-Dreieck Kolumbiens. Das ist die heutzutage sehr touristisch bekannte Kaffee-Dreieck. Das
0: Eje Cafetero.
1: Eje Cafetero auf Spanisch. Und als ich dort unterwegs war, ist mir aufgefallen, viele Fincas haben einfach eine Art Monokultur. Mit ein bisschen Schatten, aber nicht viel Schatten. Sondern wirklich Monokulturen. Und klar, wenn das La Roja dort befällt, dann ist die sehr schnell, weil eben nur Kaffee gibt, Arabica-Kaffee, und sehr schnell wird das dann befallen. So wie im Jahr 2008 war ein großen, wir hatten ein großes Problem in Kolumbien mit dem Pilz und wurden viele Pflanzen und viele Hektar Kaffee wurden vernichtet im 2008 mit dem Kaffee. Weil klar, wir müssen uns überlegen, wir müssen verstehen, wenn es eine Pflanze gibt, nur eine Pflanze, selbst wenn die Bauern nur ein paar Hektar haben, machen die Nachbarn je das Gleiche. Und dann ist dann sehr schnell die Roja da.
0: Ich erinnere mich gehört zu haben, dass damals viele Bauern umgestiegen sind von Kaffeeproduktion auf Avocado-Produktion, weil einfach der Preis für die Avocado damals gestiegen ist. Und wer keinen Kaffee mehr hat wegen der Roja, der schaut natürlich nach anderen Einnahmequellen. Aber es wurde auch ein Forschungsinstitut damals gegründet. Nee,
1: aber bevor wir dazu kommen, zu den Lösungen oder was passiert ist, ganz vorher. Und ich hab zwei Kaffeeplantagen erlebt, ich selber. Mhm. Der andere Kaffeeplantage, was ich jetzt erlebt habe, ist in Santander. Mhm. Das ist eigentlich quasi der Ort, woher ich eher ursprünglich komme oder in der Nähe, mehr in der Nähe. Und ich war dort eigentlich, sogar Matthias, du warst auch da, du hast es auch gesehen. Und zwar, dort wird mehr Schatten. Also dort hat man nicht nur Kaffee, hat man trotzdem viele, es gibt viel Kaffee, klar, aber es gibt dazwischen auch viel Schatten. Viele Bäume, die Schatten geben. Und das ist eine Lösung auch, ein Lösungsansatz. Das werden wir vielleicht später schauen. Aber ja, viele der Bauer, die Preise gingen ganz runter. Die Ross war da und viele sind leider umgestiegen von Kaffee auf Avocado-Felder. Und das ist sehr schade, da wir die besten Voraussetzungen für gute Kaffee und vielleicht müssen wir nur an die Lösungen denken. Wie können wir Lösungsansätze in Kaffee, die vielleicht sogar die Klimakrise entgegenwirken?
0: Du sprichst das an, Thema Klimakrise.

Willkommen zurück bei Stimme des Südens, heute hier im Studio im freien Radio Wüste Welle unter 96,6 MHz UKW im Kabelkanal DVB-C Sonderkanal 41 und online unter wüste-welle.de. Mein Name ist Matthias Kostinek, ich bin hier im Studio mit Yvonne Kadawit und wir reden gerade über Kaffee aus Kolumbien. Wir hatten bereits das Sprichwort gehört, me cayó la roja, mir ist der Kaffeerost zugefallen, und haben darüber geredet, was für Kaffeesorten, Robusta, Arabica und Mischsorten es gibt, welches die größten Anbauländer sind. Und nun waren wir gerade dabei zu hören, dass wegen dieser Roja, dem Kaffeerost, als Lösungsansatz ein Forschungsinstitut in Kolumbien ins Leben gerufen wurde, Ceni Café.

0: Was ist CENICAFE?
1: Genau, CENICAFE ist ein Forschungsinstitut, die von den Kooperation, die von den
0: nicht Föderation Nacional genau, de Cafeteros,
1: die von dem Verband Kaffeeverband, genau, Föderation Nacional de Cafeteros gegründet worden ist. Und ja, die forschen seit 40 Jahren über Kaffee und viel mehr über welche Sorten von Kaffee am besten die Klimakrise überleben könnten. Dazu haben die, also es gibt, wie am Anfang gesagt, ungefähr 120 Sorten Kaffee, die aber Wildkaffee sind und die sind wichtig für diese Forschung. Und ja, also ich finde es spannend, manchmal auch der Gedanke, es wird so viel Geld in Forschung investiert, aber eventuell viele, viele der Lösungsansätze brauchen gar nicht so viel Geld wie diese Forschung. Das passiert oft in der Landwirtschaft, dass total viel in Forschung investiert wird. Und eigentlich kann die Lösungen, die sind viel einfacher, Matthias. Vielleicht es ist einfach nur mehr Schatten oder Permakultur. Und trotzdem, ja, ich finde trotzdem interessant. Also die züchten Kaffeepflanzen, die total viel produzieren. Total viel produzieren, also die Produktion ist das Wichtigste und die diese Klimakrise überstehen kann.
0: Es wurden da Sorten entwickelt wie Catura, eine Mischsorte aus einer speziellen Arabica-Sorte mit einer Robusta-Sorte.
1: Genau, also die Catura ist eine Pflanze, die ist Catura und wurde gemixt oder ja, also wie sagt man das dazu? Also gezüchtet, gekreuzt mit tatsächlich ein bisschen von Robusta, 4% von den Genen von Robusta. Das heißt, tatsächlich ist dann Castilla gekommen, diesen Art oder diese Kreuzung und die ist jetzt Hochproduzent, also die produziert total viel Kirschen. Dann ist die kann diese Klimakrise, also die Temperatur, gute Temperaturen auch überstehen und es schmeckt auch noch gut. Ja, ich finde, das ist spannend, aber es gibt auch andere Lösungen, die viel mit Mischkulturen zu tun haben.
0: Du hattest vorhin gesagt, im Eje Cafetero, dem Kaffeedreieck zwischen Medellin, Cali und Bogotá, wird sehr viel unter der direkten Sonne angebaut. Früher wurde auch hier mehr in Schattenbauweise viel unter Zitrusfrüchten gebaut. Im Gegensatz dazu, zu diesem reinen Sonnenanbau, haben wir jetzt in Norte Santander und Santander den Anbau unter Schattengewächsen. Was hat das für eine Auswirkung auf den Kaffee?
1: Genau, also Arabica-Pflanze in Kolumbien ist gesetzlich verboten, eine andere Art zu pflanzen. In Kolumbien darfst du nur tatsächlich Arabica anbauen. Und die Arabica ist nur geeignet bis 24 Grad. Ja? Wir wissen, dass mit der Klimakrise die Temperatur steigen. Das heißt, es gibt angeblich die Lösungsansatz, dass die Kaffee Länder oder dass die Kaffeekulturen, Produzenten einfach nach oben gehen in den Bergen. Also wenn die halt über 1200 angebaut haben, dann beginnen die ab 1400, 600 anzubauen. Das Problem ist, das ist sehr teuer und das können sich die kleinen oder auch die mittleren Kaffeebauern nicht leisten, nochmal Land zu kaufen. Das geht nicht. Aber es gibt einen Lösungsansatz jetzt von vielen, vielen Projekten in Kolumbien, die haben gemerkt, wenn wir mehr Bäume haben und verschiedene Bäumenarten, wie zum Beispiel auch Avocado oder die Guamo und vielleicht kennst du sogar noch weiteren, Matthias, wenn man damit pflanzt mit anderen Bäumen und sogar mit Blumen. Wer hätte es gedacht? Blumen sind auch wichtig, weil die Kaffee muss auch bestäubt werden. Also wenn wir mit Blumen, mit anderen Bäumenarten und anderen Pflanzen zum Beispiel Ananas und anderen Pflanzenarten anbauen, dann können wir tatsächlich die Temperatur wiederum reduzieren und unterschatten. Da muss man gar nicht noch nach oben gehen, sondern wir können halt in diejenigen Ländereien oder in denjenigen Orten, wo wir sind, die Temperatur sinken.
0: Und gleichzeitig die Luftfeuchtigkeit auch halten, sodass die Pflanzen sich auch besser entwickeln können.
1: Genau, und gleichzeitig sind die Kaffeepflanzen nicht direkt unter den Regen gestellt und das schont oder das schützt auch tatsächlich gegen die Roja, die Rostkrankheit. Weil die Roja ist ja ein Pilz, die auch mit viel Wasser und viel Wärme sich am besten ausbreitet. Und das andere ist, nicht immer die gleiche Pflanze zu bepflanzen, also nicht eine Monokultur von nur Katura oder so, sondern man versucht, verschiedene Kaffeesorten anzubauen. Und also da gibt es verschiedene Methoden. Klar ist die Forschung total wichtig gewesen, aber wir müssen auch verstehen, dass die Logik in Monokultur anzubauen auch nicht eine Lösung ist. Und wir, finde ich, das ist meine Meinung, wir sollten nicht Lösungen suchen, die diese Monokulturen länger halten, sondern vielleicht uns wirklich überlegen, wie weit werden wir kommen mit diesen Monokulturenanbau. Das ist auch die Fragestellung.
0: Ich erinnere mich, in Ecuador haben wir nenn es jetzt mal Plantage, es ist eigentlich keine Plantage gesehen, in der unter anderem Kakao, Cagliari zum Beispiel, produziert wird. Dieses System dort im Amazonasgebiet, wir sind jetzt klar, wir befinden uns jetzt mit dem Kaffee eher in den Bergen, nicht im Tiefland. Aber dieser Kakao, Entschuldigung, in Ecuador, der wird in einem System angebaut, das nennt sich Chakra. In diesen Chakras, das ist die traditionelle indigene Anbauform, da wächst ja auch alles quer. Das sind medizinische Pflanzen, die Heilpflanzen, die genutzt werden, das sind verschiedene Fruchtsorten und so weiter. Es ist keine reine Kakaoplantage. Und so hat man den netten Nebeneffekt, dass die Nützlinge, die eine Pflanze besuchen, um sie zu bestäuben, gleichzeitig auch vielleicht irgendwie die andere Pflanze schützen.
1: Ja, klar. Und ja, da hast du recht. Wir haben vor einigen Jahren den Chakras-Besuch beim Tena von Cagliari, das Projekt Cagliari, die Kakao in Chakras anbaut und das ist auch von den Quechua indigene Familien dort betreibt. Und was ich damals nicht wusste, ist, dass bei Kaffee ähnlich ausgehen kann. Also ich bin aus Kolumbien und mit diesen Kultur aufgewachsen und damals haben wir diese riesigen auch irgendwie Monokulturen gesehen und nicht so richtig reflektiert, dass es auch in diesen Chakras mit diesen Mischkulturen auch angebaut werden kann. Und ja.
0: Du hattest jetzt letztes Jahr diese Möglichkeit, das Partnerland unseres Landes Baden-Württemberg, Burundi, zu besuchen. Auch in Burundi wird Kaffee angebaut, verstehe ich das richtig?
1: Ja, genau. Ich hatte diesen Glück gehabt, hier in Tübingen als interkulturelle Promotorin eingeladen zu werden, in dieser Partnerschaft mitzumachen. Und dann durfte ich einen Partnergruppe oder Radio in Burundi besuchen, aber viele der Gruppen haben sich auch mit dem Thema Kaffee beschäftigt und ich war tatsächlich in diesen oder in verschiedenen Organisationen, die sich mit Kaffee beschäftigen und die haben uns erklärt, wie wichtig für Burundi ist, diesen Projekt, wo Kaffee nicht angebaut wird in Monokulturen, sondern halt in Mischkulturen. Und in Burundi ist das ein großes, großes Projekt. Und dann habe ich gedacht, ich bin mir sicher und ich weiß auch von Projekten, die das in Kolumbien jetzt anfangen, ich finde es einfach sehr spannend, solche Lösungsansätze zu sehen, wo eigentlich die Lösungsansatz ist nicht schwierig, da muss man keine Maschine kaufen oder keine riesigen Sachen unternehmen, sondern die Lösungen sind eventuell einfach sehen, wie machen das andere Personen oder wie machen zum Beispiel die Kichwa oder wo ist das Wissen oder auch Permakultur hat auch viel Wissen. Und die Lösungsansätze sind manchmal auch sehr einfach. Allerdings muss man auch die Mentalität auch wechseln und wissen, okay, dann ist die Produktion vielleicht nicht das Wichtigste, sondern also, dass wir hoch produzieren und wir so viel Ertrag haben, sondern eventuell am Anfang weniger Ertrag, aber vielleicht haben wir ja nicht jede 6 Jahre die Rost.
0: Ja, manchmal ist es besser, lieber Qualität statt Quantität. Vielleicht hören wir nochmal ein kurzes Lied, wieder von unserem Label Putumayo. Und zwar dieses Mal hören wir Merceditas von Juana Luna, Pedro Rossi und Milagro.

0: Willkommen zurück hier im freien Radio Wüste Welle unter 96,6 MHz, Sonderkanal DVB-C S41 oder online unter Wüste Welle. Ihr hört die Stimme des Südens, eine Radiosendung mit Bildungsreferentin in Baden-Württemberg, Zusammenarbeit mit der Wüstenwelle und dem Programm Bildung trifft Entwicklung. Im Studio heute Matthias Kostinek und Yvonne Kadawit. Wir unterhalten uns über das Thema Kaffee. Mittlerweile nicht mehr nur Kolumbien, wir haben jetzt auch schon mal ein bisschen in Burundi reingehört, Brasilien, andere Länder. Wir haben gehört, welche Sorten es gibt. Wir haben gehört, dass es ein Forschungsinstitut gibt, was robustere Sorten entwickelt seit über 20 Jahren, 40 Jahren, glaube ich, hattest du sogar gesagt. Wir haben gehört, dass Schattenbäume und Mischkulturen hilfreich sein können gegen steigende Temperaturen und zunehmende Niederschläge. Ich erinnere mich, in Eje Cafetero wurde vormals auch viel in Mischkulturen, da gab es spezielle Zitrussorten, wie zum Beispiel die süße Zitrone, die heute vom Aussterben bedroht ist, seit dem Eje Cafetero eigentlich in Monokultur und direkt unter der Sonne angebaut wird. Es gibt in Kolumbien diesen Begriff Pan Coger, so viel wie Brot zum Nehmen.
1: Ist ein wunderschöner Begriff, finde ich.
0: Kannst du uns ein bisschen einführen, was wir uns darunter vorstellen müssen?
1: Pan Coger ist ein Begriff, das bezeichnet, dass die Bauernfamilien oder Menschen, die in der Landwirtschaft arbeiten, auch selber für sich anbauen, zum selber essen. Also nicht nur in den Monokulturen, sondern dass man Mischkulturen hat neben Haus oder neben den Kulturen, die man verkaufen kann, zum Beispiel selbst Kaffee, sondern dass man auch Platano hat, also Kochbananen, dass man Avocados hat, Zitrusfrüchte, dass man vielleicht einen kleinen Garten hat mit Hortalizas, mit Gemüseanbau, dass man vielleicht Mais anbaut. Und wer hätte es gesagt, das mitzubauen, ist auch gleichzeitig eine Lösung im Kaffee. Also wenn wir diesen Garten haben mit Kaffeeanbau. Deswegen meine ich, die Lösungsansätze, die uns die Natur gibt, sind die einfachsten, logischsten, die wirklich, wo man nur denken muss, was ist am logischsten. Und dann sind da die besten Lösungen, finde ich manchmal.
0: Also wir haben Avocado, Bananen, Kochbananen, Zitrusfrüchte mit in den Kaffeeplantagen, die einerseits Schatten geben, aber gleichzeitig auch die Menschen vor Ort mit ernähren und die Nahrungsgrundlage irgendwie auch ergänzen. Wie leben denn die Menschen in diesen Kaffeeanbaugegenden? Wie können wir uns das vorstellen? Wie ist das aufgebaut?
1: Genau, jetzt wir sind fast am Ende deiner Sendung, Matthias. Das ist ein wichtiges Thema. Wir können nur über das Thema stundenlang reden, ne? Bauernfamilien. Also es gibt tatsächlich in den Kaffeegeschäft in Kolumbien und in der Landwirtschaft in Kolumbien im Bereich Kaffee immer noch sehr viel strukturelle Armut. Also da nicht alle Bauernfamilien, vor allem die kein Land selber besitzen, die arbeiten dann als Pflücker.
0: Oder Tagelöhner.
1: Tagelöhner, und die sind von Kultivo, also von Besitzer zu Besitzer oder von Finca zu Finca, als Tagelöhner unterwegs, haben oft, wenn die Arbeit nicht mehr da ist, dann keine Ressourcen. Und erst seit, ich weiß, Kolumbien hat auch Gesetze, also zum Beispiel jedes Kind in Kolumbien muss die Schule besuchen. Dann, das finde ich wirklich toll. In Kolumbien, also die alle Kinder besuchen die Schule, das stimmt. Aber trotzdem, es ist noch, finde ich, die Kaffeebauer, die halt eben keinen Land selber besitzen, profitieren nicht so viel von vielen Strukturen, die da sein müssen, wie Kultur oder gute Gesundheit. Na gut, es gibt ein Gesundheitssystem, wenn man in Kolumbien weniger als das Mindestlohn verdient, dann kommt man in ein Gesundheitssystem, die kostenlos ist.
0: Das ist Ben,
1: das stimmt auch, aber außerhalb von okay, man hat Bildung, finde ich gut für die Kinder. Trotzdem, es finde ich, noch viel zu machen für die Kaffeepflücker, zum Beispiel jetzt mit sehr wenig Land oder die nur halt als Tagelöhner arbeiten. Ja.
0: Und trotzdem hat Kaffee einen großen Vorteil gegenüber vielen anderen Produkten, wie zum Beispiel jetzt den Bananen oder Kochbananen. Wenn ich das richtig verstanden habe, dann muss Kaffee weniger gespritzt werden.
1: Mhm. Ja, Kaffee in Kolumbien, je nachdem, wo man ist, muss weder bewässert werden, sondern also das Wasser, es regnet einfach. Noch eigentlich in dem Fall von Castilla und so, noch wird das gespritzt, so viel ich weiß. Aber da muss ich dir sagen, Matthias, da kenne ich mich nicht so gut aus. Mhm. Ich weiß gar nicht so genau, was genau wird da gespritzt oder was für Abonus. Mhm. Abonus ist
0: Düngemittel,
1: da normalerweise da eingebaut werden, je nachdem, wahrscheinlich je nach Finca, aber da kann ich genau nicht sagen. Was ich genau sagen kann, ist, mittlerweile sind meine Nachbarn in Kolumbien, unsere Nachbarn in Kolumbien, Kaffeepflücker, Tageslohner, und wir können wirklich direkt vergleichen, das sind Personen, die weniger Ressourcen haben, Geld, und halt, das macht auch was aus mit einem, ne? Wenn man das ganze Leben da arbeitet hart und wenn man sich nicht alles leisten kann. Ich mag das Wort arm überhaupt nicht gerne. Was ist denn Armut? Aber was ich gerne beschreibe, ist strukturelle Armut. Also dann kann man vielleicht weniger Zugang zu dann einem Studium und andere Möglichkeiten.
0: Und die soziale Ungleichheit, ne, zwischen diesen Kleinbauern, die teilweise dann 2-3 Hektar haben, oder eben dann den Pflückern, die mit etwas Glück ein eigenes Häuschen haben.
1: Ja, ich glaube, dass da kann man vielleicht viele Projekte sich anschauen. Ich bin mir sicher, da gibt es viele Projekte, die genau da arbeiten und die versuchen besser zu bezahlen. Da kann man vielleicht nächstes Mal drüber ein bisschen recherchieren und auch drüber sprechen. Heute haben wir alle das als Hausaufgabe zu schauen, welche Kaffee kaufe ich? Kaufe ich einen Kaffee, der eventuell sich drum kümmert oder nicht? Kaufe ich einen Kaffee, der sich mit der Klimakrise beschäftigt? Kaufe ich einen Kaffee, der sich mit den FlugerInnen, Tageslöhner sich beschäftigt, wie die halt auch leben, was die für Gelder bekommen oder nicht? Das ist vielleicht eine Hausaufgabe für uns alle.
0: Vielleicht schaut ihr doch einfach auch mal alle zu Hause im Büro auf die Etiketten, was habt ihr für Kaffee, wo kommt der Kaffee her, ist das Arabica, ist das Robusta, ist das Fairtrade-Kaffee oder ist es konventioneller Kaffee?
1: Ja. Letztendlich, wie die Familien geht, hat auch natürlich in Kolumbien, in der Region, woher ich komme, einen direkten Einfluss auf die Qualität des Kaffees. Weil wenn die Familien gut verdienen, die geben sich auch mehr Mühe, natürlich haben die auch mehr Zeit, die richtigen Kirschen zu pflücken. Wenn nicht, dann pflücken die einfach sehr schnell einfach alle Kirschen. Und weil man muss verstehen, zum Beispiel die Federación Nacional, die bezahlt ja sowieso das Gleiche für alles. Aber es gibt Projekte, die eventuell ein bisschen mehr Zeit investieren und besser bezahlen, und natürlich, das wirkt sich auf die Qualität langfristig. Ne?
0: Wir kommen jetzt langsam zum Ende unserer heutigen Sendung hier bei Stimme des Südens, einer Radiosendung mit BildungsreferentInnen und Bildungsreferenten in Baden-Württemberg, die in Zusammenarbeit zwischen dem Freien Radio Wüste Welle und dem Programm Bildung trifft Entwicklung beim Entwicklungspädagogischen Informationszentrum EPITZ in Reutlingen entstanden sind. Wir hören uns heute hier im Freien Radio Wüste Welle unter 96,6 MHz UKW, im Sonderkanal S41 unter DVB-C oder auch online unter vueste-welle.de. Yvonne, lieben herzlichen Dank, dass du heute hier bist und hier warst. Möchtest du uns noch etwas mit auf den Weg geben?
1: Ich wollte mich auch bedanken, dass ihr sein dürfte. Natürlich muss ich auch sagen, ich bin keine Kaffee-Expertin, noch nicht. Aber klar, das sind eher meine Erfahrungen, weil meine Großeltern eben Cafeteros waren, einfach Kaffeeleute, was ich ein bisschen recherchiert habe, aber auch meine Eindrücke in meinen letzten Reisen in Kolumbien, ist es ein sehr spannendes Thema, sich damit zu beschäftigen, mit Sachen, die man jeden Tag konsumiert. So, also auf der anderen Seite, diese Kaffeetasse, die man jeden Morgen trinkt, gibt Menschen, die das produzieren. In dem Fall Kolumbien sogar sehr viel Handarbeit dahinter steckt, sehr viel Liebe, sehr viele Familien. Und ich finde wahnsinnig schön, sich damit zu beschäftigen. Was bedeutet denn eine Kaffeetasse jeden Tag für uns als Gesellschaft?
0: Und was steckt alles dahinter? Und damit hört es nicht auf. Es geht nicht nur um Kaffee. Wir können auch schauen, woher kommt der Kakao, den wir trinken? Woher kommt der Tee, den wir trinken? Wir können als bewusste Konsumenten tatsächlich im Supermarkt oder auf dem Markt schauen, was haben wir, woher kommt das, was wir so konsumieren. Und wir laden alle unsere ZuhörerInnen dazu ein, bewusst Lebensmittel zu konsumieren und mal zu hinterfragen, was konsumiere ich da eigentlich, wo kommt das her? Abschließend möchten wir jetzt für die letzten paar Minuten noch Más allá de lo común von Pablo Ugalde auf dem Label Putumayo anhören.

Hallo und recht herzlich willkommen zu einer neuen Ausgabe von Soul Unlimited, montags von 18 bis 20 Uhr oder in der Wiederholung am Freitagmorgen von 8 bis 10 Uhr. Im Studio ist Martin Hagenbuch und Soul Unlimited könnt ihr beim freien Radio Wüste Welle hören auf UKW 96,6 MHz über Antenne und im digitalen Kabelnetz auf Kanal S41. Beides gilt jeweils für die Region Tübingen, Reutlingen, Rottenburg und Umgebung. Weltweit kann man uns im Livestream hören, den findet ihr auf wüste-welle.de oder auch auf soulunlimited.de. In der heutigen Ausgabe von Soul Unlimited begeben wir uns auf einen musikalischen Streifzug durch die Welt. Das Ganze natürlich immer mit viel Soul in der musikalischen DNA. Und es gibt drei Alben, die ich euch vorstellen möchte. Das neue Album von Cold Diamond & Mink zusammen mit Mr. Sophisticated Fingers. Und das Album heißt Organized. Dann ist die Band Saigon Soul Revival dabei mit dem neuen Album John Ta Ve, eine Band aus Vietnam. Und eine Wiederveröffentlichung aus Lateinamerika von Ricardo Eddie Martinez, Expresso Ritmico. So viel der Vorrede. Wir starten mit einem karibischen Groove von Charlie's Roots, ihre Version vom Stevie Wonder Klassiker Pastime Paradise.

Ihr hört Solanimated, ja, ein erstes Mixset mit ja, lateinamerikanischen, afrokaribisch inspirierten Stücken. Das hat ja mit Charlie's Roots begonnen und deren Version von Pastime Paradise im Original von keinem geringeren als Stevie Wonder. Dann ging es weiter mit Lee Alfred und Rocking, Popping, Full Tilting. Dann haben wir die Hamilton Brothers gehört mit ihrem Klassiker Music Makes the World Go Round. Panel de Control waren dabei mit ihrem Hit Relax, ein ja sehr schönes End-70er brasilianisches Boogie-Stück und gerade eben mal was Aktuelles gehört vom Funk Cool Orchestra. Das Stück hieß Tango Che Fa. Und nun geht's weiter mit einem Latin-Funk-Klassiker von Manny Corchado und das Stück heißt Chicken and Booze.

Ihr hört Solanimität und die letzte Mixrunde hat ja mit Manny Corchado begonnen und Chicken and Booth. Dann ging es weiter mit Sono Combo, De Herminio und Nina Fresa. Dann haben wir Elia y Elisabeth gehört mit Mis Trente Dos Dientes. Dann war Joe Batan dabei mit dem Stück Drug Story. Und gerade eben haben wir ein erstes Stück gehört von Ricardo Eddie Martinez aus seinem Album Expresso Rhythmico. Ein ja, afrokubanischer Klassiker, der bei Mr. Bongo Records wiederveröffentlicht wurde. Und der Titel hieß La Trente Dos. Und wir werden gleich auch das Titelstück dieses Albums von Ricardo Eddie Martinez hören, Expresso Rhythmico. Ja, das Album ist in Sammlerkreisen ja, sehr gesucht. Und daher hat sich Mr. Bongo Records entschlossen, es wieder zu veröffentlichen. Auf diesem Album fusioniert Ricardo Eddie Martinez mit seinem Orchester auf wunderbare Weise Latin Breaks, Funk, Disco und orchestralische Harmonien. Ein wirklich sehr schönes Album, das dank Mr. Bongo Records nun wieder erhältlich ist. Nun hören wir das Titelstück Espresso Rhythmico, Ricardo Eddie Martinez.

gehört. Solanimited. Und diese Mixrunde hatte ja mit Paco Zambrano Isu Combo begonnen und das Stück hieß Meshkalina und war eine Coverversion, des ursprünglich von Traffic Sound 1969 in Peru veröffentlicht wurde. Die Coverversion ist aus derselben Zeit, denn Paco Zambrano Isu Combo haben das kurz darauf gecovert. Das Ganze ist bei Vampy Soul Records wieder veröffentlicht worden. Dann haben wir die Greenwood Rhythm Coalition gehört mit Cumbia Kikuchi und Flowering Inferno waren dabei mit der Dub-Version von Nightshade und wir haben Los Guapos Sensibles gehört mit einer wirklich wunderbaren, tiefen, entspannten Version des Messy Star Klassikers Fade Into You und gerade eben sind wir dann musikalisch von Lateinamerika nach Vietnam geschwenkt zu Saigon Soul Revival von einem ersten Stück aus ihrem neuen Album. Der Song, den wir gehört haben, war Lee Qua in der Dub-Version und das Album heißt Kong Ta We und ist beim Label Saigon Supersound erschienen. Die Band Saigon Soul Revival hat sich in den vergangenen Jahren international einen Namen gemacht mit Tourneen durch Australien, Südostasien, China und Europa und einer Live-Session für den Sender KEXP und der Aufnahme ihrer Single Ai Tat Long Yui Ai in einer Dauererstellung der Philharmonie de Paris. Das neue Album, ihr drittes Album Conta W, wurde komplett analog in den Box-Studios in Ho Chi Minh-Stadt aufgenommen und verbindet traditionelle vietnamesische Instrumente mit Soul, Rock und Latin-Einflüssen. Das haben wir ja gerade schon sehr schön auch hören können. Ich möchte euch noch einen weiteren Song aus diesem Album vorstellen, und zwar meinen persönlichen Favoriten, der auch schon als digitale Single ausgekoppelt war. Druk Jin, Saigon Soul Revival.

gehört. So, deine Mitte. Und das waren gerade Colonel Jafar mit dem Stück Bactrian Camel aus ihrer EP Cold Heat. Die dürfte aber schon ja, 5 Jahre alt sein. Und es gibt aber einen aktuellen Anlass. Denn Colonel Jafar werden nach Reutlingen kommen ins Franz K. am Donnerstag, den 12. November. Da sind es noch ein paar Wochen bis dahin. Aber ihr könnt euch den Termin schon mal im Kalender notieren. Ein Konzert, das ich euch wirklich wärmstens empfehlen kann. Die Band hat vor gut einem Jahr in Reutlingen schon ihr erstes Gastspiel gehabt beim Intercom Festival. Leider hat das Wetter da nicht ganz mitgespielt und die Band musste nach der Hälfte des Sets aufgrund des Wetters den Gig abbrechen. Nun gibt es einen Nachholtermin und da freue ich mich schon ganz besonders drauf, denn die Band hat wirklich Potenzial. Nun geht's hier weiter mit Bella Brown and the Jealous Lovers und Stay Too Long, ein erstes Stück aus ihrer neuen EP. Mehr gibt's dann in den nächsten Wochen.

Bassisten Vorbote zu deren neuen Album, das in ein paar Wochen erscheinen wird. Und so in diesem Sinne geht es ja auch gleich weiter mit der Menahem Street Band und dem Titelstück ihres im November, glaube ich, erscheinenden neuen Albums Palace of Illusions.

Ihr hört Pseudonymity und dachte, My Name Street Band und Palace of Illusions. Ging es weiter mit Channel Ongonda und Burning Temptation. Dann haben wir The Hardtones gehört mit Don't Forget Me, Love. Und gerade eben haben wir Cold Diamond and Mink gehört, zusammen mit Mr. Sophisticated Fingers. Das Stück hieß I Wish I Was Yours und ist von dem Album Organized. Das Album Organized ist die Instrumentalversion des Debütalbums von Emilia Sisko, das damals schlicht Introducing hieß. Und auch von Cold Diamond and Mink ist da die Musik eingespielt. Aber Organized ist nicht nur ein simples Instrumentalalbum, denn sie haben Mr. Sophisticated Fingers hinzugezogen, der an seiner Hammond-Orgel nochmal einen ganz neuen Twist in dieses Album hineingebracht haben. Und so haben sie die Stücke nochmals neu interpretiert. Wir haben gerade I Wish I Was Yours gehört. Im Original bei Emilia Sisko war das Stück Your Girl. Ich möchte euch aus dem Album noch einen weiteren Song vorstellen und der heißt Light It Up With Your Smile. Cold Diamond and Mink zusammen mit Mr. Sophisticated Fingers aus dem Album Organized, das ich ja wirklich fantastisch finde. Und es ist die Platte der Woche hier bei Soul Unlimited.

Ja, und das war Emilia Sisko mit Don't Let Nobody, die Originalversion des letzten Stückes aus dem Album Organized, das ihr zuvor gehört habt. Bei Cole Diamond und Mink zusammen mit Mr. Sophisticated Fingers hieß dieser Song Light It Up With Your Smile. Und ja, das ist auch ein sehr schöner Vergleich. Neuversion und Originalversion hintereinander, beides beim Label Timion Records erschienen. Ja, und damit sind wir auch schon fast am Ende angelangt hier bei Soul Unlimited. Im Studio war Martin Agenbuch und ich hoffe, es hat euch gefallen und ihr schaltet nächste Woche wieder ein. Und ja, wie immer der Hinweis auf soulunlimited.de findet ihr mehr Informationen zur Sendung, Tracklistings und auch alte Sendungen zum Nachhören. Schaut mal vorbei, es lohnt sich bestimmt. Ich verabschiede mich nun mit einem neuen Release beim spanischen Label Soul for Real Records, die ja wirklich eine hervorragende Arbeit machen und immer wieder bisher unveröffentlichtes Material finden, das noch nie auf 7-Inch zumindest veröffentlicht wurde. Und nun hören wir ein Stück von Oscar Perry, I Give Up, You Win. Und ja, damit verabschiede ich mich. Macht's gut, habt eine gute Zeit. Bis zum nächsten Mal. Ciao.

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Das eben war Ricky King, Gitarrist aus Rastatt bei Baden-Baden, mit einem Cover der Surfrock-Gruppe Sir Chantes Pipeline. Weiter nun mit Bernd Rabe aus Stuttgart, langjähriger Saxophonist der SDR Big Band. Sein Titel, den er mit seinem eigenen Orchester eingespielt hat, heißt An Elevator Song. Leicht und eingängig und doch funky ist dieser. Fahrstuhlmusik im besten Sinne.

Musik aus dem legendären MPS-Studio in Villingen im Schwarzwald. Erwin Lehns Perry London Orchester mit Hot Pants aus dem Jahr 1971. In dieser Stunde Musik regional mit Musik aus Baden-Württemberg, zusammengestellt von der Redaktion der Sendung Instrumental Lounge. 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Jetzt wird es romantisch. Diese Klavierballade klingt schwer nach Richard Kleidermann. Das Stück Angelique wird aber gespielt von Hans-Jürgen Schmidt, Musiker, Musikverleger und Pianist aus Calw im Nordschwarzwald.

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Der Stuttgarter Gitarrist Frank Kuruk ist Mitglied bei der SWR Big Band und Professor an der Musikhochschule in Mannheim. 1994 nahm er unter seinem Künstlernamen Francis Sebastian zusammen mit Musikern wie Jörg Reiter, Walter und Peter Kaiser die CD Share My Dreams auf. Das war das Titelstück, aufgenommen in Tonstudios in Esslingen und Stuttgart. 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

Midnight Sex mit Pete Tex alias Peter Drischel. Er wohnt in Rastatt. Den Titel hat er 1980 im Mannheimer Tonstudio 2000 aufgenommen. Toningenieur war Klaus-Dieter Stingel. Mit Klaus-Dieter Stingel nahm im gleichen Studio auch die Gruppe The Sundown Project im Jahr 1984 eine LP mit dem Namen Feeling Nature auf. Bei dem Titel Almond Eis spielt die Karlsruher Musikerin Angelika Maisch die Harfe. Musik.

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Bergen im Schwarzwald auf und lebt mittlerweile in Bedika im Bissingen. Von Fritz Münzer jetzt ein weiterer Titel mit seinem Septett Speed Selector aus dem Jahr 1972 an der Sologitarre Siegfried Schwab.

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Der weibliche Keyboarder Jörg Reiter mit dem Titel The Tide Has Turned aus seiner LP Funky 3 The Piano Conception. Und davor ein Orchester aus Waldbronn in der Nähe von Karlsruhe. Das Orchester Fred Rabold mit Blue Wildcats. Fred Rabold lernte bereits mit 5 Jahren Violine, später kamen Flöte, Alt- und Tenorsaxophon hinzu. Sein Musikstudium absolvierte er in Karlsruhe. Nach dem Krieg gründete er sein eigenes Tanz- und Unterhaltungsorchester, mit dem er sehr viel in amerikanischen Clubs und beim Sender AFN spielte. Fred Rabold ist der Vater des Jazzmusikers Frederik Rabold. Von Karlsruhe jetzt zum Bodensee. Dort in Radolfzell lebte zuletzt der Jazzpianist und Bandleader Horst Jankowski. Logisch, dass er nicht nur seine berühmte Schwarzwaldfahrt spielte, sondern auch dem Bodensee ein Musikstück widmete. Das Echo vom Bodensee.

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Die Habanera von Georges Bizet in der Version des Luxemburger Trompeters Felice Cibiteriale. Er spielt unter anderem bei der SWR Big Band und beim Daimler Swing Ensemble und ist seit über 50 Jahren auf der musikalischen Bühne zu Hause. Seine Wahlheimat ist in der Nähe von Biberach. 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Jetzt der Fellbacher Gitarrist Ralf Illenberger mit Musik aus seiner 2021er CD Elements Late Arrival.

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die Stuttgarter Swinging Brass Company mit Good Luck. Ja, viel Glück auch allen Hörerinnen und Hörern der Wüstenwelle und viel Spaß mit den weiteren Sendungen hier auf der UKW-Frequenz 96.6 oder im Livestream. Zum Ausklang noch das CJ-Projekt mit Jerzy Cieleski aus der Nähe von Sulz am Neckar an Trompete und Flügelhorn, dem Reutlinger Pianisten Joachim Fritz, dem Kirchentellingsfurter Wolfgang Heinzelmann am Bass und dem Karlsruher Albert Hehn am Schlagzeug. Als Gastmusiker mit dabei Arno Haas aus Hornberg am Neckar. Hier sind sie mit einer Komposition von Jerzy Cieleski, die er seinen Kindern gewidmet hat, My Kids, aus der CD No Words Needed.

In dieser Stunde gab es Musik regional mit Musik aus dem Ländle. 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

0: Ja, guten Abend. Hier bin ich, wenn es Montag ist, live am Mikrofon. Und damit wir es ja nicht vergessen, begrüße ich heute Thomas Maus neben mir. Hey, hallo.
1: Hi, Leuke, hi.
0: Ansonsten kleine Ergänzung zum Finden unserer Sendung. Es gibt Wiederholungssendungen, die sind anders als in meinem Jingle angesagt. Dienstags von 5 bis 6 Uhr, mittwochs von 23 bis 0 Uhr. Ansonsten haben wir eine Mediathek, auf der kann man 7 Tage lang die Sendungen zu jeder Tages- und Nachtzeit anhören auf der Webseite www.wsd-welle.de. Dann findet man uns digital auf DVB-C, Kanal S41 und im TV-Radio unter dem Namen Freies Radio Wüste Welle. Und angefangen die Musik, die erste, die wir heute gehört haben, die war von einer Platte von Thomas Maus. Thomas Maus ist, hier haben wir einen schönen Text, den lese ich einfach vor. Als Grenzgänger bewegt sich Thomas Maus an der Schnittstelle von populärer und experimenteller Musik, interdisziplinären Projekten wie Visual Music, Theater, Tanztheater und Performance. In diesem Kontext hat Thomas Maus mehrfach Auszeichnungen und Stipendien bekommen, mit Musikern und Künstlern im In- und Ausland zahlreiche Projekte entwickelt und sich als Klangkünstler und Projektleiter international einen Namen gemacht. Gitarrist, Dozent, Komponist, Performer, Festivalleiter. Ja, und aus Tübingen. Und jetzt sitzt du hier. Ja. In der Wissenswelle.
1: Ganz schön angeberischer Text. Ich glaube, mit dem habe ich mich mal beworben.
0: So macht man das. Ja, ja. Was war das gerade, was wir gehört haben, der erste Titel?
1: Das war der Titel aus einem Stück, das ich gerade spiele, nämlich der Ikarus vom Lautertal. Und ich habe da ein Album aufgenommen, das heißt, Ikarus vom Lautertal, Klangreise durch das Leben von Gustav Mesmer. Und welches Stück war das denn
0: Zeitweise
1: jetzt?
0: Schwankende Schizophrenie.
1: Genau.
0: Ja, also
1: so stelle ich mir das vor, wenn man so eine zeitweise schwankende Schizophrenie hat.
0: Mhm. Ja, du hast ja lange geprobt, glaube ich, das ist ein Ein-Mann-Stück, also plus ein Musiker, also Zwei-Mann-Stück sozusagen.
1: Ja, wir sind zu zweit auf der Bühne. Der Schauspieler heißt Franz Xaver Ott und der hat es sich so ein bisschen zur Lebensaufgabe gemacht, das Leben und das mit den ganzen Ups und Downs von Gustav Mesmer, diesem Art Brütkünstler, den vielleicht viele kennen, hier im Schwäbischen und auf der Schwäbischen Alb.
0: Also wenn ich einschieben darf, das ist der mit den fliegenden Fahrrädern vielleicht.
1: Genau, das berühmteste Objekt, ist das fliegende Fahrrad. Und der hat schon eine sehr eindrückliche Vita und erzählt halt zu den prominenten Art Brütkünstlern, der auch das Glück hat, dass es hier eine Stiftung gibt, die sich seinem Nachlass um seinen Nachlass kümmert. Und ja, der Franz
0: Kannst
1: hat mich
0: kurz,
1: gefragt.
0: Kannst du kurz erklären, Art Brüt?
1: Naja, so viel ich weiß, das ist die Kunst, die aus sich selbst heraus entsteht. Also man hat da keine Kunst studiert, das sind keine akademischen Künstler, die das machen. Und jetzt in dem Fall von Gustav Mesmer, das war ein Mensch, dem hat man tatsächlich der war ein bisschen verhaltensauffällig. Den hat man dann 35 Jahre weggesperrt. Man hat ihm dann so eine leichte Schizophrenie attestiert und er hatte dann das Glück, dass er der Euthanasie nicht zum Opfer fiel, weil er handwerklich begabt war und hat dann ja in diesem Weggesperrtsein eben seine Kunst entwickelt, in seiner Welt gelebt und so dieser Traum vom Fliegen.
0: Also Art Brüt ist, glaube ich, auch schon ein Sammelbegriff für Künstler. Ich habe gerade nachgeschlagen, ich gestehe es. Die als geistig behindert gelten oder psychisch erkrankt. Also, aber eben auch Sammelbegriffe Leute, die autodidaktisch Kunst, also von Laien, Außenseitern oder Menschen, so schreibt es hier. Die KI, ich habe Art Brüt kennengelernt, aber jetzt fällt mir natürlich das Wort nicht ein. Es gibt ein hervorragendes Buch, es gab eine Einrichtung, die Sammlung, Name fällt es gerade nicht ein, das ist schon länger her, da hat ein Leiter einer Psychiatrie seine Patientinnen und Patienten arbeiten lassen, künstlerisch, also dichten und malen meistens, und hat da eine Sammlung hervorgebracht. Also auch als Buch ist die erwerbbar. Fällt mir jetzt aber der Name nicht ein. Und da bin ich dem das also gesammelt dem ersten Mal begegnet. Und du wirst lachen, diesem Gustav Mesmer über meinen Bruder, weil der hat schon vor vielen, vielen Jahren einen Film über den gedreht. Da wurde er beauftragt als Kameramann und Regisseur, glaube ich. Deswegen, da gab es aber das Museum noch nicht. Ich glaube, das Museum gibt es noch nicht so lange, dass da jemand, dass eine Stiftung sich um die Objekte von dem Mesmer kümmert. Weil zu der Zeit, als der Film gedreht wurde, lebte er noch.
1: Ja, ich meine, ein Museum gibt es, glaube ich, nicht, aber es gibt schon viele Ausstellungen und tatsächlich gibt es schon viele Künstler, die sich an dieser Person irgendwie abarbeiten.
0: Ach, tatsächlich, mittlerweile?
1: Ja, klar. Ich meine, ich glaube, Alex Köberlein hat ja auch mal was dazu gemacht. Die Jungs von The Not Twist haben was, ein Album aufgenommen dazu. Also, okay. Das scheint irgendwie ein spannendes Thema zu sein. Bei mir war das so, dass der Franz mich gefragt hat, ob ich Lust habe, mit ihm auf die Bühne zu gehen. Und ich habe ja meinen Zivildienst.
0: Der Schauspieler.
1: Genau, ja. Ich habe ja meinen Zivildienst in der Psychiatrie gemacht und konnte mich da relativ irgendwie gut reinfühlen. Ich habe mir dann auch überlegt, was war denn das für ein Mensch und so weiter. Und für mich war das Spannende, ich habe mir dann überlegt, okay, wie hat er da in seiner Werkstatt gearbeitet? Und das war für mich dann das Interessante. Ich habe mir dann auch so eine Klangwerkstatt gebaut mit einem elektrifizierten Eierschneider oder einem Reiskugel. Und hatte dann auch noch so eine alte Gitarre, die man kaum spielen kann. Und lauter so Zeugs habe ich mir da zusammengebaut.
0: Du spielst ja auch auf so einem Instrument, das er gebaut hat, oder?
1: Genau.
0: Ich habe das Stück schon mal gesehen. Also ich kann es nur empfehlen, das sich anzuschauen. Bevor wir es vergessen, machen wir doch kurz Werbung. Weil am 3. und 4. 10. Oktober wird es gespielt. Wo?
1: Im Theater Lindenhof.
0: Genau.
1: Im Studio.
0: Da wollen wir doch hinführen auch. Aber wir wollen vor allem heute die CD, die aus dieser Arbeit entstanden ist, auch bekannt machen euch. Also du hast dann diese Werkstatt dir eingerichtet. Du hast auch mit diesem Instrument gearbeitet, das der Mesmer sich gebastelt hat. Oder wie war das? Habe ich da was falsch verstanden?
1: Nee, das war dann tatsächlich so. Der Volker Illy hat diese Doppelhalsgitarre nachgebaut. Und die spielt dann schon eine wesentliche Rolle in der Musik. Ne? Also die kann man, im Prinzip ist es kein Instrument, man kann das eigentlich nicht im tonalen Sinne spielen. Mhm. Ich habe eine Seite, habe ich dann auf den Ton E gestimmt, der sich dann aber im Laufe des Theaterstücks bis zum Einsatz dann um einen Viertelston meistens verstimmt. Immer sehr spannende Momente, weil ich muss das dann loopen und dann muss ich auf der Gitarre Töne suchen, die dazu passen.
0: Ja, das ist doch mal wirklich ein Experiment.
1: Ja, also ich habe das dann elektrifiziert, sodass ich das mit meiner Elektronik verbinden kann und so weiter. Also ich habe mich da auch richtig,
0: reingearbeitet.
1: Ja, reingearbeitet und ich konnte mich da auch richtig entfalten. Ne? Also der Finn Bühr, junger Regisseur, der Sohn von Siegfried Bühr, hat eine echt tolle Regie gemacht und hat uns beide auch richtig gut zusammengebracht. Also das war wirklich eine sehr schöne, intensive Arbeit.
0: Das heißt, Probenarbeit des Schauspielers und Musikentwicklung, das war dann viel zusammen. Also habt ihr gemeinsam auch entwickelt, oder?
1: Ja, also ich würde mal sagen, in dem Fall war es so, dass eigentlich die Musik, ich habe die innerlich schon gehört. Ich wusste, was ich machen will.
0: Ah.
1: Und das habe ich dann auch tatsächlich gemacht. Und ich glaube, die Hauptarbeit bestand darin, dann das Stück mit der Musik so zusammenzubringen, dass das dramaturgisch eine spannende Sache wird. Und da haben wir wirklich viel gearbeitet. Naja, man hat natürlich auch immer wieder dieses Kill Your Darlings im Kopf und mach's was kürzer bitte, das? Mach's kürzer und so weiter. Und das.
0: Also verliebt in die eigene Musik und dann muss man es doch wieder passend für die Zusammenarbeit zurechtstutzen, sozusagen. Kill Your Darlings, das habe ich schon lange nicht mehr gehört.
1: Ja, aber ich meine, ich arbeite gerne konzeptionell. Und ich fand, jetzt in dem Fall war das wirklich diese Figur, diese Geschichte, diese Tragödie oder diese Tragik vielmehr in diesem Leben und diese, dass der trotzdem was draus gemacht hat. Und das hat mich fasziniert und natürlich auch dieser Gedanke Freiheit und Fliegen, ne, mit diesem Flugfahrrad, das konnte ich musikalisch eigentlich sofort für mich umsetzen.
0: Und wo hast du die Tragik gesehen?
1: Naja, ich meine, der hätte ja auch nicht weggesperrt sein können, der hätte ja auch frei sein können, weil der war ja im Prinzip ein harmloser Typ, der war halt vielleicht psychisch ein bisschen schwierig. Ich habe ihn ja nicht gekannt, ich kann mir da jetzt kein großes Urteil erlauben. Ich meine, da gibt es eine Schlüsselszene, der kam in so einen Gottesdienst rein und hat da den Pfarrer angemacht, weil das kann ja nicht sein, das Blut Christi, das ist alles verlogen, Leute, das ist Wein, da lasst euch doch nicht sowas erzählen. Und damals war das halt eine Provokation. Ne? Und,
0: Ach, das wäre es heute noch, wenn du in der Kirche auf dem Fahrrad zumarschierst. Ja, als ich das Theaterstück sah und hörte und diese ganzen vielen Texte, die dein, wie heißt er nochmal?
1: Franz.
0: Der spricht viel Text, aber das fällt einem gar nicht so auf. Man kann zuhören, man kann ihm aber auch einfach zugucken. Also unter anderem ist ein Part von dem Stück, dass er so einen Flugkörper auf der Bühne aus den Einzelteilen zusammenbaut. Also das ist, hat wirklich so eine Balance zwischen sehr textlastig und aber auch Aktionen auf der Bühne. Also ich fand das eine gute Mischung. Aber aus den Texten, die ich sehr wichtig fand, hat sich dann so ein bisschen erschlossen, dass ihm diese Fähigkeit offensichtlich fehlte, abzuschätzen, in welcher Situation man besser was sagt oder nicht. Also die Selbstzensur, die war nicht so ausgeprägt. Das heißt, dadurch ist er halt immer wieder in unglaublichen Situationen gelandet und dann auch in der Psychiatrie, weil der war offensichtlich nicht so zu bändigen.
1: Ja, ja, sehr wahrscheinlich. Ja.
0: Also so kam es mir vor. Was mich musikalisch interessiert hat, machst du bei jedem Auftritt im Theater ähnliche Sachen oder ist es dann schon auch zum Teil improvisativ, was da entsteht?
1: Also sagen wir mal so, die Stücke jetzt bei dem Stück, die sind so angelegt, dass die in einer Interaktion mit dem Schauspieler stattfinden müssen auch, weil ja. Der Franz, der spricht manchmal ein bisschen schneller. Manchmal ist er ein bisschen hektischer, manchmal ist er ein bisschen ruhiger. Und also ich muss eigentlich zu 100% immer an ihm dran sein. Also ich muss immer gucken, wie spielt er gerade und wie kann ich da meine Musik einbauen, weil es ist natürlich schon wichtig, denn die Textverständlichkeit, die muss da sein.
0: Du musst ihn tragen.
1: Genau, auch. Genau. Ja. Und er setzt sich auf mich drauf. Aber es ist auch ein bisschen eine Konkurrenz. Also ich habe natürlich auch so ein bisschen ein künstlerisches Ego. Und das hat auch die ganze Probearbeit begleitet. Also man ist schon auch in so einem Ringkampf ein bisschen so. Was mache ich? Was darf ich machen? Wie laut darf es sein? Oder was setze ich dem Text entgegen? Also es geht ja nicht nur darum, wohlige Gefühle zu erzeugen, sondern vielleicht auch mal dem Text was entgegenzusetzen. Und das fand ich eigentlich sehr kreativ, was wir da gemacht haben.
0: Im Theater, fällt mir der Fachbegriff, aber es gibt ja immer den Spieler und den Gegenspieler. Du machst zum Teil dann eben auch den Gegenspieler.
1: Ja, genau.
0: Und das bringt auch Spannung.
1: Ja, das bringt Spannung und von Schauspieler ist es manchmal auch wichtig, dass man eben was entgegensetzt. Aber man muss, das sagen wir mal, muss ausgewogen sein.
0: Und die Struktur gibt ja dann die Zusammenarbeit mit dem Regisseur.
1: Ja, genau. Also der Regisseur hat dann auch schon so ein vermittelndes Moment, so der Und ja, aber im Großen und Ganzen war das eine tolle Arbeit und mir macht es macht es beiden total Spaß zu spielen.
0: Ja. Kann aber, ich mir richtig vorstellen.
1: Ich meine, ich habe ja schon ganz unterschiedliche Sachen gemacht, zum Beispiel mit der Schauspielerin Silvia Pfändner vom LTT haben wir einen Abend über Volkslieder gemacht, da war die Idee eine ganz andere. Und aber gerade diese Einengung will ich jetzt nicht sagen, aber diese Konzentration und dieser rote Faden, der spielt für mich immer eine ganz große Rolle.
0: Und zur Musik, um nochmal zurückzukommen auf die CD, hast du dann Auftritte aufgenommen oder Proben oder hast du für die CD diese Stücke nochmal extra konzipiert?
1: Ja, das war dann schon so, ich wusste ja nicht, wie das so ankommt, was ich da so mache oder was wir da so machen. Und nachdem dann die ersten 20 Vorstellungen eigentlich immer ausverkauft waren, mhm, und die Leute eigentlich gesagt haben, Mensch, tolle Musik und so, kann man die mal haben? Da habe ich gedacht, okay, dann nehme ich die auf. Und dann war natürlich ein bisschen die Frage, kann ich die Musik, die muss ich natürlich so aufnehmen, dass sie als Musik funktioniert, ohne den Text drüber, genau, weil es gibt ja, ja, viele Stücke, da ist Text drüber.
0: Ja.
1: Und dann habe ich die eben nochmal ganz überarbeitet und bin dann mit dem ganzen Krempel nach Ljubljana gefahren zu meinem langjährigen Musikerkollegen und Produzenten Sandy Strimjan, der da jetzt in Ljubljana lebt und in einem Tonstudio arbeitet. Und ich wollte natürlich auch ein Gegenüber haben, von dem ich weiß, da kann man alles spielen. Mhm. Der hört dazu.
0: Mhm. Mhm.
1: Der sagt nicht, was ist denn das für eine komische Musik, sondern der hört wirklich zu und sagt, du, an der Stelle finde ich es nicht so richtig geil. Kannst du das nochmal machen?
0: Mhm.
1: Naja, und dann habe ich das da in 3 Tagen reingehauen.
0: Ah, okay. Mhm.
1: Und mir war natürlich auch wichtig, dass die Qualität gut ist. Ich meine, die hat da ein richtig gutes Studerpult und eine gute digitale Peripherie.
0: Mhm.
1: Und es muss dann auch gut gemischt sein und gut gemastert werden. Das ist mir dann schon wichtig.
0: Hat eigentlich, also, weil ich habe gelesen, du hast Ersatzdienst in der Psychiatrie gemacht, hast du ja auch vorhin erzählt. Und dann hatte ich gelesen, dass du Psychologie studiert hast. Hat das irgendwas damit zu tun oder ist das eine ganz eigene Erfahrung? Hat das nichts mit so mit dieser Art von Vergangenheit zu tun?
1: Ach doch, schon. Ich meine, man hat ja so dieses, also das Psychologische, der psychologische Aspekt unseres Daseins hat mich schon immer interessiert. Ne?
0: Mhm.
1: Also auch, wenn ich mich über Politik informiere, was gerade läuft und so weiter, interessieren mich doch dann manchmal eher so psychologische Aspekte. Ne?
0: Mhm.
1: Also wie, was ist das für ein Typ? Also jetzt mal ganz plakativ, so ein Typ wie Putin, wie tickt der psychologisch? Was ist das für ein Mensch? Warum ist der so, wie er ist? Ist der nur so eine Maschine oder was hat der für, sowas interessiert mich oft. Ne? Und ja, und jetzt auch in dem Fall war das irgendwie spannend. Ne? Und ich habe natürlich da auch viel gelernt in dem Psychologiestudium. Und da gab es natürlich auch so einfach so Schwerpunkte, die mich da mehr interessiert haben als andere.
0: Aber bis dann über die Musik sozusagen kommst du dann immer mal wieder auch auf solche Themen zurück. Also wie in diesem Theaterstück. Ich glaube, irgendwann hast du auch ein, war das mit der Schauspielerin, die du gerade erwähnt hast, wo ihr, glaube ich, was über Tod gemacht habt?
1: Ja, das war ein ganz großes Projekt. Da war noch der Hubel Greiner aus Konstanz mit beteiligt. Maßgeblich sogar. Naja, das war in Corona. Da war das Thema Tod ja irgendwie
0: Wahnsinn.
1: allgegenwärtig. Und es war sogar die Idee vom Hubel, der sagte, ey, lass uns einen Antrag stellen beim Musikfonds. Wir machen ein audiovisuelles Projekt zum Thema Tod. Da stößt man natürlich eine große Tür auf. Weil ich meine, da kann man ja alles Mögliche drüber erzählen. Man kann einen ethnologischen Abend machen, wo man dann sich überlegt, wie gehen jetzt zum Beispiel Asiaten mit dem Tod um, wie gehen jetzt Indianer mit dem Tod um, wie gehen jetzt Franzosen mit dem Tod an oder Europäer. Und das hat dann eine Weile gedauert, bis wir dann irgendwie gemerkt haben, wir wollen das richtig runterbrechen auf unsere persönlichen Erfahrungen. Das heißt, wir haben tatsächlich erstmal gesammelt, welche Menschen in unserem Umfeld mit dem Thema in Berührung gekommen sind, auf die eine oder andere Weise. Und dann hat sich dann doch jeder hat nachgedacht und ich habe gemerkt, oh Gott, ja, da war doch der, ah ja, okay. Und dann fragt man sich, okay, wir wollten natürlich Interviews machen. Also die Idee war, diese Leute zu interviewen, nachdem sie praktisch auch gesagt haben, sie sprechen darüber. Und diese Interviews haben wir dann auch geschnitten und zurechtgestutzt für die Performance, konnte man dann nicht in Originallänge.
0: Wie macht man dann Kultur draus, also Kunst, die man aufführen kann?
1: Ich habe natürlich viele Stücke geschrieben dafür. Es gibt zum Beispiel,
0: Haben wir die hier?
1: Ach, die gibt's im Netz. Hätte man vielleicht auch noch.
0: Wir haben ein Netz hier.
1: Wir könnten da mal reingucken. Frisch, fröhlich und gesund hieß der Abend. Ich erzähle einfach mal weiter und du suchst mal im Netz, also bei auf YouTube Spotify. Spotify findest du es. Frau Bach.
0: Bei YouTube nicht, ja. Weil ich sehe hier gerade.
1: Hast du kein Spotify?
0: Hier ist Spotify.
1: Und dann war das halt so, dass wir dann tatsächlich Menschen aus unserem Bekanntenkreis gefragt haben. Also ich wusste zum Beispiel von einem Nachbar, da hat sich der Sohn das Leben genommen.
0: Oh. Mhm.
1: Und ich bin da um den so rumgeschlichen, habe mich nicht getraut, ihn zu fragen. Und dann irgendwann habe ich gesagt, komm jetzt. Und dann hat er zu mir gesagt, Mensch, endlich spricht mich mal jemand darauf an.
0: Hier ist ein Frau Bach.
1: Ja, Frau Bach. Frau mit Punkt Bach.
0: Ja, genau.
1: Genau, geh mal da drauf. Ist das? Das kann sein, ja. Ich glaube, da gibt es noch andere. Ja, genau. Frisch, fröhlich und gesund.
0: Dann tun wir doch eine Musik rein und dann erzählst du weiter danach. Sollen wir das machen?
1: Es brannt in meiner Kammer. Mach das mal.
0: Okay, gut. Aber ich hatte dich jetzt ganz böse abgewürgt, weil, also wenn du erzählst, dass sich jemand umgebracht hat, das ist ja, ups, ja, heftig. Also ich hatte das jetzt, dass im Umfeld von Schülern sich ein junges Mädel umgebracht hat und da stehst du halt schon da und denkst, okay, wie gehe ich jetzt damit um? Und ich war unglaublich froh, dass Tübingen viele Hilfsangebote hat, an die du anrufen kannst und mal fragen, wie gehe ich denn mit so einer Situation um? Und da auf jemanden zuzugehen und zu sagen, red mal drüber, es ist eine Schwelle. Ne? Obwohl mir dann geraten wurde, das soll man machen, das tut den Leuten meistens gut.
1: Ja, man traut sich die Leute nicht anzusprechen, nee, und genau das ist
0: hätte
1: falsch.
0: Hätte ich nicht gemacht. So, jetzt tun wir mal die Musik zu dem Thema.

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0: gesucht und habe die Silvia gefragt, ob sie es singen kann und so weiter. Und dann haben wir
1: kannst du nochmal ihren ganzen Namen sagen?
0: Silvia Pfändner, Schauspielerin. Silvia Pfändner. Ich habe die damals im LTT kennengelernt. Wir haben damals Sommertheater zusammen gemacht. Und dann hat sie mich gefragt, Thomas, hast du nicht Lust, mit mir so einen Volksliederabend zu machen? Mhm. Der war dann auch über 3-4 Spielzeiten immer ausverkauft da im LTT. Mhm. Total erfolgreich, hat auch wirklich Spaß gemacht, war Gottes schräg. Mhm. Und die Silvia, die hat so eine biografische Komponente bei dem, was sie macht. Und sie kann super singen, sie ist eine super Performerin. Und wir haben dann noch 2 weitere Projekte im LTT gemacht. Naja, und dann haben wir einen Hubel kennengelernt und dann in Corona haben wir dieses Projekt
1: während der Corona-Zeit.
0: Genau. Und der Hubel ist ja ein renommierter Dokumentarfilmer. Und also wir sind bei dem Projekt auch schon an unsere Grenzen auch gekommen. Das war schon auch belastend, auch diese ganzen Interviews zu führen. Und sagen wir mal so, die Kunst bestand jetzt an dem Abend darin, das nicht zu tief zu graben, damit die Leute da nicht irgendwie ihren Depro kriegen. Also man muss sich den Abend so vorstellen, da kam ein Interview und entweder lief da auch ein bisschen Musik drunter und dann kam Musik. Da kam das nächste Interview. Und da wurden alle oder relativ viel unterschiedliche Themen zu dem Thema Tod verhandelt. Also auch das Thema Sterbehilfe, also eine Kollegin von Silvia, Schauspielerin-Kollegin, der ihr Vater, der ging dann zu Exit in die Schweiz und hat sich da den Cocktail geben lassen. Und das war ganz dramatisch, weil sie wollte das nicht. Sie hat ihrem Vater versucht, wirklich das auszureden. Nimm, kiff doch oder du kannst doch alles machen. Warum musst du dir jetzt dieses Zeugs da reinhauen und so? Aber es war nichts zu machen. Und
1: also er wollte Abschied nehmen.
0: Er wollte Abschied nehmen und sie war dann auch dabei.
1: Sie war dabei.
0: Und dieses Interview über diese Geschichte, die hat man dann gesehen. Und das ist sehr eindrücklich, weil sie am Anfang lächelt sie noch und am Ende meint sie dann halt richtig.
1: Ja, klar.
0: Und
1: so, ne?
0: Ja, und solche Geschichten, es gab auch.
1: Und musikalisch hast du dich an diese Kompositionen gehalten?
0: Also das waren in erster Linie Texte, diese Rücker, diese Kinderlieder, die Kindertotenlieder und ich habe die vertont.
1: Ach, du hast dann komponiert.
0: Genau, ich habe die Musik dazu geschrieben. Okay. Und dann war noch so der Gedanke, Silvia spielt Trompete, das war so eine Art, es gibt ja diese in Amerika diese Marching Bands, die dann den Trauerzug zum Grab begleiten und die dann eher eine feierliche Musik spielen. Also es gab auch ziemlich fetzige Rockmusik. Das war wir haben schon versucht, dass dieser Abend so hoch und runter geht und einen mitnimmt. Und
1: wie habt ihr das Ende gestaltet, dass das ein bisschen in eine optimistische Zukunftsvision geht, obwohl, also wir Menschen werden ja geboren, um zu sterben. Also so ist es halt. Ne?
0: Ja.
1: Man denkt da bloß tunlichst nicht zu viel dran.
0: Also wir haben den, der Club Voltaire hat uns gehostet für den Abend. Wir haben den meistens dort gespielt. Wir waren dann auch mal im Franz K. in Reutlingen. Das war eine Kooperation auch mit dem Hospiz in Reutlingen. Und die Leute haben das ganz gebannt mitgenommen. Und wir waren ja dann auch im Nachhinein immer da für Gespräche und so weiter, haben erzählt, wie wir das eigentlich gemacht haben. Und wir haben auch über uns erzählt. Ne? Also ja, jeder von uns hat auch so eine Geschichte. Ich habe meine Mutter auch mit dem Sterben begleitet und das haben wir dann erzählt, um das Ganze nahbar zu machen. Also wir haben das schon versucht. Ganz normal. Ja,
1: sag mal, ich habe ja Ausstellungen gemacht. Eine, da habe ich so Gefäße hingestellt und zu jedem Gefäß gehörte eine Kassette. Und da habe ich etwas erzählt, was in diesem Gefäß sozusagen ruht nach meiner Vorstellung. Und das Verrückte war, die Ausstellung war, die hätte man weiter fortsetzen müssen, weil die Leute haben angefangen, mir ihre Geschichten zu erzählen. Und das ist für mich immer wieder das Ergebnis, eigentlich, wenn Leute angefasst sich fühlen, wenn sie mitgehen, wenn sie sich öffnen, dann fangen die an, selber zu erzählen.
0: Das war übrigens irre. Und das war ein ganz interessante Begleiterscheinung. Da kommen dann Leute auf dich zu, die man gar nicht kennt und die ohne Smalltalk erzählen die dir eine ganz private Geschichte über den Tod ihres

0: Vaters oder über ihre Schwester oder was auch immer. Das würden die dir nie erzählen.
1: Nee, ich finde, das ist meiner Meinung nach so der auch eine Aufgabe von Künstlern, Künstlerinnen, Künstlern, dass die Menschen, ich finde, dass Menschen brauchen, sich Geschichten zu erzählen, ihre eigenen Geschichten zu erzählen, dass man sich trifft, begegnet und diese Energien austauscht. Und diese Orte gibt es ja eigentlich immer weniger. So, ohne Smalltalk, ohne Wenn und Aber, aber passend zur Situation, dass es nichts Künstliches hat. Und so eine Musik, Aufführung, Ausstellung kann dazu führen, dass die Leute sich plötzlich hinsetzen und dir erzählen. Und du erzählst natürlich dann von dir, also du bist dann nicht Therapeut oder in diesem Häusle da der Katholiken, wie heißt es, wenn man, jetzt fällt mir auch das Wort nicht ein, aber du bist Künstler, du bist eine Künstlerin, Künstler, der dann zuhört und sich einbringt in der Form und Weise, wie er dieser Situation angemessen das empfindet. Also das finde ich...
0: Ja.
1: Ich habe das auch schon erlebt, dass das ein wichtiger Part eigentlich ist von dem, was wir so treiben. Wobei ich finde immer dieser Grenzgang, dass es nicht esoterisch wird, dass du nicht anfängst, Guru zu spielen, dass du wirklich auch immer wieder zurückkommst auf das, was Kunst ist für dich oder Musik. Das ist brutal wichtig. Ich mag das nicht, wenn das dann anfängt, dass du dann so ein esoterischer Guru wirst, weil die Leute nach sowas suchen und brauchen. Nee, dafür bin ich nicht da. Ich weiß nicht, ob du...
0: Sagen wir mal, mir fällt ja jetzt gerade auch ein, dass es zum Beispiel für mich und wenn ich spiele live, für mich eigentlich total wichtig ist, dass ich danach oft die Möglichkeit habe, mit den Leuten irgendwie ein bisschen zu schnacken.
1: Ja.
0: So Meet and Greet.
1: Ja.
0: Ich finde es immer ganz komisch, du stehst auf der Bühne, das geht natürlich nicht immer. Und dann spielst du und dann ist die Show over, die Leute gehen. Und du stehst da und baust ab, trinkst noch ein Bier und gehst heim. Das finde ich irgendwie total komisch. Ich finde es irgendwie geiler, wenn man...
1: Du magst, wenn du...
0: Ja, ich mag mit den Leuten ein bisschen sprechen. Also mir geht es einfach um einen Austausch, diese...
1: Kann ich gut verstehen. Wir kennen uns schon sehr lange, Thomas und ich. Wir haben es nicht rausgekriegt, wie lange. Auf jeden Fall konnte ich mich erinnern. Wir hatten es jetzt halt von Tod, dass er in der Band gespielt hat. Seine Band, auch Dead Poets, wo der Sänger auch leider nicht mehr unter uns weilt. Uns haben wir, ich habe die Kassette tatsächlich, also die CD, uns haben wir einen Titel ausgesucht, Blut, um an ihn zu erinnern. Oder? Ist das okay?
0: Das wäre der richtige Titel, weil das war der Titel, mit dem wir den Plattendeal gekriegt haben.
1: Das war eine Riesengeschichte damals, ne? Dieser Plattendeal.
0: Ja, also ich meine, wir haben einen Wettbewerb gewonnen, das muss man dazu sagen. SWR 3 Rookies hieß es damals. Wir haben geprobt, Birgit ruft an oder klingelt oben. Ihr seid hier, glaube ich, ihr seid unter den Top 3 und die losen das gerade aus. Ich glaube, ihr sollt mal heimkommen und Radio hören. Und dann kam die Nummer 3, das waren nicht wir. Dann kam die Nummer 2, waren auch nicht wir. Und dann sind natürlich die Sektkorken geknallt.
1: Ihr wart eins.
0: Wir waren Platz 1.
1: Yeah.
0: Und dann hat es die Runde gemacht. Dann waren wir auf einmal irgendwie wer. Und dann hat uns der Bär, der Manager von den Fantastischen Vier, unter Vertrag genommen.
1: Wow. Und dazu kommt der Titel Blut.

0: Ja, das waren The Dead Poets, hießen die, ne?
1: Ja, genau.
0: Und der Sänger hieß wie?
1: Das war der Rainer Steinmann.
0: Nicht mehr unter uns weilt.
1: Ja, leider. Es war ein toller Songwriter. Ich war ja fast schon verheiratet. Naja, wir sind schon durch dick und dünn gegangen. Wir waren dreimal in Frankreich auf Tour. Und es gab Höhen und Tiefen dieser Band. Und
0: du hast vorhin gesagt, 500 bis 1000 Mal seid ihr aufgetreten.
1: Ja, bestimmt. Ne? Also wir waren wirklich in Deutschland unterwegs. Und natürlich hatten wir dann haben wir diesen Wettbewerb gewonnen, als wir dann einen Major-Deal hatten. Dann haben alle gemeint, wir werden jetzt die großen Rockstars. Das hat dann nicht geklappt. Das hatte dann aber eher mit Marketing strategischen Schwachpunkten der Plattenfirma BMG Ariola in München zu tun, als mit der Band. Wir waren durchaus willig.
0: Und sowas kenne ich gut.
1: Aber die Produktion klingt immer noch gut. Sandy Strimian hat es produziert. Er kam damals auf uns zu. Der kannte uns schon lange. Wir waren ja Kollegen.
0: Also der gleiche, bei dem du jetzt deine neue CD produziert hast.
1: Genau, mit dem verbindet mich schon seit eine 30-jährige Freundschaft. Und ist ein genialer Musiker, der auch mit Udo Lindenberg gearbeitet hat. Und der kann eigentlich alles. Eigentlich ein Genie eigentlich. Mhm. Und er ist schon Freund und ich gehe regelmäßig zu ihm, um irgendwas aufzunehmen und schätze auch seinen Rat und seine Feedbacks. Sehr wichtig.
0: Mhm. Wie vielköpfig wart ihr damals, der Poets?
1: Wir waren zu viert. Da war der Ralf Wettemann dabei.
0: Der Drummer?
1: Der Drummer von KGB. Ich habe den Ralf einmal gesehen auf der Platanenallee und habe gedacht, fuck, das wäre mein Drummer. Ich fand den einfach großartig. Und der Ralf ist auch wirklich, der Ralf kann Rock. Ich kenne viele, viele Drummer, die bestimmt technisch besser spielen wie er, aber er kann Rock.
0: Hat er keinen reinhauen?
1: Nee, der hat das gewisse auch Etwas.
0: Das auch, aber er kann auch knallig spielen. Ja,
1: der hat das gewisse Etwas und der Jörg Honecker am Bass.
0: Ach, der Jörg war auch dabei.
1: Der Jörg war der Bass und den habe ich damals in die Band mitgebracht.
0: Okay.
1: Ja. Und der Jörg ist, sagen wir mal, wenn alles zusammenbricht, der Jörg hält den Laden zusammen.
0: Das kenne ich vom Need. Also wir kennen uns auch vom sogenannten Need. Das war New Improviser Ensemble Tübingen. Da hatte der Thomas die Idee, in Club Voltaire, wie in welchen Abständen war das immer, sonntags?
1: Einmal im Monat, glaube ich.
0: Einmal im Monat Musikerinnen einzuladen und eine feste Crew gab es. Also das warst du, ich war dabei dann.
1: Der Jörg.
0: Der Jörg, genau, jener Jörg, von dem wir es gerade hatten, deswegen fiel es mir jetzt ein. Und an den Drums am Anfang war, da kann ich mich an den Namen gar nicht mehr
1: erinnern. Da war der Sandy dabei, und aber nicht lange und dann kam der Dieter Schöpf.
0: Ah, okay. Und ganz zum Schluss war der Ralf auch mal kurz dabei.
1: Ralf stimmt, Meitz. Der Ralf war dann der war auch später dabei.
0: Ja, genau. Und da haben wir gejammt, also...
1: Wir haben im Prinzip, wir hatten ja immer Gäste, ne? So Leute wie Ignaz Schick.
0: Genau.
1: Und die kamen ja überall her.
0: Die kamen. Ich kann mich nur erinnern, daher kenne ich die DJ Emanuela aus dem Schlachthaus,
1: die war
0: auch mal dabei. Und auch Lightwood. Also du hattest da immer knallige Ideen. Das war damals noch ein bisschen unüblich, dass da DJs dazukommen. Das fand ich unglaublich spannend. Also zu DJ auflegen, Live-Musik zu machen. Ich hatte dann sogar immer Naela gefragt, weil mir das so wahnsinnig gut gefiel. Zwei Frauen dann auch, ob wir nicht eine Band machen. Dann meinte sie aber, naja, sie wäre Naturwissenschaftlerin und das wäre ihr Hauptberuf. Und das wäre dann für mich stressig, weil sie eigentlich nie Zeit hat.
1: Ah, okay. Ja, die Emanuela, das war eine gute Kooperation, weil sie kam ja ein paar Mal auf unsere Konzerte und fand dieses Werkstatt Geschwurbel, was wir da gemacht haben, total spannend, weil sie sowas vorher noch nie gehört hat. Also es war ja alles total offen und wir haben uns ja immer neu erfunden und mit auf die Gäste eingelassen.
0: Aber
1: und
0: deswegen
1: so
0: kam ich auf den Jörg Honecker, weil wenn es bei uns zusammenbrach, er hat es kalt.
1: Ja, der Jörg, der stand da wie, was weiß ich, Captain Ahab.
0: Manchmal hat er auch gesagt, dass ihm dieser Job nicht gefällt, dass er auch freier sein will, aber er muss immer einen Laden zusammenhalten.
1: Ja, da darf er nicht Bass spielen. Aber ich glaube, er hat sich damit abgefunden.
0: Du hast jetzt hier noch eine andere CD rausgesucht. Warum? die heißt Chill In, Drill Out?
1: Naja, sagen wir mal, ich veröffentliche regelmäßig irgendwelche solistischen Gitarrenplatten, wo die Gitarre einfach mal ganz anders klingt, wie man sie so kennt. Ich bin ja halt so eine Art Klangkünstler oder jemand, der gerne im Proberaum geht und neue Sounds sucht und damit was komponiert. Und ich hatte dann ein Stipendium bekommen bei der Kunststiftung und hab mit dem Geld habe ich dann gesagt, so, jetzt mache ich mal eine Platte. Mhm. Und naja, mit so einer Musik, das ist so eine Randmusik, so eine Spartenmusik, da wird man ja jetzt nicht so berühmt mit und so weiter.
0: Aber Moment, aber, mit zwei Platten bist du nominiert für?
1: Ja, genau, mit der neuen Platte bin ich nominiert worden und mit meiner letzten Soloplatte Glühen bin ich zweimal nominiert worden für den Preis der Deutschen Schallplattenkritik.
0: Oh wow, okay, also so ganz verfliegt diese komische Musik dann doch nicht ins Nirvana.
1: Ja, die Luzi Mackert hat zu mir gesagt, Thomas, das klingt total geil, du musst dich da bewerben. Da habe ich es halt hingeschickt und dann kam so ein Feedback und habe ich gedacht, ey, wow. Da ist man natürlich dann schon stolz.
0: Ja, natürlich.
1: Naja, und dann jetzt bei der ersten Platte war es so, dass dann hat es irgendwie jemand auf sein Label gepackt. Es war allerdings ein Free-Download-Label.
0: Free Download, ja, okay, nichts verdient.
1: Nichts verdient und dann gucke ich irgendwann mal auf die Download-Liste, auf die Charts von dem Album, habe gesehen, dass ein Titel von mir der absolute Mega-Burner von dem Album war, von dem Label war. Mhm. Und das Stück hören wir uns jetzt an, das heißt Feed Me Back.
0: Gut.

0: Also Thomas hat mir erlaubt, dass ich das ein bisschen faden darf, weil die Stunde ist mal wieder wow im Fluge dahin geflutscht. Flutschen und Flug ist ein bisschen ein doofes Bild, aber gut, macht ja nichts. Also ihr seid im freien Radio Wüste Welle und da in der Sendereihe Something Noise, die live immer stattfindet, montags von 21 bis 22 Uhr, in den Wiederholungen dienstags 5 bis 6 und mittwochs 23 bis 0 Uhr. Wir haben eine Mediathek, auf der kann man 7 Tage lang die Sendung nachhören, zu jeder Tages- und Nachtzeit. www.wueste-welle.de heißt die Webseite. Finden könnt ihr uns auch digital auf DVB-C, Kanal S41 und TV-Radio, Freies Radio, Wüste Welle ist unser Name. Zu Gast ist noch bei mir Thomas Maus, Gitarrist, Performer, Klangkünstler, Komponist, Theatermusiker. Die Reihe ist lang, Veranstalter und... Ups, jetzt ist es zu Ende. Ich wollte noch unbedingt einen Hinweis bringen, damit wir das ja nicht vergessen. Und dann hat Thomas noch ein bisschen was zu erzählen zu dieser Musik, glaube ich. Am 6.10. nächsten Dienstag spielt Elliot Sharp im Club Voltaire und auch zusammen mit Thomas Maus. Also wer ihn gerne live ganz schnell erleben will, ganz bald, dann ist das in einer Woche dienstags im Club Voltaire. Sonst vergessen wir das nämlich noch. Und du wolltest noch was erzählen zu der Musik
1: hier. Ja, es gibt nicht viel zu erzählen. Es ist einfach ein schönes Stück. Das ist das letzte Stück vom Ikarus. Das ist ein sehr tonales, ein schönes Stück. Mhm. Da hört man und sieht man ihn dann wegfliegen, weil der Franz baut ja dieses Flugfahrrad. Mhm. Und das ist die Musik dazu und das spiele
0: Franz,
1: ich aber...
0: der Schauspieler, ja, baut genau. Auf der Bühne
1: das Flugfahrrad von Gustav Mesmer, genau.
0: Das Flugfahrrad zusammen, man zittert mit ihm mit, ob er es auch hinkriegt.
1: Ja, es ist nicht so ganz einfach, ja. Aber ich spiele das Stück zum Beispiel auch mit der Birgit, meiner Frau, die Visual Music macht. Die macht Live-Painting auf dem Laptop und da spiele ich das auch mit ihr zusammen.
0: Ah, okay. Also du hast es übernommen aus dem Theater raus zu anderen Projekten sozusagen.
1: Ja, genau.
0: Ja, Thomas, schön, dass du da warst.
1: Ich bedanke mich.
0: Thomas Maus in der freien Radio Wüste Welle bei Something Neues bei Ulrike Hemmals am Mikrofon, an der Technik, an den Ideen und ich... freute mich jetzt und freue mich immer noch, dass Thomas mal wieder ganz nah hier ist und wir miteinander plaudern, schwätzen, reden. Das haben wir schon lange nicht mehr gemacht. Nee. Wir kennen uns schon ewig.
1: Ja, und ich finde es auch super, dass du das hier noch machst.
0: Wahnsinn. 30 Jahre.
1: Ja, Wahnsinn. Wahnsinn. Aber wir haben heute eine super Idee. Aber das verraten wir jetzt nicht.
0: Nein.
1: Aber es wird demnächst eine...
0: Thomas kommt nochmal hier.
1: Eine ganz besondere Sendung geben.
0: Ja.
1: Seid gespannt. Ihr müsst euch anhören.
0: Und schön, dass ihr uns zugehört habt.
1: Genau.
0: Ich wünsche euch eine schöne Woche. Und jetzt kommt noch ein Titel von Thomas. Und der heißt Le Tourbillon. Tschüss.
1: Ciao. Tschüss.

Ladies and Gentlemen, meine sehr verehrten Damen und Herren, liebes Publikum, herzlich willkommen zur Root Boys Delight Radio Show. Auf der Wüstenwelle, dem einzigen freien Radio für Tübingen, Reutlingen und Umgebung. Auf der Frequenz UKW 96,6 MHz, im Internet-Livestream und in der Mediathek auf www.wueste-welle.de. Dort gibt es auch die Playlists und Sendungsankündigungen. Root Boys Delight kommt live mittwochs von 22 bis 23 Uhr. Live im Studio und auch verantwortlich für die Sendung ist Bernhard Joos. Ja, und hier gibt's heute Reggae, Roots, Dub und Dancehall aus den 70er bis 90er Jahre. Ja, ein paar Ausnahmen sind natürlich auch dabei. Alles von Original 7-Inch Records. Und ja, moderieren wollte ich heute eigentlich nicht so viel. Mal sehen, vielleicht mache ich es trotzdem. Als erstes hören wir Yabby U mit dem Titel Cha Vengeance.

Ja, das ist Prince Farai, beziehungsweise das wäre Prince Farai, wenn das nicht die Version wäre, also die Vocals einfach weggelassen. Stop the War Version. Davor hörten wir Iroy mit Black Talk, davor Stanley and Blacker mit Save the Children, davor Lloyd Brown mit der Bongo Naya Version, Lee Perry mit Psych and Trim, die Revolutionaries mit Angola, die Prophets mit Babylon A Fall, die Heptones mit Road of Life, Jackie Mitto mit Congo Man, Augustus Pablo mit Hell's Boat und angefangen hat das Ganze mit Yabby You und Sha Vengeance. Ja, nach dem Prince Farai Tune geht's dann weiter mit Linval Thompson, Touch Up the Key. Dann hören wir noch Kojak mit West Gone Black, Lady Anne zusammen mit Alborosi mit Informer, Papa San werden wir noch hören und einiges mehr.

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2: Hallo, wir sind zurück für euch im Studio und es gibt mal wieder eine Ausgabe von Femrasant auf der Wüstenwelle auf 96,6 MHz. Genau, wir haben heute ein Interview von euch und wir haben vor uns nämlich die AIDS-Hilfe Tübingen-Reutlingen sitzen. Möchtet ihr euch einmal kurz vorstellen, wer ihr beide denn seid?
3: Ja, sehr gerne. Wir sind nicht die gesamte AIDS-Hilfe Tübingen-Reutlingen. Genau, ja, also ja, wir sind
4: ein Bruchteil.
3: Genau, 2/16. Ich war nie gut in Mathe, aber genau. Ich fange jetzt einfach mal an.
4: Ja, fang mal an, Melli.
3: Mein Name ist Melanie Eisele. Ich bin seit 2023 als Sozialarbeiterin bei der AIDS-Hilfe angestellt und da vor allem im Bereich Bildungsangebote für sexuelle Gesundheit tätig, zusammen mit meiner Kollegin Anna Meyer.
5: Ja, hallo. Ich bin auch Sozialpädagogin und seit ein paar Jahren tätig in der AIDS-Hilfe Tübingen-Reutlingen. Genau, und zum großen Teil im Bereich Bildungsangebote, Präventionsworkshops, aber auch in anderen großen Arbeitsbereich für uns, und das ist die Eingliederungshilfe, also Assistenz im Wohn- und Sozialraum. Das kann man sich so vorstellen wie einen ambulanten Sozialdienst, also statt einen ambulanten Pflegedienst, das ist ein ambulanter Sozialdienst, genau. Und ich betreue 4 KlientInnen, genau.
2: Wie seid ihr denn zur AIDS-Hilfe gekommen?
3: Also das ist so ein bisschen ein Muster, was sich durch die Rekrutierungskette der AIDS-Hilfe durchzieht. Tatsächlich ist es so, dass ich, und ich glaube du auch, ein Praktikum bei der AIDS-Hilfe gemacht haben im Rahmen vom Studium der sozialen Arbeit. Und da gibt es so den Spruch, ja, man ist irgendwie hängen geblieben sozusagen. Also die AIDS-Hilfe hat eben eine besondere Sichtweise auf viele Themen und beschäftigt sich vor allem auch mit marginalisierten Gruppen und deren Themen. Mhm. Und das hat mich schon von Anfang an fasziniert, eben auch über Tabu, Scham zu reden und eben auch die akzeptierende Haltung in der Drogenarbeit, die AIDS-Hilfe so ein bisschen ausmacht. Und das unterscheidet sich von anderen Trägern der sozialen Arbeit und hat mich fasziniert und ich war sehr froh, dass ich dann nach dem Studium anfangen konnte. Damals war es noch gar nicht so klar, dass ich in den Bereich Prävention möchte, also bin da auch so ein bisschen dann reingekommen und ist jetzt aber voll mein Herzensthema, deswegen bin ich sehr, sehr froh, auch das mit der Anna zu machen. Mhm. Ja.
5: Ja, bei mir hat es ein bisschen vor dem Praktikum tatsächlich schon angefangen, oder? Ich habe dann das Praktikum gemacht, weil es mich interessiert hat, was die Arbeit in AIDS-Hilfe ist. Und zwar habe ich in Tübingen studiert am Institut für Erziehungswissenschaft und soziale Arbeit, also mit dem Abschluss Sozialpädagogik. Und wir hatten ein sehr spannendes Seminar damals zum Thema Stigma und Scham. Und das Thema Stigmatisierung, aber auch das Thema Scham ist ja sehr eng verwoben mit Sexualität und was es eigentlich bedeutet, woher diese Scham kommt, ja, wie das gesellschaftlich entsteht, aber auch wie Stigmatisierung entsteht und welche Gruppen in der Gesellschaft besonders davon betroffen sind. Und da haben wir uns angeschaut, welche sozialen Träger sich da besonders engagieren in Tübingen und haben dann die AIDS-Hilfe besucht und da wurde uns so ein bisschen gezeigt, was die Arbeit ist, auch was die Präventionsangebote bieten oder wie die wirken sollen, ja, und das hat mich dann voll gecatcht und da habe ich mir gedacht, diesen Bereich möchte ich mir wirklich mal anschauen, auch diesen Beratungsaspekt in der AIDS-Hilfe und habe dann mich fürs Praktikum gemeldet und ja, bin dann auch hängen geblieben, genau, ja.
4: Ja, voll spannend. Lass uns doch vielleicht noch mal ein bisschen bei der AIDS-Hilfe bleiben. Es ist gerade schon ein bisschen angeklungen, was die so macht. Vielleicht können wir dann noch mal ein bisschen konkreter werden, was für Aufgaben hat die und was für Beratungsangebote gibt es da zum Beispiel?
3: Ja, genau. Man kann bisschen differenzieren zwischen klassischer AIDS-Hilfearbeit, was schon von Anfang an eben Thema war und auch ja so deutschlandweit Themen von AIDS-Hilfen sind. Das ist eben eine Anlaufstelle für Menschen für Themen der sexuellen Gesundheit zu sein. Also genau, von eben Testangeboten. Wir testen in verschiedenen Formen oder Angeboten eben, haben wir die Möglichkeit, sich auf sexuell übertragbare Krankheiten testen zu lassen. Das passiert anonym und kostengünstiger, wie das jetzt in einer ärztlichen Praxis ist. Mhm. Und das ist eben ein Teil von Präventionsarbeit, weil wenn man über die Diagnose Bescheid weiß, kann man handeln. Mhm. Und eben auch Anlaufstelle für Menschen zu sein, die beispielsweise eine HIV-Diagnose bekommen haben. Genau, das ist so diese Beratungstätigkeit im Rahmen sexuell übertragbarer Erkrankungen. Und die AIDS-Hilfe ist von Anfang an auch queer. Also sie wurde von engagierten schwulen Männern damals 1986 gegründet und deren Angehörige, Freunde. Und die haben eben gemerkt, hey, in unserer Community, da findet eine Verelendung statt durch HIV-AIDS, der Beginn der Pandemie. Und die haben dann das Ganze aus der Selbsthilfe heraus gegründet. Eben, wir müssen jetzt wirksam werden, wir müssen was tun. Und deswegen ist auch heute noch der queere Aspekt zentral, vor allem in der Öffentlichkeitsarbeit, bei Ständen, beim CSD. Wir sind im queeren Zentrum hier in Tübingen alle 3 Monate zum Testen und beim Eiderhobbit und versuchen da eben öffentlichkeitswirksam unterwegs zu sein. Möchtest du weitermachen?
5: Ja, und hätte noch was hinzuzufügen. Ja, ja. Also die Prävention dann auch in der Szene bei MSM, also Männer, die Sex mit Männern haben, das ist noch ein Teil von unserer Präventionsarbeit, wo auch eben zum Beispiel zu Cruisingplätzen gegangen wird und ein Kollege von uns macht das, genau, und mit Ehrenamtlichen zusammen dort aufgeklärt wird und dann zum Beispiel auch Kondome verteilt wird, genau, oder die Queere Party wird ja von unserer Untergruppe, von unseren also Ehrenamtlichen, die sich zusammengetan haben, das Lusch-Team, genau, die sich dann dafür engagieren, dass es 5-mal im Jahr eine Party gibt. Genau, und die Partys sind immer ganz nachgefragt und immer,
4: ja.
5: Besonders die Halloween-Party, da gibt's immer tolle Kostüme und wirklich, ja, the place to be. Ja. Und sonst, eben wie ich schon gesagt, ist die Eingliederungshilfe ein großer Teil von unserer Arbeit. Da begleiten wir eben Menschen mit HIV, aber nicht nur. Also wir assistieren zurzeit 60 Personen, davon haben ungefähr 40% eine HIV-Diagnose, aber HIV ist jetzt nicht das leitende Problem, weil meistens ist es ja sehr gut, oder in den meisten Fällen ist es sehr gut behandelt, ja, und oft ist aber auch, und das ist bei allen Klientinnen der Fall, eine psychische Erkrankung noch zusätzlich. Das kann sein eine Substanzerkrankung, also eine Drogenabhängigkeit, aber auch Traumatisierungen, diverse psychische Erkrankungen, genau. Und wir assistieren Menschen, indem wir beispielsweise bei Behördengängen unterstützen, Arzttermine begleiten, genau, ein bisschen Struktur geben. Und außerdem eben schauen, dass sie mit ihrem Leben gut klarkommen oder besser klarkommen. Ja, das wäre eigentlich so ein großer Bereich eben. Und auch dadurch, dass, wie Melli gesagt hat, der Bereich Drogenarbeit bei uns schon ein großes Thema war von Anfang an, ist es so weitergewachsen. Ja, da sind wir auch in einer der wenigen AIDS-Hilfen in Deutschland, die sich auf das Thema spezialisiert haben. Und was bei uns auch noch besonders ist, dass wir eben mit dem akzeptierenden Drogenhilfeansatz arbeiten. Das bedeutet, wir treffen die Menschen dort, wo sie sind. Das heißt, erstmal der Konsum, den sie haben, im Vergleich zu anderen Einrichtungen, sagen wir nicht, du musst clean sein, damit du bei uns eingegliedert wirst, sondern wir verstehen, dass das Menschen konsumieren, ja, die haben Gründe dafür und versuchen trotzdem dann da anzuknüpfen. Und wenn jemand dann sagt, ich möchte bitte clean werden, ich schaffe es aber alleine nicht, ich brauche die Unterstützung, dann ja, begleiten wir die Menschen auch.
3: Genau, und da ein Punkt eben auch, die Schadensminimierung heißt es. Das bedeutet, es gibt ja in Tübingen 2 Spritzenautomaten. Dort können drogenkonsumierende Menschen für 1 Euro ein Spritzenpack erhalten und haben dann sauberes Spritzenmaterial. Wurde heute ganz heiß diskutiert in dem Pflegekurs, wo ich war. Das war echt eine heftige Debatte, weil Drogenpolitik ist auch immer sehr moralisch geprägt und emotional geprägt. Und das merkt man auch bei dem Thema. So von wegen, man würde ja die Leute beim Konsum unterstützen dadurch oder das überhaupt ermöglichen. Und da eben unser Verständnis, Menschen, die schwer drogenabhängig sind, die werden konsumieren, auch wenn sie nur Pfützenwasser zur Verfügung haben, auch wenn sie nur dreckige Nadeln zur Verfügung haben, die werden diese auch teilen. Und wir wollen eben so die gesundheitliche Situation aufrechterhalten oder dass die Schäden vom Drogenkonsum nicht noch schlimmer werden. Mhm. Und ein Punkt ist, dass Menschen Zugang zu sauberem Spritzenbesteck haben. Und das ist eben auch noch ein Teil, der in die Drogenarbeit einfließt. Und das ist auch unser Anknüpfungspunkt, weil es auch so die Frage, was hat jetzt die AIDS-Hilfe mit Drogen zu tun? Und das ist genau der Punkt, wo uns mit der Drogenarbeit verknüpft. Und dann natürlich unseren Bereich, die Prävention oder Bildungsangebote in verschiedenen Settings. Das beginnt ab Klasse 7 ungefähr und da natürlich nicht mit dem Thema HIV, AIDS und Tod und Abschreckung und es passieren ganz schlimme Dinge, wenn ihr Sex habt. Deswegen, ja, das ist nicht unser Ansatz, sondern wir möchten eher mit Jugendlichen über Sexualität ins Gespräch kommen in einem Rahmen, wo Sexualität auch als was Positives gesehen wird. Und da eben anfangen oder beginnend mit Körperwissen, mit Wissen über eben den Zyklus, über die eigene Anatomie und dann weiterführend zu Verhütung. Wie führe ich Beziehungen gut? Wie kann ich kommunizieren? Wie kann ich Grenzen einhalten und auch Grenzen setzen? Bis hin dann in höheren Klassenstufen eben HIV/AIDS. Und zusätzlich eben auch noch den Bereich sexuelle Vielfalt, sexuelle Selbstbestimmung. Und ein wichtiger Teil davon ist tatsächlich auch die Workshops im Gesundheitswesen. Da geht es vor allem auch um Antidiskriminierungsarbeit für Menschen mit HIV, weil im Gesundheitswesen sehr viel Diskriminierung einfach stattfindet. Das ist eigentlich auch eine gute Brücke zur Ausstellung dann. Aber ja, ist ein sehr vielfältiges Arbeitsfeld, was wir haben und das ist aber auch immer sehr abwechslungsreich und spannend und jeder Tag ist irgendwie ein bisschen anders.
4: Klingt wahnsinnig vielseitig, also nach ganz vielen verschiedenen Bereichen und gerade wenn man sich vielleicht vorher mit der AIDS-Hilfe noch nicht beschäftigt hat, auch Dinge, die man gar nicht so direkt im Kopf hat, die aber alle wahnsinnig wichtig sind. Wie viele Menschen seid ihr denn bei der AIDS-Hilfe Tübingen-Reutlingen? Das sind ja jetzt ganz viele Aufgaben irgendwie. Wie viele Menschen arbeiten bei euch mit?
5: Also festangestellt sind 16 Personen, aber es gibt noch sehr, sehr viele Ehrenamtliche, wo wir jetzt eigentlich nicht mal die Zahl genau wissen, oder? Weil es auch so von Umfang, wie viel sich jede Person einbringt, dann immer unterschiedliches pro Jahr. Also genau, da hat unsere Geschäftsführung einen besseren Blick drüber. Aber ich muss mal locker 20 Leute noch dazu.
3: Genau, und vor allem so mit der Ausbildung im sozialpädagogischen Kontext oder dem Studiengang Soziale Arbeit und auch Psychologen, genau. Mhm. Und einem Biologen.
5: Genau.
3: Stimmt.
5: Ja.
2: Sehr schön. Ich würde mal sagen, wir machen mal eine kleine Musikpause. Ihr habt uns ein paar Songs mitgebracht. Einer davon ist Freedom von George Michael. Möchtet ihr dazu ein paar Worte sagen, warum ihr den ausgewählt habt?
5: Also ihr habt uns ja vorweg geschickt, wir sollen uns überlegen, das ist mir zuerst eingefallen, einfach weil es ja in Zeiten wie diesen, sage ich jetzt mal, die Freiheit schon auch wieder eingeschränkt wird durch politische Entscheidungen, wie Menschen leben dürfen, wie sie sich präsentieren dürfen und das Lied passt dazu, finde ich, ja. Die Menschen sollen so lieben, wie sie möchten und ja.
2: Danke dir. Dann viel Spaß mit Freedom von George Michael.

0: So, und wir sind wieder zurück. Wir unterhalten uns heute mit zwei Menschen von der AIDS-Hilfe. Wir haben gerade schon ein bisschen über die Aufgabenbereiche von der AIDS-Hilfe Tübingen-Reutlingen insgesamt gesprochen. Ihr seid aber heute fast so ein bisschen zu einem Anlass hier. Und zwar läuft aktuell eine Ausstellung im Stadtmuseum. Und die aufmerksamen Femrasant-HörerInnen wissen, dass wir vor 3-4 Wochen?
1: Ja, so in der Richtung.
0: Schon mal über die Ausstellung gesprochen haben. Da ging die Sendung ging um Kunst und Kultur und wie patriarchale Strukturen und Sexismus, wie wir die da erkennen können. Und in dem Kontext bin ich damals ins Stadtmuseum gegangen und eigentlich fast zufällig in die HIV-Ausstellung geraten und war dann aber so begeistert, dass wir total froh sind, dass ihr heute da sind und ein bisschen darüber sprecht mit uns. Wie kam es denn überhaupt zu dieser Ausstellung, dieser Kooperation mit dem Stadtmuseum?
2: Ja, also die Idee entstand eigentlich oder kam durch Dr. Christina Hopfensberger. Sie ist Forscherin in der Virologie im Uniklinikum Tübingen und sie forscht seit vielen Jahren zu HIV und hat sich die Frage gestellt, wie kann es sein, dass der medizinische Fortschritt so weit ist mit den Medikamenten, mit den Behandlungen von HIV, aber gleichzeitig in der Gesellschaft das Thema entweder verschwunden ist oder einfach Menschen trotzdem noch diskriminiert werden. Mhm. Also das passiert ja immer wieder. Wir haben auch immer wieder Fälle mit unseren KlientInnen, wo das passiert, auch besonders im Gesundheitssystem. Sie ist dann auf uns zugekommen und hat uns gefragt, ob wir Interesse hätten, eine Kooperation zu starten. Mhm. Und wir haben dieses Jahr das 40-jährige Jubiläum an der AIDS-Hilfe Tübingen und hatten einen Podcast gemacht zu dem Thema HIV und Themen, die dazu passen. Ja. Der Podcast heißt mit Herz und Schleife. Und das ist überall zu hören, wo es Podcasts zu hören gibt, auch bei Spotify. Dann ist dann noch das Institut für Medienwissenschaften ins Spiel gekommen. Die wollten ein Seminar dann im Sommersemester im Vergangenen eben zu HIV, also sprechen über HIV, dann anbieten, wo diese Gruppe Masterstudierenden also zu dem Thema dann das Thema aber erarbeitet hat, ja, die Ausstellung dann kuratiert hat, verschiedene Elemente dann erstellt hat, unter anderem eben auch den Podcast in Hörstationen umgewandelt hat, aber auch, und das war auch so ein Teil von unserer Aufgabe eben, Kontakt herzustellen zu Menschen mit HIV, die sich bereit erklärt haben, dann ihre Geschichte zu erzählen und wie ihr Leben ist mit HIV, ja. Und eben dadurch einen großen Fokus zu setzen auf Antistigmatisierung, Antidiskriminierung, ja. Und was kann man tun, um das zu verhindern, ja.
3: Was hat dich denn an der Ausstellung begeistert?
0: Ich glaube, ich fand gerade so diese interaktiven Elemente total spannend. Also man geht ja quasi rein und dann kann man erstmal einschätzen, wie schätzt man denn das eigene Wissen ein? Und dann am Ende schätzt man ja quasi nochmal ein, wie viel hat man noch mitgenommen. Und dann gibt es verschiedene Dinge. Dann am Anfang ist ja so, man räumt mit Mythen auf.
2: Genau.
0: Und irgendwie, was denkt man denn so klassisch und was davon stimmt denn eigentlich und was hat man denn vielleicht selbst auch so verinnerlicht. Und dann gibt es ja auch das Kondomdiplom, also auch irgendwie Aufklärung über Verhütung. Also ich fand dieses Interaktive hat mich total abgeholt, gerade weil man es vom Museum ja oft kennt, dass man einfach nur vor Dingen steht und es irgendwie so auf einen reinprasselt. Und ich fand auch, was du gerade schon angesprochen hattest, dass Menschen ihre Geschichte geteilt haben und es ja wirklich sehr intime Einblicke waren und schlimme Diskriminierungserfahrungen, die zu hören, gerade als Person, die vielleicht an dem Thema nicht nah dran ist, das ist, finde ich, geht einem auch total nah. Also auch das fand ich ganz besonders, wie persönlich das war.
2: Ja.
3: Ja, ist interessant, weil wir das eben oft zu hören bekommen, was das vor allem die Interviews mit den Besuchenden macht, aber auch die Seite kriegen wir auch mit, weil die Interviewmenschen auch irgendwo bei uns angegliedert sind in der einen oder anderen Art. Und wir kriegen aber auch mit, was das mit denen macht, wenn die auf einmal sichtbar sind und ihre Geschichte sichtbar sind. Und das bewegt auch ganz, ganz viel. Wenn man immer diesen Teil in sich hat, der so ein Riesentabu ist, der immer ein Geheimnis ist, der immer irgendwie Probleme macht im Leben. Und dann darf man aber alleine mal einfach von sich und von der eigenen Geschichte erzählen, das macht ganz viel mit den Menschen und bewegt auch sehr viel mit denen, in denen. Und ja, das war auch sehr faszinierend, mit den Klientinnen dann doch auch in Austausch darüber zu kommen. Ja.
1: Habt ihr denn, außer jetzt, also das mit den sozusagen Leuten, Menschen, die interviewt wurden, habt ihr denn so ein Ding in der Ausstellung, was ihr besonders mögt, wo ihr sagt, so ja, das ist richtig gut geworden und das ist richtig wichtig für die Ausstellung?
3: Das sind die Interviews. Also für mich sind es die Interviews tatsächlich, weil HIV und ja, die Erkrankung, die das Ganze mal greifbar wird und nahbar wird, wenn man doch eine Geschichte dahinter macht. Und das ist ja auch psychodynamisch durch die Kontakttheorie irgendwo belegt. Sobald man irgendwie eine Nahbarkeit, eine Geschichte, da ist nur eine Person, die ihr Gesicht zeigt, aber ein Gesicht zu einer Situation bekommt, kann man die ja auch ganz anders wahrnehmen und einschätzen. Und also das finde ich schon so mit das Zentrale. Und tatsächlich glaube ich, dass dieser mit Mythen aufräumen Teil doch auch ganz arg wichtig ist. Und deswegen nutze ich jetzt auch mal die Zeit. HIV ist unter Therapie nicht übertragbar. Das Wissen laut Statistik oder laut Studien, die das untersucht haben, nur 20% der Bevölkerung, obwohl es seit 26 Jahren Medikamente gibt. Mhm. Und das ist ein zentraler Teil, der eben Ängste und Diskriminierung schürt. Also es ist einfach total simpel eigentlich. HIV ist im Alltag nicht zu übertragen und HIV ist unter Therapie auch bei Sex nicht mehr zu übertragen. Mhm. Und wenn das mal irgendwie in der Gesellschaft verankert wäre, könnte man doch schon so viel Diskriminierung auch abbauen. Aber es dringt irgendwie nicht durch und weil es nicht thematisiert wird, weil es ein Tabuthema ist, weil HIV mit Sexualität zu tun hat. Und da auch, ja, das ist einfach total komplex und einfach aus Unwissen oft Ängste geschürt werden und aus Angst resultiert Diskriminierung und Ausgrenzung. Und das ist irgendwie so ein Zyklus, den wir immer wieder versuchen zu unterbrechen.
2: Ja, und was mir jetzt gerade einfällt, es gibt auch auf der linken Seite von dem Raum in der Ausstellung gibt es einen Zeitstrahl, wo ein bisschen auch gezeigt wird, wann hat man das erste Mal über das Virus gesprochen? Seit wann gibt es das oder wurde das in Deutschland verbreitet? Oder wann ist die AIDS-Pandemie, die sogenannte, in Deutschland losgegangen? Ja? Und dann aber auch die Entwicklung der Medikamente, der medikamentösen Therapie. Ja? Und am Ende werden Personen abgebildet, die aus der Öffentlichkeit sind und die HIV-positiv sind. Und das fand ich auch so bewegend. Das Bild so fasst mich an, steht daneben. Ne? Also man kann dann umdrehen und schauen, was über die Person dann kennenlernen oder die Person kennenlernen und die Geschichte und wie sie sich mit HIV infiziert hat. Und das erinnert mich so ein bisschen an die Bilder aus den 80er Jahren. Besonders damals wusste man ja nicht, wenn man jemanden berührt, infiziert man sich. Und ich glaube, teilweise sind diese Bilder immer noch in den Köpfen und Menschen wissen immer noch nicht, wenn sie ihnen die Hand schütteln, ob man dann sich infizieren kann mit HIV. Und das war ja damals in den Schlagzeilen mit Lady Diana, wo sie die Kinder umarmt hat, die HIV-positiv waren, ja, und die Männer da im Krankenhaus besucht hat und haben und ja berührt hat einfach, ja. Und das war damals so ein großes Tabu, das sie gebrochen hat. Und fügt sich gut zusammen mit dem Teil der Ausstellung, ja. Und das, ja, fand ich auch heute nochmal schön. Ich war auch da heute und habe nochmal eine Führung gegeben, weil wir eben auch jetzt noch bis Anfang November übrigens, wenn sich jemand melden möchte bei uns, geben wir auch für Gruppen Führungen im Stadtmuseum. Und genau, das ist mir heute eingefallen, das ist sehr, sehr berührend, weil, also literally berührend, genau.
1: Nee, ich finde es auf jeden Fall sehr schön, dass halt so eine wichtige Ausstellung jetzt auch im Stadtmuseum ist, weil so viele Leute auch außerhalb von Tübingen natürlich dann in dieses Museum gehen, weil es sozusagen das Museum ist und dann diese Ausstellung sehen und dann vielleicht sonst, wenn es nur sozusagen eine HIV-Ausstellung außerhalb wäre, glaube ich, würden viel weniger Menschen überhaupt die Chance kriegen, sich da ein bisschen weiterzubilden. Und wie ihr schon meintet, das ist noch sehr krass, wie wenig Wissen Leute über HIV und AIDS haben. Also mittlerweile gibt es ja auch zum Beispiel PrEP, also was zum Beispiel Menschen nehmen können, um sich ja überhaupt gar nicht erst mit HIV zu infizieren. Und das ist sowas, glaube ich, wo die meisten Leute fast noch weniger zum Beispiel auch Ahnung haben, als jetzt sozusagen, was jetzt schon länger, dass man halt, wenn man HIV hat, halt das nicht mehr übertragbar ist und so weiter. Also da gibt es noch so viel,

0: einfach mal das ganze Thema breit gefasst werden soll. Genau.
1: Was waren denn eure vielleicht so ein bisschen Ziele beim Erstellen der Ausstellung oder was hofft ihr, was die Leute da mitnehmen? So die Aha-Momente, auf die man so ein bisschen hofft durch die Ausstellung.
2: Also ich glaube, das Ziel ist, dass die Perspektive mal eingenommen wird von einem Menschen, der HIV-positiv ist, wie sich das anfühlt, in dem Körper zu stecken. Also nicht nur die Erkrankung selbst, die ja zwar gut behandelbar ist, aber eine chronische Infektion, die einen ein Leben lang begleitet, ist immer noch nicht heilbar. Ja? Und das auch bedeutet, dass man die Medikamente ein Leben lang einnehmen kann. Und was es vielleicht auch bedeutet, ja, das, die durchschnittliche Lebenserwartung ist jetzt auch bei den allermeisten Menschen mit HIV gegeben. Also sie sind sehr oft beim Arzt, ja, öfter als vielleicht jemand anders, der nicht HIV-positiv ist. Und durch regelmäßige Kontrollen und Blutbilder werden meistens auch andere Erkrankungen früher gefasst und können früher behandelt werden. Ja, und deshalb habe ich den Faden verloren.
0: Ja, nee, das ist ja voll eben ein Punkt, der rübergebracht werden soll. Und ich denke auch so vielleicht mal, oh, ich muss ja gar keine Angst haben. Mhm. Wenn das mal so in den Kopf kommt, ist, glaube ich, schon viel passiert. Mhm. Und eben auch, okay, das Thema betrifft mich vielleicht persönlich nicht, aber ich kann mich trotzdem in verschiedenen Settings dafür einsetzen, dass Diskriminierung nicht stattfindet. Ob es jetzt ist, dass man das doch mal in der Freundesgruppe oder, keine Ahnung, beim Dating erlebt man, dass irgendjemand ausgegrenzt wurde oder ich bin mit einem gematcht und er hat mir dann gesagt, der ist HIV-positiv, ja, na und? Oder auch im Beruf. Also es gibt auch eine Aktion von der Deutschen AIDS-Hilfe positiv im Beruf, positiv arbeiten heißt die, dass sich auch Firmen dafür einsetzen, dass strukturell, was HIV vor allem betrifft, keine Diskriminierung stattfinden soll. Und ich denke, wenn das irgendwie weitergegeben wird oder wenn man das mitnimmt aus der Ausstellung, ist schon ganz viel passiert. Ja.
1: Ich glaube, das war jetzt auch vielleicht nochmal um meine persönliche Perspektive, einfach was bei mir so hängen geblieben ist, wirklich auch diese Diskrepanz zwischen wie weit ist die Medizin und was ist so in den Köpfen der Menschen.
0: Ja.
1: Also dass es halt, wenn es in Behandlung ist, nicht ansteckend ist und dass deswegen das Thema dann den Menschen selbst betrifft und dass das scheiße ist, chronisch krank zu sein, gar keine Frage. Und dass diese Diskriminierung, diese Angst vor Berührung eigentlich die braucht gar keinen Platz mehr. Und ich finde gerade diese Diskrepanz, dass die mir zumindest vorher gar nicht so bewusst war. Und das ist, glaube ich, so eine Sache, die bei mir total hängen geblieben ist. Und dann auch, was aus den Interviews her auch rausging, auch so gar keine Frage, die Diskriminierung bei Ärztinnen ist schrecklich, dass es aber Menschen auch so im engsten privaten Raum erfahren, von Eltern, dass man sagt, hey, hol es nicht bei der Apotheke im Dorf, weil dann wissen es alle. Ja, dass es so total schambehaftet ist, sogar bei den Menschen, die man so am meisten liebt.
0: Ja, ich glaube, ist auch oft die Reichweite nicht klar, was das Outing von einer HIV-Diagnose bedeuten kann. Weil das ist immer ein Punkt, den wir im Austausch mit anderen Menschen oft vielschichtig diskutieren, ist, dass HIV-positive Menschen ihre Diagnose erstmal niemandem sagen müssen. Und dann kommt oft, ja, aber die müssen doch andere schützen und wenn die das weitergeben und die stecken ja dann ganz, ganz viele an und wie auch immer. Und dann erstmal zu sagen, nee, es gibt erstens Kondome und es gibt Medikamente und HIV-positive Menschen sind nicht daran interessiert, dieses Virus weiterzugeben. Das gibt es immer diesen, ja, Totalvorwurf, ah ja, da gibt es doch bestimmt Menschen, die das dann heimlich weitergeben und das total toll finden. Das ist also jeder, der zu uns oder jede, die zu uns in der Beratung kommt, das ist erstmal der erste Punkt. Ja, wie schütze ich meinen Partner oder meine Partnerin? Wie kann ich dafür sorgen, dass ich niemanden gefährde? Und dass das erstmal so klar wird, dass es nicht die Intention von Menschen ist, die HIV-positiv sind. Und dann auch mal zu überlegen, warum sagt mir vielleicht ein Mensch, der HIV-positiv ist, das nicht. Weil es eben wirklich die Ebenen haben kann, hey, das ist jemand, der zum Beispiel als Erzieher in einem Kindergarten unterwegs

0: unterwegs ist und dann hat man eine blöde Trennung und die andere Person nutzt es dann, um in den Kindergarten zu gehen und hey, XY hat HIV, schützt eure Kinder, passt auf. Also das ist wirklich, das sind Dinge, die real vorkommen oder bei der Arbeit. Die hat HIV, dann benutzt man lieber nicht die gleiche Tasse wie die Person. Also das ist teilweise so weitreichend, dass es einen Grund gibt, warum da auch ein Schutz für Menschen mit HIV besteht, dass die nicht jedem und jeder die Diagnose irgendwie offenlegen müssen.
1: Boah, total spannend. Und ich, also wie gesagt, wir hatten es jetzt ein paar Mal schon von den Interviews und ich finde, wie die Menschen da die eigene Diskriminierungserfahrung beschreiben, das ist richtig heftig. So ganz allumfassend bei ÄrztInnen, im privaten Umfeld, auf der Arbeit, dass diese Diskriminierung einfach überall stattfindet.
2: Genau.
1: Ich würde sagen, dann kommen wir vielleicht auch schon zum nächsten Song. Der ist I Will Survive von Gloria Gaynor.
2: Ja.
1: Wieso habt ihr den denn mitgebracht?
2: Ich habe den Song jetzt mal vor kurzem in einem Film gesehen, und zwar von Olivia Jones. Olivia Jones ist ja die Drag Queen ja in Hamburg, oder die, eine der berühmtesten in Deutschland, würde ich mal sagen. Und die Kunstfigur Olivia Jones, ja, aber Oliver, der aus einem kleinen Dorf kommt eigentlich, schwul ist und dann aber aus dem Ort raus will, ja, weil seine Mutter ihn auch nicht akzeptiert, so wie er ist, ja. Und dann sich eben, dann arbeitet er als Drag Queen auf der Reeperbahn und dann eben auch in einem seiner ersten Auftritte dort im Film das Lied, also lip-synced praktisch. Und das hat, ich finde es sowieso, das Lied kenne ich seit ewigen Zeiten schon. Und das passt auch dazu, ja. Und wer diesen Film schon mal gesehen hat, also ich finde es auch super, auch natürlich die Geschichte von in den 90er Jahren, ja, und in den späten 80er Jahren von der Schulenszene, auch in Hamburg, und auch welche Rolle HIV da spielt, ja, weil dann findet Oliver raus, dass sein Partner HIV hat und ihm das nicht sagt, ne? Und dann ist es ein großes Drama und die trennen sich. Und auch da eben dieses Spiel, muss ich darüber sprechen oder nicht, ja, über diese HIV. Wir hatten ja gerade das Thema, ne? Und das passt deswegen ganz gut dazu.
0: Mal einen positiven Blick auch darauf, I will survive. Ich werde es schaffen, so wie es viele auch geschafft haben.
2: Ja.
1: Viel Spaß bei dem Song.

0: So, wir sind zurück im Studio mit einem tollen Interview mit der mit zwei lieben Menschen von der AIDS-Hilfe. Wir haben schon drüber gesprochen, was die AIDS-Hilfe so macht, wie ihr dazu gekommen seid und haben auch schon etwas über die Ausstellung im Stadtmuseum erfahren. Und ich würde euch jetzt fragen, so gab es eine Herausforderung oder irgendetwas, was vielleicht nicht so gelaufen ist, während ihr die Ausstellung gemacht habt, wo ihr ein bisschen drüber sprechen wollt? Oder lief alles tipptopp?
1: Ja,
2: ich glaube, wie immer, wenn viele Leute am Machen sind, wird es kompliziert. Aber, aber ansonsten waren alle sehr wohlwollend, besonders auch die Masterstudierenden, dass das Thema richtig gut präsentiert wird. Und da haben alle sehr viel Zeit und Herzblut reingesteckt. Und das merkt man, glaube ich, auch. Und von dem her, Probleme würde ich jetzt nicht sagen. Nö. Also es hat auf jeden Fall Spaß gemacht. Es war ja ein Prozess, wie alles, wenn es ein bisschen, also mehrere Monate, ne, haben wir dran gearbeitet. Mhm. Unser Beitrag war eben eher die Vermittlung zu Menschen mit HIV und unser Podcast, aber auch unsere Arbeit ein bisschen darzustellen, genau. Und dann gab es eine Reihe an Events auch, um die Ausstellung dann zu bewerben. Da gab es eine Science Cocktail Night im Juli, das war sehr toll. Wo eben auch mit der allgemeinen Gesellschaft auch ins Gespräch gegangen wurde. Es war wurde gut besucht. Also. Mhm. Aber sonst, ja, hat viel Spaß gemacht, oder? Was sagst du?
1: Ja, genau. Also manchmal war es ein bisschen schwierig, das im Alltag so unterzubringen, also im Arbeitsalltag. Mhm. Aber es hat total Spaß gemacht. Mhm. Ich habe das auch noch nie gemacht. Ich war auch noch nie im Radio. Das ist irgendwie alles sehr viel Neues und ist super vielfältig und es hat total Spaß gemacht. Und auch zu sehen, klar, in Präventionsveranstaltungen erreichen wir dann immer 30 Schüler und Schülerinnen und dann aber irgendwas zu schaffen, was so viele Menschen doch dann auch sehen und zu sehen, was das auch mit den Menschen macht, die betroffen sind von dem Thema und da die Rückmeldung zu hören, das war einfach total, ja, schön und gibt einem sehr viel zurück. Mhm. Ja.
0: Also gibt es irgendwas, was ihr noch hättet anders machen wollen oder etwas in der Ausstellung, wo ihr sagt, okay, das hätten wir noch mit reinbringen können?
2: Also fachlich, wie man eine Ausstellung erstellt, ist jetzt nicht unsere größte Expertise. Ne? Also von dem her, es ist ein kleiner Raum. Ich glaube, wenn man einen größeren Raum hätte, könnte man immer mehr machen. Ne? Aber ansonsten,
1: ja. Ja, dass vielleicht mehr allgemeinbildende Schulen das als Schulausflug besucht hätten, wenn wir das irgendwie systematisiert bekommen hätten. Also wir haben Werbung dafür gemacht, dass wir kostenlose Führungen anbieten, aber es war jetzt nur eine Schule, die das dann wahrgenommen hat. Das wäre schon auch nochmal cool gewesen, so die Reichweite und dann auch mal irgendwie jüngere Menschen, wo es vielleicht nicht die Top-Priorität ist, in Stadt nicht unbedingt ist, vielleicht ins Stadtmuseum zu gehen und aber ansonsten, es hat super Spaß gemacht.
2: Und eben diese Kombination, einerseits Workshop vor der Ausstellung und danach direkt die Ausstellung zu besichtigen, das wäre halt so, das wäre die beste Lösung, ne? Mhm. Ja. Weil wir schon finden, man muss ein bisschen Wissen über das HIV eben auch haben, um das zu verstehen, besonders wenn man jetzt als Pflegeschule oder als Auszubildende im Gesundheitsbereich da reingeht. Ne, bringt man schon seine eigene Erfahrung von der Arbeit mit, aber teilweise haben wir immer wieder gemerkt, auch heute wieder, dass das Grundverständnis, was ist eigentlich HIV, ist jetzt nicht bei allen angekommen noch vorher. Und ja, dann wird das noch geklärt, genau. Mhm.
3: Habt ihr ein besonderes Highlight vielleicht aus der Zeit? Oder ihr habt Führungen gegeben, ihr wart bei Veranstaltungen am Anfang. Ist irgendwas so besonders hängen geblieben? Oder vielleicht auch die Eröffnung von der Ausstellung oder einfach insgesamt selbst das erstmal durchzulaufen?
1: Mhm. Also ich finde es schon sehr beeindruckend, was jetzt, ich weiß nicht, ob ihr das gesehen habt, von Engage Tübingen, der eine Clip von einer Interviewperson, die dann auch veröffentlicht wurde und jetzt über 1 Million Aufrufe hat.
4: Boah.
1: Ja. Und die Person, die wird tatsächlich auch einfach auf der Straße mittlerweile erkannt. Da hat jemand erzählt und oh, ich habe die Ausstellung gesehen und dein Interview, wie cool, das ist voll mutig, was du machst, mach weiter so. Und
2: dann so, das ist schön, ja.
1: Was? Okay, krass, weil wenn man ja solche Erfolge oder solche Reichweite so wenig hat.
2: Ja, das ist dazu noch was. Heute hat mich eine Schülerin angesprochen. Ich habe das Video schon mal gesehen von dem in der Mitte. Da habe ich gesagt, wie ist das möglich? Halt, hast du das habe ich schon in der Schule gesehen, ne? Ich habe das Video wurde da abgespielt und gesagt, das kann nicht sein, weil das Video wurde produziert für diese Ausstellung. Und da sagt sie, aber es kann sein, dass du das online gesehen hast. Ah ja, da habe ich schon online gesehen. Und so, also es ist richtig krass. Ich meine, natürlich ist nicht so groß, ne? Aber jetzt trotzdem, dass es so weit, also so viele Leute erreicht hat, ne? Und das auch schon was bewirkt hat.
1: Eben, ja. Also es war schon so ein Aha-Moment, diese Reichweite dann und die Reaktion der Klientinnen, was eben es persönlich und psychodynamisch auslösen kann, wenn sowas mal sichtbar wird. Und wenn man einfach mal die Geschichte erzählen kann und das auch Leute mitkriegen und was daraus mitnehmen, das ist schon sehr besonders. Mhm. Ja.
3: Das klingt richtig gut. Auch gerade, also wie viele Leute man damit erreicht. Ja. Und wenn man das dann so an einer Stelle ja quasi so merkt. Und ich glaube, ganz oft merkt man gar nicht, wie viele Menschen das eigentlich mitbekommen, wenn das dann mal so deutlich wird. Und auch für die Person, die sich da irgendwie getraut hat, Gesicht zu zeigen, glaube ich.
1: Ja, genau.
4: Ja.
3: Dann irgendwie so, boah, und jetzt wird man angesprochen, weil es Leute cool finden und mutig finden. Ja. Und auch diese positive Resonanz, gerade wenn man oft sonst, wenn man es gesagt hat, diskriminiert wurde.
0: Ja, für die Menschen, die vielleicht jetzt noch nicht in der Ausstellung waren und sich jetzt denken nach unserem Interview, ja cool, okay, da muss ich auf jeden Fall vorbeigucken. Wie lange ist denn eure Ausstellung noch im Stadtmuseum?
2: Bis Anfang November.
3: Mhm.
2: Ich meine, es ist der 6. oder bis 8. November, glaube ich, läuft die noch. Ja, wie gesagt, das Stadtmuseum ist geöffnet von Mittwoch bis Sonntag, jeweils von 11 bis 17 Uhr, wenn ich das richtig im Kopf habe. Aber schaut nochmal auf der Website nach, genau. wenn jemand Interesse hat, eine Führung noch mit uns zu bekommen, also durch die Ausstellung, dann meldet euch gern bei uns unter prävention@aidshilfe-2ebing.de.
1: Genau, und es gibt auch Sonntagsführungen noch.
2: Ja.
1: Vom Stadtmuseum aus, die wir auch machen. Also es gibt auch noch die Möglichkeit.
2: Am 4. Oktober und am 1. November.
1: Okay. Ja, genau.
3: Ultra cool. Und Stadtmuseum, für alle, die es nicht wissen, ist auch kostenlos. Also man kann einfach vorbeischauen. Völlig unangemeldet.
2: Ja.
3: Habt ihr sonst Dinge, die jetzt anstehen in nächster Zeit? Bei euch die Ausstellung war jetzt mit Sicherheit ein großes Projekt. Steht schon das nächste.
2: Ja, wir haben noch eine Jubiläumsfeier, die ist, also intern würde ich mal sagen, eher also für geladene Gäste von der EZ für Tübingen und MitgliederInnen, genau, die sind noch im Oktober. Ansonsten haben wir immer im Dezember die Benefizgala, die im LTD stattfindet, also auch mit ganz verschiedenen KünstlerInnen, die sich dann also auf ihre Gage verzichten und das ist wirklich so ein Moment ist im Jahr, wo wir für unseren Verein eben auch Spenden sammeln für unsere Arbeit, ja. Genau, und das ist so ein Hauptevent ansonsten.
1: Ja, in Reutlingen findet noch eine Ausstellung statt. We Are Part of Culture. Da geht es um queere KünstlerInnen, die eben porträtiert wurden und deren Lebensgeschichte da ausgestellt wird. Das ist in der VHS Reutlingen vom 5. bis 23. Oktober. Das ist auch im Rahmen vom Jubiläum haben wir das
2: organisiert,
1: organisiert, genau, und tatsächlich auch gezielt in Reutlingen, weil wir sind ja auch die AC für Tübingen-Reutlingen und ja, Tübingen ist ja eine schöne Bubble, Reutlingen ist da manchmal nicht so mit dabei in der Offenheit und deswegen haben wir auch gezielt uns für dieses Thema in Reutlingen entschieden, ja.
3: Total spannend, auch aufregendes Jahr jetzt mit dem Jubiläum.
1: Ja,
3: Habt ihr noch Dinge, die jetzt zum Abschluss, irgendwelche abschließenden Worte, was war euch wichtig, jetzt hier nochmal allen Menschen, die zuhören, vielleicht nochmal so ein bisschen mitzugeben?
2: Also fragt nach einfach.
1: Ja.
2: Das ist, glaube ich, die Sache. Wenn ihr was nicht versteht oder wenn ihr Menschen begegnet, deren Lebensentwurf ihr nicht versteht oder deren Lebensweise ihr nicht versteht, fragt nach einfach, ja. Ah, wie ist denn das bei dir oder so? Oder ist, ich verstehe es nicht recht aus meiner Perspektive, vielleicht können wir ins Gespräch kommen. Mhm. Anstatt, dass man nichts sagt, dass man nicht ins Gespräch kommt, dass sich die Seiten verhärten und man einfach nicht mehr miteinander redet, auch wenn man unterschiedlich ist. Ja. Weil es sollte ja sein, wir sind alle unterschiedlich, das ist auch gut so, ja. Mhm. Einander trotzdem mit Offenheit zu begegnen, ja.
1: Mhm. Genau, und das vielleicht jetzt eher so auf struktureller Ebene, mhm. dass wir uns wünschen würden, dass die Sicht auf sexuelle Selbstbestimmung als Grundrecht irgendwie wächst oder die Anerkennung dafür, mhm. dass das auch in unserem Schulsystem fest Platz finden würde, ja. Sollte eben. Und dass mhm. es eben ein Grundrecht sein sollte, dass jeder die eigene Sexualität so ausleben kann, wie er oder sie mhm. das möchte. Mhm. Und dass das auch dazu führt, dass sexuelle Gesundheit gewährleistet werden kann. Mhm. Weil nur, wenn jemand gute Entscheidungen für sich, für die Sexualität treffen kann, mit den Rahmenbedingungen, die da sind, kann auch Kompetenzen für Gesundheit geschaffen werden. Mhm. Und wir würden uns wünschen, dass das natürlich, ich will nicht wieder mit den ganzen, oh, es wird alles gekürzt und mhm. alles negativ sehen, aber dass da ein Selbstverständnis für geschaffen wird, dass auch Jugendliche die Möglichkeit haben, offen über Sexualität reden zu können und mhm. da Kompetenzen mitbekommen. Mhm. Und das würden wir uns mehr wünschen.
2: Ja.
3: Ja, dann ganz lieben Dank. Ich fand, das war ein total spannendes mhm. Gespräch. Es ist eine total spannende Ausstellung. Also alle, die jetzt gerade hier zuhören und Lust ja. bekommen, bis Anfang November kostenlos im Stadtmuseum. schaut vorbei. Und damit sind wir auch schon am Ende von Femrasant für diesen Donnerstag. Ja. Alle, die Lea und mich wieder hören wollen, ihr hört uns morgen um 10 im Lokalmagazin. Und wir spielen jetzt zum Abschluss noch einen letzten Song. Und zwar You Make Me Feel Mighty Real von Sylvester. Wieso habt ihr den mitgebracht?
1: Genau, Sylvester ist ein schwuler Disco-Künstler aus mhm. den 80er Jahren, der eben auch leider an seiner HIV-Infektion verstorben ist, weil es da noch keine Medikamente gab. Und eben alles seine, also sein Vermögen an die AIDS Foundation vererbt hat mhm. und da auch einen Grundstein gelegt hat dafür, dass das finanziell unterstützt wird. Und so die Brücke zur AIDS-Hilfe eben auch, dass aus der Selbsthilfe das entstanden wird und dann, wenn Menschen wirksam werden, Selbstwirksamkeit erfahren, eben auch strukturell was verändert werden kann. Mhm. Genau.
0: Ja, dann viel Spaß mit einem Ausschnitt von You Make Me Feel von Sylvester. Und dann hören wir uns morgen oder wieder nächste Woche bei Femrasant. Ciao. Tschüss.

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